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1: Ich bin Gisa Weber. Die UEFA droht jetzt offen mit einem Boykott der Fußball-WM. Solange die Investorenpläne von FIFA-Boss Infantino auf dem Tisch liegen, werde keine europäische Nationalmannschaft an einer WM teilnehmen. Das haben die UEFA-Mitgliedsverbände einstimmig beschlossen. Die Weltmeisterschaft gehört dem Fußball, heißt es in einer gemeinsamen Erklärung. Infantino will Teile der WM an private Investoren verkaufen und so noch mehr Geld machen. Kommt jetzt die Trendwende bei der Deutschen Bahn. Zum ersten Mal seit 2019 kann der Konzern für das erste Halbjahr wieder einen Gewinn verkünden. Das liegt laut Bahn zum einen daran, dass der Konzern effizienter arbeitet. Gleichzeitig sind aber auch viele Menschen wegen der hohen Spritpreise öfter mit dem Zug gefahren. Bei der Pünktlichkeit hapert es aber weiter. Im Fernverkehr liegt die Quote knapp unter 60%. Daran soll jetzt weiter gearbeitet werden, auch durch neue Investitionen ins Schienennetz. In Deutschland sind dieses Jahr schon fast 10.000 Hitzetote gezählt worden. Laut RKI ist das die höchste Zahl seit 10 Jahren. Anne Brauer.
2: Hitze steht nicht als Todesursache auf dem Totenschein. Die Zahl wird durch statistische Vergleiche ermittelt. Denn fast nie führt die Hitze allein zum Tod, meist nur in Kombination mit Vorerkrankungen. Betroffen sind vor allem Menschen über 75 und mehr Frauen als Männer. Das liegt aber daran, dass es in der Altersgruppe einfach mehr Frauen gibt. Besonders tödlich war die Rekordhitze Ende Juni. Die aktuelle Hitzewelle ist noch nicht mit eingerechnet.
1: Noch vor dem Start der neuen Saison meldet die Bundesliga einen neuen Zuschauerrekord. Für die Partien der ersten und zweiten Liga wurden letzte Saison über 21,4 Millionen Tickets abgesetzt. Silas Quiring berichtet.
3: Auch bei den Zuschauern pro Spiel gibt es einen neuen Höchstwert. Im Schnitt waren knapp 40.000 Menschen im Stadion. Rausgerissen hat das vor allem die erste Liga mit den zuschauerstarken Rückkehrern 1. FC Köln und dem HSV. Nur 4 Erstligisten haben ihre Stadien über die gesamte Saison zu 100% ausgelastet, nämlich die Bayern, Leverkusen, Union Berlin und St. Pauli. Die insgesamt meisten Zuschauer gab es auch im größten Stadion mit im Schnitt 80.000 Fans beim BVB.
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1: Ich bin Gisa Weber. Der Streit um die WM-Pläne von FIFA-Boss Infantino spitzt sich weiter zu. Die UEFA hat beschlossen, die Fußball-WM zu boykottieren, sollte Infantino seinen Investorendeal in die Tat umsetzen. Die Entscheidung wurde bei einer Krisensitzung der UEFA getroffen. Alle Mitgliedsverbände stimmten zu. In einer gemeinsamen Stellungnahme nannten sie die WM eines der größten sportlichen Vermächtnisse des Fußballs. Vor einigen Tagen war bekannt geworden, dass Infantino WM-Anteile an private Investoren verkaufen will. Endlich mal wieder gute Nachrichten von der Deutschen Bahn. Der Konzern zählte im ersten Halbjahr ein deutliches Fahrgästeplus und verbucht zum ersten Mal seit 7 Jahren wieder einen Gewinn. Viele Menschen sind wegen der hohen Spritpreise öfter in den Zug gestiegen. Gleichzeitig ist der Konzern aber auch effizienter geworden, sagt zumindest die Bahn selbst. Von den 28.000 geplanten Baustellen für dieses Jahr ist knapp die Hälfte bereits abgeschlossen. Die Pünktlichkeit lässt aber weiter zu wünschen übrig. Die großen deutschen Autobauer stecken in der Krise. Nachdem vorgestern bekannt wurde, dass BMW weltweit tausende Stellen streichen will, meldet das Unternehmen gestern einen massiven Gewinneinbruch. Im zweiten Quartal gab es ein Minus von 35%. Und damit ist BMW nicht alleine. Von VW, Porsche und Mercedes kommen ähnliche Nachrichten. Gründe sind vor allem, dass in China weniger Autos verkauft werden. Eva Siegfried vom Branchenverband VDA sagt aber auch:
2: Die Industrie kämpft mit hohen Energiepreisen und Steuern, hohen Arbeitskosten und viel, viel Bürokratie. Das heißt, es braucht insgesamt mehr Tempo bei Reformen.
1: Die Waldbrandsituation in Europa bleibt angespannt. Während die Feuerwehren in Spanien und Frankreich die Flammen im Griff haben, melden nun auch die Türkei und Griechenland schwere Waldbrände. Und nicht nur Südeuropa ist betroffen. An der englischen Ostküste und in Schottland sind hunderte Hektar Land durch Brände zerstört worden.
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1: Ich bin Gisa Weber. Sollte FIFA-Boss Infantino seinen Investorendeal durchziehen, wird die nächste Fußball-WM ohne europäische Nationalmannschaften stattfinden. Das hat die UEFA beschlossen. Mehr von Tom Husse.
2: Die UEFA hatte das schon vor einigen Tagen angedroht. Jetzt gab es ein Krisentreffen und da haben sich die Mitgliedsverbände einstimmig auf einen möglichen Boykott der WM geeinigt. Ihre Botschaft ist klar: Solange die Pläne von Infantino

0: auf dem Tisch liegen, werde kein europäisches Land an dem Turnier teilnehmen. Die Weltmeisterschaft gehört dem Fußball, heißt es in einer gemeinsamen Erklärung. Infantino will Teile der WM an private Investoren verkaufen und so noch mehr Geld machen.
1: In diesem Jahr fahren deutlich mehr Menschen mit der Deutschen Bahn. Ein großer Grund sind wohl die hohen Spritpreise. Zum ersten Mal seit 7 Jahren hat der Konzern auch wieder Gewinn gemacht. Bahnsprecher Achim Staus sagt aber:
2: Für die meisten Fahrgäste zählt nicht unser positives Ergebnis von unterm Strich 147 Millionen Euro. Für sie zählt, ob ihr Zug pünktlich kommt. Deswegen sehen wir die wirtschaftliche Verbesserung als Voraussetzung dafür, weiter zu investieren und die Qualität der Bahn Schritt für Schritt zu verbessern.
1: Immerhin, von den 28.000 geplanten Baustellen für dieses Jahr ist knapp die Hälfte bereits abgeschlossen. Darunter auch Großprojekte wie die Strecke Hamburg-Berlin. Sachsens Ministerpräsident Michael Kretschmer droht mit einem Stopp der von der Bundesregierung geplanten Renten- und Pflegereform. Er sehe wenig Verständnis für den Osten, sagte er dem Redaktionsnetzwerk Deutschland. Ohne Veränderungen werde man der Reform so im Bundesrat nicht zustimmen, so Kretschmer. Das RKI hat bis Mitte des Monats schon fast 10.000 Hitzetote dieses Jahr gezählt. So viele wie seit 10 Jahren nicht mehr in Deutschland. Die Hitze allein führt fast nie zum Tod, meistens nur in Kombination mit Vorerkrankungen. Noch vor dem Start der neuen Saison meldet die Fußball-Bundesliga einen neuen Zuschauerrekord. Für die erste und zweite Liga wurden letzte Saison über 21,4 Millionen Tickets abgesetzt. Auch bei den Fans pro Spiel gibt es mit dem Schnitt knapp 40.000 einen neuen Höchstwert.
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0: Droht jetzt offen mit einem Boykott der Fußball-WM. Solange die Investorenpläne von FIFA-Boss Infantino auf dem Tisch liegen, werde keine europäische Nationalmannschaft an einer WM teilnehmen. Das haben die UEFA-Mitgliedsverbände einstimmig beschlossen. Die Weltmeisterschaft gehört dem Fußball, heißt es in einer gemeinsamen Erklärung. Infantino will Teile der WM an private Investoren verkaufen und so noch mehr Geld machen. Kommt jetzt die Trendwende bei der Deutschen Bahn. Zum ersten Mal seit 2019 kann der Konzern für das erste Halbjahr wieder einen Gewinn verkünden. Von knapp 150 Millionen Euro. Silas Quering.
1: Ja, das ist im Vergleich zu den Miesen aus den letzten Jahren zwar noch überschaubar, aber es wäre mal ein Anfang. Ein Grund ist, dass die Bahn mittlerweile effizienter arbeitet, sagt sie zumindest selbst. Gleichzeitig sind aber auch viele Menschen wegen der hohen Spritpreise öfter mit dem Zug gefahren. Die Pünktlichkeitsquote von unter 60% im Fernverkehr ist weiter ausbaufähig. Immerhin geht's mit den Baustellen voran. Von den geplanten 28.000 in diesem Jahr ist die Hälfte schon fertig.
0: Im Gazastreifen rückt eine dauerhafte Friedenslösung näher. Die Hamas hat bestätigt, sich mit Israel auf eine vollständige Entwaffnung geeinigt zu haben. US-Präsident Trump spricht auf seinem Online-Portal Truth Social von einem entscheidenden Schritt Richtung Frieden. Die Waffen sollen schrittweise abgegeben werden. Danach soll sich Israels Armee aus dem Gebiet zurückziehen. Eine internationale Truppe und eine palästinensische Polizei sollen dann übernehmen. Fast 40.000 Fans waren in der letzten Fußball-Bundesliga-Saison im Schnitt bei den Spielen der ersten und zweiten Liga. Ein neuer Rekord. Insgesamt wurden über 21,4 Millionen Tickets abgesetzt. Die meisten Zuschauer gab es auch im größten Stadion, mit im Schnitt 80.000 Fans beim BVB.
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3: Schönen Freitagmorgen euch. Es lohnt sich wieder morgens um diese Uhrzeit mal nach oben zu schauen. Die Perseiden starten.
4: Ja, dieser Sternschnuppenschauer, der erreicht in zwei Wochen seinen Höhepunkt. Aber schon jetzt steigen die Chancen, Sternschnuppen zu sehen und sich dann natürlich was zu wünschen. Hätte ich heute Morgen eine gesehen, hätte ich mir gewünscht, möglichst lange noch mit Julia D.

0: FFN am Freitag, dem 31. Juli. Wir haben ein kleines Problem. Am 30. Juli war Tag des Zu-Spät-Kommens. Das war also leider gestern. Wir sind leider zu spät dran.
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2: Ich bin von Außerirdischen entführt worden.
1: Ach, ein Kunde hat noch angerufen, musste unbedingt noch bedient werden.
3: Ah. Meine Großmutter hat heute Morgen ihr Gebiss noch gesucht.
1: Also ich sage immer, dass meine Fahrradkette rausgesprungen ist.
4: Ich habe meine Bahn verpasst oder meine Bahn kam zu spät.
5: Man muss das Eis essen, bevor es schmilzt. Deshalb kommt man leider zu spät.
0: Ja, das doch, ist also super, wirklich, ja. Ne? Liebe Chefin und Chefs, das sind doch tolle. Also da muss man doch Verständnis für haben. Euch einen schönen Start in den Freitag mit FFN.

0: FFN am Freitagmorgen. Heute ist so ein klassischer Jetzt-geht's-los-Tag. Also jetzt geht die Frist los für die Steuererklärung, die wir ja bis heute abgegeben haben. Morgen startet dann schon der August.
1: Am Montag starten die Ausbildungen bei uns in Niedersachsen. Und heute, in genau 4 Wochen, kommt endlich das neue Album von Alex Warren. Ist Track Nummer 10. Mhm. Insgesamt wird das Album 13 Songs haben, wird Wild Child heißen und wir wissen auch schon, wie Song Nummer 3 klingen wird.
0: So, und das wisst ihr auch gleich, denn den haben wir für euch, der ganz, ganz tolle Alex Warren mit Passenger. Das ist mehr Musik und mehr Abwechslung hier bei FFN.

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1: 6 am Freitagmorgen. Ganz Hamburg hat seit Mittwoch den Atem angehalten, denn die Sternbrücke zwischen Altona und dem Schanzenviertel musste ersetzt werden. In Millimeterarbeit ist die 3700 Tonnen schwere Brücke jetzt an ihren Ort gebracht worden. Schönen guten Morgen, Maxi Wilsmann.
2: Schönen guten Morgen. Heute Nacht um 3 Uhr ist es dann laut mehreren Live-Tickern soweit gewesen. Die Brücke hat ihren Standort erreicht und der Transport ist abgeschlossen. Jetzt muss sie allerdings noch abgesenkt und montiert werden, bis dann wieder Züge über die Brücke fahren können. Die Terrororganisation Hamas ist offenbar bereit, ihre Waffen abzugeben. Nach Verhandlungen in dem Friedensrat von Donald Trump hat die Hamas laut mehreren Mitgliedern einer Entwaffnung zugestimmt. Dafür soll jetzt ein Zeitplan ausgearbeitet werden. Und es gibt doch noch Hoffnung für Fußballfans. Nach der UEFA hat jetzt auch der Fußballverband aus Nord- und Mittelamerika angekündigt, die Investorenpläne von FIFA-Präsident Gianni Infantino abzulehnen. Damit sprechen sich aktuell knapp 100 der 211 Mitgliedsverbände der FIFA gegen die Idee aus.
3: Dankeschön, Maxi, für den Überblick. Im Niedersachsenwetter ist kurz durchatmen angesagt. Nach den Schauern und Gewittern ist es zumindest etwas abgekühlt, aber es hält nicht so lange. Auch heute bekommen wir wieder bis zu 30 Grad. Gibt auch heute nochmal Schauer, besonders an der Küste so in den nächsten Stunden. Später dann auch in anderen Regionen kurze Gewitter. Also heute alles etwas durchwachsen. 16 Grad sind es jetzt in Garrel am Amerikastein. In Sittensen am Mühlenteich haben wir 17. Der FFN-3-Tage-Trend. Fürs Wochenende sieht es dann echt gut aus. Morgen und auch Sonntag meistens trocken. Können wir uns auf viel Sonne freuen und bis 28 Grad.
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1: Vorsicht, eine ungesicherte Unfallstelle auf der A2 Dortmund Richtung Hannover zwischen Launau und Bad Nenndorf. Und Vorsicht, ein Liegenbleiber auf der A31 Lingen Richtung Meppen zwischen Wiedmarschen und Geeste.
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1: Es blitzt im Landkreis Lüneburg in Badeweg am Ortsausgang Richtung Scharnebeck. Danke Lara fürs Bescheid sagen. Wenn ihr auch noch einen Stau oder Blitzer gesehen habt, ruft gerne an. Kostenlos 0800 529 und 4x5. Euch allen eine gute Fahrt durch den Freitagmorgen mit uns.
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0: Freitagmorgen, 5.38 Uhr, hier ist FFN und liebe Grüße an alle, die ihren Sommerurlaub noch vor sich haben. Mhm. Axel ist gerade frisch zurück und hat einen wichtigen Tipp für alle, die ins Ausland fliegen oder fahren. Achtet auf euer Datenvolumen, auch wenn das eigentlich unbegrenzt ist.
1: So, das hatte ich jetzt in Frankreich. Ich habe halt einen Tarif mit unendlich Datenvolumen. Mhm. So, und dann habe ich gedacht, dann nutze ich das auch mal und habe Tour de France halt schön gestreamt und Fußball geguckt und plötzlich bekam ich eine SMS, dass ich 80% von meinem Datenvolumen verbraucht habe.
0: Und da hättest du eigentlich skeptisch werden müssen.
1: Ja, aber ich bin ja auch Mathematiker und habe gedacht, ja, aber 80% von unendlich sind ja immer noch unendlich. Nee, ist aber gar nicht so. Es war anders. Also festgelegtes Datenvolumen, das könnt ihr auch im EU-Ausland normal nutzen. Aber wenn ihr auch unendlich Datenvolumen habt, dann gibt es im EU-Ausland die sogenannte Fair Use Policy. Mhm. Da wird das Volumen begrenzt. Ich glaube, bei mir waren es 80 oder 90 Gigabyte. Das ist immer unterschiedlich von Vertrag, weil die Anbieter so erreichen wollen, dass niemand jetzt im günstigen EU-Land einen Unlimited-Tarif dann bucht und den im Ausland benutzt. Also, weil überall ist ja Datenvolumen günstiger als in Deutschland. Ja. Und sonst könntest du ja halt einfach dann irgendwie in den Niederlanden oder in Frankreich was kaufen und dann in Deutschland benutzen.
0: Okay, guck mal.
1: Deswegen gibt es die Einschränkung da.
0: Wieder was gelernt?
1: Ja.
0: Wieder ein Fehler, den Axel netterweise schon mal für uns ausprobiert hat, damit wir das nicht machen.
1: Mach ich doch gerne für euch.
0: Wunderbar. Habt einen schönen Freitag mit FFN.

0: Kings of Leon hier bei FFN. Das ist mehr Musik und mehr Abwechslung um 5.46 Uhr. Oder auch das ist gute Käse. Dieser Vorschlag fürs Jugendwort des Jahres hat für ordentlich Wirbel gesorgt. Ja. Bedeutet ja so viel wie etwas ist gut.
1: Ja.
0: Und Axel nutzt die Diskussion um das Jugendwort, um sich ein altes Wort vorzuknöpfen.
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1: Ei der Daus. Das ist so ein wunderschöner altmodischer Begriff, um so Überraschung oder Verwunderung auszudrücken. Ei der Daus, ist Benzin wieder teuer. Mhm. So zum Beispiel. Diese Bezeichnung kommt von einem Kartenspiel. Hier war damals der Daus eine sehr hohe Karte, die beste im ganzen Spiel. Und wenn jemand diesen Daus gespielt hat, dachten alle anderen Spieler, ei der Daus.
0: Ah.
1: So, und so ist dieser wunderschöne Ausdruck Ei der Daus entstanden.
0: Ah, also einfach ein bisschen vernuschelt und so. Und jetzt
1: ei
0: über
1: der Daus. Daus.
0: Was du alles weißt.
1: Ja, Wahnsinn, ne?
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2: Beide

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2: 6 Uhr am Freitagmorgen. Wir hoffen, ihr seid gestern vom Unwetter verschont geblieben. Guten Morgen, Maxi Wilsmann.
3: Guten Morgen.
2: So schlimm wie angekündigt ist es in vielen Orten zum Glück nicht gewesen.
3: Ein paar Einsätze von Polizei und Feuerwehr hat es gegeben. Auch Veranstaltungen sind gestern betroffen gewesen.
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3: Das Unwetter hat in Niedersachsen gestern für vereinzelte Schäden und Absagen gesorgt. Im Landkreis Celle sind mehrere Bäume umgestürzt und auch Dachziegel vom Dach geflogen. FFN Niedersachsen-Reporter Christoph Knigge. Verletzte gab es laut den Einsatzkräften aber nicht.
4: Das Unwetter war nicht so heftig wie das vor gut 2 Wochen, als ganze Straßen unter Wasser standen. Dieses Mal ist es bei kleineren Sachschäden geblieben, wie zum Beispiel auch in der Region Hannover. Da sind an 2 Orten Bäume auf Autos gestürzt, aber auch hier ist niemand verletzt worden. Auch im Süden Niedersachsens war die Feuerwehr vor allem wegen umgestürzter Bäume im Einsatz. In Hannover waren allerdings schon im Vorfeld Sicherheitsvorkehrungen verschärft worden. Ein Konzert von Alvaro Soler wurde wegen des Unwetters abgesagt und auch das Maschseefest hat erst im Laufe des Abends geöffnet, als sich die Wetterlage wieder entspannt hat.
3: Weiter oben im Nordosten des Landes hat das Unwetter dagegen auch für Verletzte gesorgt. In Mecklenburg-Vorpommern mussten mehrere Wassersportler gerettet werden. In Redefin, nahe der niedersächsischen Grenze, hat ein umgestürzter Baum zudem 2 Personen in einem Auto verletzt. Vor dem Unwetter gestern gab es auch wieder mehrere Hitzerekorde. In Sachsen-Anhalt, Baden-Württemberg und Bayern sind neue Temperaturrekorde fürs jeweilige Bundesland gemessen worden. Die Waldbrände im Süden von Europa entwickeln sich weiter unterschiedlich. In Frankreich konnten mittlerweile mehr als 140.000 Menschen zurück nach Hause. 2 Brände sind dann noch aktiv, den Rest hat die Feuerwehr unter Kontrolle. Auch in Spanien sind die Feuer größtenteils eingedämmt. In Griechenland und der Türkei dagegen breiten sich die Brände weiter aus. Vor allem der Wind sorgt da dafür, dass immer wieder neue Feuer ausbrechen. In großen Kneten im Landkreis Oldenburg sind gestern Abend ein Laster und ein Teil einer Lagerhalle abgebrannt. In einem Gewerbegebiet hatte ein LKW Feuer gefangen. Das hatte sich dann auf die Lagerhalle ausgebreitet. Die Feuerwehr konnte den Brand aber löschen und es ist niemand verletzt worden. Warum das Feuer ausgebrochen ist, muss jetzt ermittelt werden. Heute endet in Deutschland offiziell das aktuelle Schuljahr. Als letzte starten die Schülerinnen und Schüler in Bayern heute Vormittag in die Ferien. Dann haben alle 16 Bundesländer Sommerferien. Das bleibt dann gut eine Woche so, bevor Hessen, Rheinland-Pfalz und das Saarland am 10. August wieder loslegen. Bei uns in Niedersachsen startet das neue Schuljahr am Donnerstag, den 13.8.
2: Für alle, die mit der Hitze nicht so gut klarkommen, den heißesten Tag der Woche haben wir hinter uns. Der war gestern. Heute zwar auch nochmal bis zu 30 Grad, aber durch die Schauer und Gewitter ist es erstmal ein Stückchen abgekühlt. Aktuell 15 Grad in Bad Lauterberg auf dem Hausberg. In Bodmar an der Mühle sind es jetzt 16. Vor allem an der Küste müssen wir aber die nächsten Stunden noch mit Schauern rechnen. Daneben auch Sonne, aber es bleibt ein bisschen wechselhaft heute. Der FFN-3-Tage-Trend morgen angenehmer von den Temperaturen her bis 25 Grad. Ab Sonntag wird es schon wieder wärmer, aber generell sieht das Wochenende überwiegend sonnig aus.
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5: Vorsicht, eine ungesicherte Unfallstelle auf der A2 Dortmund Richtung Hannover zwischen Lauenau und Bad Nenndorf. Es gibt eine Vollsperrung auf der A7 Hamburg Richtung

0: Hannover, im Dreieck Hannover Nord in der Überleitung zur A352 Richtung Hannover West. Weiter auf der A7 Hannover Richtung Kassel, Vorsicht ein Metallteil zwischen Seesen und Echte. Und Vorsicht ein totes Tier auf der B188 Wolfsburg Richtung Burgdorf zwischen Burgdorf Mitte Sorgensen und Burgdorf Nord.
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0: Es blitzt im Landkreis Lüneburg in Badeweg am Ortsausgang Richtung Scharneweg. Danke Lara fürs Bescheid sagen. Wenn ihr auch noch einen Stau oder Blitzer gesehen habt, ruft gerne an, kostenlos 0800 529 und 4x5. Euch allen eine gute Fahrt.
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3: Manche Menschen sind so dumm, das kannst du dir gar nicht ausdenken. In München ist ein Mann zur Polizei gegangen und hat gefragt, Hallihallo, wird nach mir gefahndet?
0: So, und dann hat die Polizei nachgeguckt und hat gesagt, ja, nach Ihnen wird gefahndet, wegen Verwendung von Kennzeichen verfassungswidriger Organisation. So. Zack, wurde der Mann festgenommen und sitzt jetzt 60 Tage im Knast. Unfassbar.

0: Servus und grüß Gott, es ist 10 nach 6, hier ist FFN. Ja, guten Morgen an alle Bayern, die dieses Wochenende in die Sommerferien starten und zu uns an die Küste kommen. Nirgendwo ist es schöner als bei uns in Niedersachsen.
1: Eine Gemeinsamkeit gibt es aber an allen Urlaubsorten, ja. Auf Jüst, auf Borkum und auch in Italien und Griechenland. Überall laufen Mütter mit einem ganz besonderen Talent rum.
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3: Mütter können ja zugleich mit ihren Kindern reden und sich mit anderen Müttern austauschen.
4: Ja, und seit wann macht ihr hier Urlaub?
5: Matteo, nicht barfuß über die Muscheln, sonst gibt's wieder ein Aua.
4: Ja, wir sind gestern gerade angereist.
5: Matteo, das Förmchen gehört der Paula.
3: Und ganz beeindruckend wird's dann ja, wenn die Mama auch noch ihren Hund dabei hat und mit ihrer Mutter zu Hause telefoniert.
4: Ja, fein, Rocky. Wo kann man denn hier im Ort mal schön essen gehen?
5: Matteo, nicht an den Haaren ziehen!
4: Ja, Mama, gießt du bitte auch die Blume im Arbeitszimmer?
5: Rocky, sitz!
4: Gibt's hier denn einen schönen Italiener?
5: Matteo, noch einmal und wir gehen nach Hause!
3: Fragt sich nur, wann und wie diese Mama sich im Urlaub entspannt.
4: Oh, wir lassen einfach mal die Seele baumeln. Wir haben hier im Urlaub gar keinen Stress.
5: Rocky, Mama, Matteo!

0: Mut in den Freitag mit uns. Hier ist FFN um 18 nach 6.
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2: 6:30 am Freitagmorgen. Umgestürzte Bäume und Dachziegel, die vom Dach geweht werden. Schönen guten Morgen, Maxi Wilsmann.
3: Schönen guten Morgen.
2: Das Unwetter gestern hat auch in Niedersachsen für Schäden gesorgt.
3: Das Gute ist, laut Polizei und Feuerwehr ist zumindest bei uns in Niedersachsen niemand verletzt worden. Trotzdem mussten die Einsatzkräfte im Raum Hannover-Celle und auch im Süden gestern Abend mehrfach raus. In Hannover ist auch ein Konzert des Sängers Alvaro Soler abgesagt worden. In Istanbul haben wieder mehrere tausend Menschen gegen die Festnahme von Oppositionspolitikern demonstriert. Am Mittwoch hatte die türkische Polizei mehrere Personen festgenommen. Auch ihnen wird unter anderem Korruption vorgeworfen. Die Opposition bezeichnet die Vorwürfe als haltlos. Und das heiße Wetter hat in Deutschland für einen Run auf mobile Klimageräte gesorgt. 160.000 Geräte sind allein im Juni verkauft worden. Im gesamten ersten Halbjahr waren es in Deutschland sogar fast 390.000 Klimaanlagen. Das sind 130% mehr als im letzten Jahr.
2: Donnerschlag, danke Maxi für den Überblick.
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4: Ich bin Christoph Nigge. Schönen guten Morgen. Es gibt mal wieder Probleme bei der Bahn. Wegen eines Oberleitungsschadens gibt es zwischen Hannover und Hamburg Verspätung. Fernzüge werden über Rothenburg-Wümme umgeleitet und verspäten sich um etwa eine halbe Stunde, so die Bahn. Es gibt den Oberleitungsschaden demnach bei Bad Bevensen. Wann wieder alles nach Plan fährt, steht noch nicht fest. Auf der A2 bei Hannover, da wird es an diesem Wochenende richtig eng. Richtung Berlin ist die Strecke ab heute Abend für 58 Stunden voll gesperrt. Betroffen ist der Abschnitt vom Dreieck Hannover West bis zur Anschlussstelle Langenhagen. Dort wird die alte Asphaltdecke Tag und Nacht erneuert. Eine Umleitung ist eingerichtet. Und in der Wedemark in der Region Hannover, da werden noch Wahlhelferinnen und Wahlhelfer für die Kommunalwahl Mitte September gesucht. Unter anderem in Bissendorf und Mellendorf. Die Gemeinde braucht Unterstützung in 28 Wahllokalen, besonders als Wahlvorsteher oder als Schriftführer, auch als Vertretung.
5: Niedersachsenwetter wird es auch heute wieder warm, bis zu 30 Grad. Also so richtig abgekühlt ist es nicht. Heute Morgen erstmal trocken. Es gibt aber besonders an der Küste dann in den nächsten Stunden nochmal Schauer, teilweise auch kurze Gewitter. Alles ein bisschen wechselhaft heute, bevor es zum Wochenende wieder mehr Sonne gibt. Aktuell haben wir 16 Grad in Verden am Dom, in Salzgitter am Herthasee jetzt 17 Grad. Der FFN3-Tage-Trend, morgen ein richtig schön entspannter Sommertag, bis 25 Grad, weitestgehend trocken. Auch Sonntag und Montag gibt es viel Sonne und dann wird es auch schon wieder wärmer.
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2: Wir haben eine Vollsperrung auf der A7 Hamburg Richtung Hannover, im Dreieck Hannover Nord in der Überleitung zur A352 Richtung Hannover West.
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2: Es blitzt im Landkreis Lüneburg in Badowig am Ortsausgang Richtung Scharnebeck. Danke Lara fürs Bescheid sagen. Wenn ihr auch noch einen Stau oder Blitzer gesehen habt, ruf gerne an, kostenlos 0800 529 und 4x5. Gute Fahrt.
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0: Schönen Freitag euch, 6.39 Uhr, Mr. Vane von Culture Beat, dazu gleich was Neues von Miles Smith. Stay, das ist mehr Musik und mehr Abwechslung hier bei FFN. Schön im Sommer draußen essen, noch ein kühles Getränk auf dem Balkon, macht alles Spaß, bis uns die Wespen finden. Gefühlt werden es gerade jeden Tag mehr. Julia, ich war live mit dabei, wurde diese Woche auch schon gestochen.
1: Ja, da ist eine Wespe in mein Kleid geflogen. Ja. Das ist immer so das, was man sich am wenigsten wünscht. Und ich habe es aber erst nicht gemerkt, es hat so gekitzelt und dann habe ich natürlich ein bisschen mich bewegt, habe ich sie wahrscheinlich verärgert und dann hat sie mich wirklich gestochen.
0: Und dann haben wir direkt ein Bier geholt aus dem Kiosk und damit gekühlt und das Bier dann gegen ein Kratzeis getauscht, weil das günstiger war.
1: Ja, so, danke auch nochmal dafür.
0: Ja, sehr gerne. Jona aus dem Guten Morgen Niedersachsen-Team. Irgendwie wirken die Wespen gerade auch richtig aggressiv.
2: Ja, guten Morgen zusammen. Das wirkt gerade eher so, weil die Wespen auf Eiweißsuche sind, um ihre Larven zu versorgen. Sie stehen da gerade also schon unter Druck und freuen sich dann auch über uns, hat mir Lami Nefati vom NABU Niedersachsen verraten.
3: Dafür nutzen sie gerne kleinere Insekten, kommen aber natürlich auch zu uns an die bereitgestellten Nahrungsquellen beim Grillen oder auch im Eiscafé. Also da wirken diese eiweißhaltigen oder zuckerhaltigen Speisen einfach wie ein Magnet.
2: Ja, und so magnetisch kommt uns das ja auch gerade irgendwie vor. Und übrigens, nicht nur Essen zieht Wespen an, auch bunte, grelle und gemusterte Farben finden sie sehr toll.
1: Ah, okay. Ja, ich hatte auch so ein dunkelrotes Kleid an.
0: Ja.
1: Was sollten wir denn tun, wenn wir gestochen werden? Welche Hausmittel helfen wirklich? Frage ich jetzt für einen Freund.
2: Ja, kühlen hilft natürlich vor allem direkt nach dem Stich. Auch unbedingt schauen, ob nicht doch vielleicht ein Stachel in der Haut steckt, dann natürlich rausziehen. Und eine Zwiebel drauf. Eine aufgeschnittene Zwiebel wirkt entzündungshemmend und lindert den Juckreiz. Direkt auf den Stich drücken und für so 15 Minuten drauf lassen. Auch Wärme hilft dann später. Gibt ja diese teuren Stichsticks, die brauchst aber gar nicht. Nimmt einfach einen heißgemachten Löffel. Die Wärme, die spaltet das Eiweiß und hilft so, das Gift zu neutralisieren.
0: Ach krass, danke Jona. Wir haben euch das alles auch nochmal zusammengestellt. Wenn euch das heute Morgen alles zu schnell ging, dann findet ihr alle Infos und Fakten rund um Wespen natürlich auch nochmal bei uns im Netz. Klickt ffn.de.

0: Schönen Freitag euch, 6.46 Uhr. So kurz vorm Wochenende habt ihr bestimmt einiges im Kopf, das noch erledigt werden muss. Wir drücken jetzt mal kurz auf Pause und freuen uns über die kleinen Momente im Alltag.
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7: 7 Uhr ist es am Freitagmorgen. Es passiert so viel auf der Welt. Da kann es schon mal sein, dass wir die ein oder andere Nachricht nicht mehr so auf dem Schirm haben. Maxi Wilsmann, wir sprechen jetzt über den Friedensrat der USA.
8: Ja, als ich heute Morgen von dem gelesen habe, war mein erster Gedanke, ach ja, dann gab es ja auch mal. Und offenbar hat er jetzt sogar was erreicht.
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8: Die Terrororganisation Hamas hat offenbar einer Entwaffnung zugestimmt. Aus dem Umfeld der US-Regierung sowie von Mitgliedern von Trumps Friedensrat ist zu hören, dass sie Hamas grünes Licht gegeben hat. FFN-Reporter Christoph Knigge, jetzt braucht es einen Zeitplan.
10: US-Präsident Donald Trump hat verkündet, dass in dem Friedensrat eine Vereinbarung zur vollständigen Entwaffnung der Hamas getroffen worden sei. Und kurz davor hat die Hamas diesem Vorschlag laut den Vertretern zugestimmt. In den kommenden Wochen will der Rat weitere Details ausarbeiten. Die Mitglieder sprechen davon, dass das mehrere Monate dauern dürfte. Den Friedensrat hatte Trump Anfang des Jahres als Gegenentwurf zu den Vereinten Nationen gegründet. 28 Staaten sind derzeit Mitglied. Deutschland ist nicht dabei.
8: Die Unwetter haben in Niedersachsen an einigen Stellen für Schäden gesorgt. Im Landkreis Celle sind Dachpfannen weggeflogen und in der Region Hannover sind Bäume auf Autos gefallen. Verletzt wurde laut der Polizei aber niemand. Auch im Raum Celle sowie im Süden von Niedersachsen musste die Feuerwehr umgestürzte Bäume von der Straße räumen. In Hannover ist gestern Abend zudem ein Konzert des Sängers Alvaro Soler wegen der Unwetterwarnung abgesagt worden. Die neue Sternbrücke in Hamburg hat in der Nacht ihr Ziel erreicht. Seit Mittwoch ist die Brücke als ganzes Stück in Millimeterarbeit zu der Kreuzung transportiert worden, über die sie in Zukunft führen soll. Und wie mehrere Medien berichten, ist der Transport dann heute Nacht um 3 Uhr abgeschlossen worden. Jetzt wird die Brücke abgesenkt, das dauert dann auch noch mal mehrere Stunden. In der spanischen Exklave Ceuta in Nordafrika sind in den letzten Tagen mehr als 1000 geflüchtete Menschen über die Grenze geströmt. Die spanische Regierung setzt deswegen jetzt das Militär ein, um die Kontrollen zu verstärken. Warum plötzlich so viele Menschen aus Marokko in die spanische Stadt gestürmt sind, ist noch unklar. Spanische Medien vermuten, dass Marokko die Grenzkontrollen gelockert haben könnte, weil die Algerienreise des spanischen Ministerpräsidenten zuletzt in Marokko für Unmut gesorgt hatte. Nach dem Europäischen Fußballverband hat sich jetzt auch der Nordamerikanische gegen die Investorenpläne der FIFA ausgesprochen. Damit würde stand jetzt knapp die Hälfte der 211 FIFA-Mitgliedsverbände gegen die Pläne stimmen. Die UEFA hatte gestern sogar einen WM-Boykott angedroht, sollte die FIFA tatsächlich Anteile an Investoren verkaufen.
7: Im Niedersachsen-Wetter ist kurz ein bisschen durchatmen angesagt. Nach den Schauern und Gewittern ist es zumindest etwas abgekühlt, aber das hält nicht so lange. Auch heute bekommen wir wieder bis zu 30 Grad. Allerdings gibt es heute nochmal Schauer, besonders an der Küste, so in den nächsten Stunden, später dann auch in anderen Regionen mal kurze Gewitter dabei, alles ein bisschen durchwachsen. 17 Grad haben wir jetzt in Sehende am Rathaus, 18 in Fallersleben in der Altstadt. Der FFN-3-Tage-Trend fürs Wochenende sieht zwar echt gut aus. Morgen und auch Sonntag ist es meistens trocken, können wir uns auf viel Sonne freuen und bis 28 Grad.
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11: Vorsicht, Metallteile auf der A1 Hamburg Richtung Bremen zwischen dem Bremer Kreuz und der Ausfahrt Uphusen-Bremen-Mahndorf. Vorsicht, Fahrzeugteile auf der A29 Wilhelmshaven Richtung Oldenburg zwischen Farel-Oben-Struhe und Jaderberg. Und Vorsicht, Personen auf der A39 Lüneburg Richtung Hamburg im Maschner Kreuz in der Überleitung zur A1 Richtung Hamburg.
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11: Es blitzt heute Morgen im Landkreis Lüneburg im Badowiek am Ortsausgang Richtung Scharnebeck. Danke, Lara. Wenn ihr auch noch einen Stau oder Blitzer gesehen habt, ruft gerne an. Kostenlos 0800 529 und 4x die 5. Gute Fahrt.
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7: Wir alle sind toll, so wie wir sind.
11: Yes.
7: Das haben wir diese Woche nochmal besonders rausgestellt. Wir

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0: Endlich Freitag, hier ist FFN um 7:09. Und wenn ihr am Wochenende noch nichts vorhabt, in Duderstadt im Landkreis Göttingen ist Open Air Festival mit Rock- und Popbands. Und in Dörpen im Emsland ist Hedersee in Flammen mit einer Bubble-Show für Kinder, 9 Bühnen, einer Jetski-Stunt-Show. Ja, oder ihr fahrt nach Cuxhaven und besucht Axel.
1: Hallo, ich freue mich sehr. Da ist nämlich Sommerabend am Meer. Richtig tolle Veranstaltung. Ich stehe auf der Bühne, die Jetlags sind mit dabei. Das ist eine Band, die immer sensationell Stimmung macht. Es gibt eine großartige Pyro- und Lasershow. Und Stefanie Heinzmann tritt auf. Mea ist für sie als Schweizerin wirklich was Besonderes. Sie hat uns mal erzählt, wie ihr erstes Mal Mea war.
2: Ich war das allererste Mal am Meer, als ich 11 Jahre alt war, mit meinen Eltern. Und die hatten damals ein Restaurant. Und das heißt, die konnten nicht zusammen in Urlaub fahren. Das heißt, wir sind nach Italien. Also ich bin mit meinem Papa zuerst nach Italien, war eine Woche mit dem da. Und dann ist er gefahren und meine Mama ist gekommen. Und dann war ich noch eine Woche mit ihr da. Und das war echt cute. Also die haben das wirklich versucht, möglich zu machen, mich da mal hinzunehmen. Und dann das nächste Mal war ich dann, glaube ich, mit 19 oder 20 am Meer.
1: So, es ist wirklich was Besonderes. Und wisst ihr, was die Pyro-Show, die Jetlags, Stefanie und ich wohl zusammen an Eintritt kosten? Nee. Nicht 10 Euro, nicht 20 Euro, nicht 30 Euro. Das ist gratis. Morgen um 18 Uhr geht's los. Seid dabei.
0: Ja, super. Kommt gerne vorbei nach Cuxhaven.
1: Bist du auch da? Kommst du auch vorbei?
0: Ich bin morgen auf den Geburtstag eingeladen.
1: Ach, schade.
0: Aber sonst wäre ich auf jeden Fall dabei.
1: Cool.
0: Ganz viel Spaß euch. Schönes Wochenende mit FFN.

0: Reise in den Freitag mit Bon Jovi, You Give Love a Bad Name. Das ist mehr Musik und mehr Abwechslung um 7.17 Uhr. Wenn ihr noch einen leichten Sonnenbrand im Gesicht von gestern habt oder einen Kissenabdruck von heute Morgen, kein Problem. Wir finden euch immer schön.
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0: Schönen guten Morgen, Anna aus Tespe im Landkreis Harburg.
3: Hallo Julia, hallo Axel.
2: Du hast uns ganz, ganz hübsche Fotos von dir geschickt. Du schreibst auch, du liebst es, vor der Kamera zu stehen. Wofür stehst du so als Persönlichkeit?
3: Oh, ich bin total ein offener Mensch und ich glaube, das bringe ich auch mit. Ich liebe neue Sachen, neue Leute kennenlernen, Fotografie aus Leidenschaft. Ich glaube, das macht mir am meisten Spaß. Und ich glaube, das ist auch so ein bisschen meine Persönlichkeit. Ich nehme mich manchmal selber einfach nicht zu ernst und probiere Dinge aus und manchmal klappt es, manchmal nicht.
0: So, und hast du schon mal gemodelt?
3: So nebenbei, aber jetzt nicht professionell, eher so ein Zwischendurch mal.
0: Okay, das heißt, ein Casting wäre natürlich schon mega cool, oder?
3: Ja, total. Also, wäre auf meiner Bucketlist, würde ich mal behaupten.
0: Anna, dann würde ich sagen, du kannst schon mal dein breitestes Model-Fotogrinsen aufsetzen, denn du bekommst den 1.000-Euro-Shopping-Gutschein von Dodenhof.
3: Ach was, wirklich?
0: Ja.
3: Oh Gott.
2: Und du bist beim Live-Casting Ende September mit dabei.
3: Ach, wie cool. Ja, super. Vielen Dank.
2: Das hast du dir verdient, ey.
3: Das ist ja Überraschung. Das ist ja verrückt.
0: Ja, ne? So schnell geht das.
3: Ja, jetzt,
0: musst du nur noch unsere Jury, also Julia und auch Bruce Donnell, überzeugen. Und dann hast du gewonnen.
2: Eine hast du schon auf deiner Seite.
3: Dann gebe ich mal mein Bestes. Vielen Dank euch.
2: Sehr, sehr gerne.
0: Sehr gerne. Herzlichen Glückwunsch.
3: Dankeschön.
0: Na denn.
3: FFM.

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2: 7:30 am Freitagmorgen. Anfang der Woche haben wir vor allem über die Waldbrände in Frankreich und Spanien gesprochen. Schönen guten Morgen, Maxi Wilsmann.
3: Schönen guten Morgen.
2: Mittlerweile blicken wir vor allem nach Griechenland und in die Türkei.
3: Ja, da breiten sich die Feuer immer weiter aus. Auf mehreren griechischen Inseln kämpft die Feuerwehr gegen die Flammen. In der Türkei sind allein seit Mittwoch mehr als 160 einzelne Feuer gemeldet worden. In Frankreich und Spanien dagegen kann die Feuerwehr die Brände mittlerweile eindämmen. Die Beschäftigten der Süßwarenindustrie bei uns in Niedersachsen bekommen in Zukunft mehr Geld. Die Tarifverhandlungen sind nach dem zwischenzeitlichen Streiks abgeschlossen worden. In Zukunft gibt es für die Angestellten 6% mehr Lohn. Und endlich Ferien. Heute starten auch die Schülerinnen und Schüler in Bayern in die Sommerferien. Damit haben jetzt alle 16 Bundesländer schulfrei. In anderthalb Wochen startet die Schule dann in den ersten Ländern schon wieder. Und auch bei uns in Niedersachsen geht es in knapp 2 Wochen schon wieder los.
2: Danke, Maxi, für den Überblick.
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4: Ich bin Christoph Knigge. Schönen guten Morgen. Gewitter mit teils heftigem Wind haben für einige Schäden bei uns in der Region gesorgt. In Hannover sind Bäume umgekippt und Äste abgebrochen. In Celle, da gab es 7 Feuerwehreinsätze im Stadtgebiet. In der Innenstadt wurden Dachziegel entfernt, die auf die Straße zu fallen drohten. Außerdem war ein größerer Ast auf die Straße gefallen. An der Sachsenringbrücke in Hildesheim, da lösen sich unten Betonteile. Deshalb wird die wichtige Verbindung zwischen der B6 und der B494 ab heute bis Mitte August für Autos vollgesperrt. Fußgänger und Radfahrer können die Brücke weiter nutzen. Wenn das Miraluna-Festival in einer Woche startet, kann es zu zusätzlichen Verkehrsbehinderungen kommen. Die Arbeiten kosten knapp 50.000 Euro. Und vor der Saisoneröffnung haben die Fußballprofis von Hannover 96 heute noch ein Testspiel. Ab 17 Uhr geht es gegen Zweitligist Fortuna Düsseldorf. Zuschauen vor Ort ist nicht möglich, es gibt aber einen Livestream im Internet.
5: Für alle, die mit der Hitze immer nicht so gut klarkommen, den heißesten Tag der Woche haben wir schon hinter uns. Der war gestern. Heute zwar auch nochmal bis zu 30 Grad, aber durch die Schauer und Gewitter ist es zumindest ein Stückchen abgekühlt. Aktuell haben wir 17 Grad in Dorum am Hafen. In Wena an der Friesenbrücke sind es 18 Grad. Vor allem an der Küste müssen wir so die nächsten Stunden aber auch nochmal mit Schauern rechnen. Daneben gibt es auch Sonne, aber insgesamt bleibt es doch ein bisschen wechselhaft heute. Der FFN-3-Tage-Trend, morgen dann angenehmer von den Temperaturen her, bis zu 25 Grad. Ab Sonntag wird es dann schon wieder wärmer, aber generell sieht das Wochenende dann überwiegend sehr sonnig aus.
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2: Vorsicht, Rehe auf der A28 Bremen-Oldenburg zwischen Hatten und dem Kreuz Oldenburg-Ost. Weiter auf der A28 Oldenburg Richtung Leer. Vorsicht, Reifenteile in der Ausfahrt Leer-Ost. Und es gab einen Unfall auf der A39 Hamburg Richtung Lüneburg zwischen Handorf und Lüneburg-Nord.
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2: Es blitzt im Landkreis Lüneburg in Badowig am Ortsausgang Richtung Scharnebeck. Danke Lara fürs Bescheid sagen. Wenn ihr auch noch einen Stau oder Blitzer gesehen habt, ruft gerne an. Kostenlos 0800 529 und 4x die 5. Euch allen eine gute Fahrt.
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0: Freitag, 7.39 Uhr.
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0: Lieben Gruß an alle, die ihren Sommerurlaub noch vor sich haben. Axel ist diese Woche frisch zurück und hat einen wichtigen Tipp für alle, die ins Ausland fliegen oder fahren. Achtet auf euer Datenvolumen, auch wenn das eigentlich unbegrenzt ist.
2: Das hatte ich jetzt in Frankreich. Also ich habe
0: einen Tarif,
2: richtig. Ich bin gerade aus dem Urlaub zurück. Manchmal bin ich noch ein bisschen gedanklich da hängen geblieben. So, ich habe einen Tarif mit unbegrenztem Datenvolumen und dann habe ich ja gedacht, okay, Frankreich, EU-Ausland, das gilt da bestimmt auch, und habe dann Tour de France geguckt und habe WM geguckt, und dann bekam ich eine SMS, dass ich 80% von meinem Datenvolumen verbraucht habe.
0: So, und dann hättest du eigentlich skeptisch werden sollen.
2: Ja, aber ich bin ja auch Mathematiker im Herzen und habe gedacht, 80% von unendlich ist ja immer noch unendlich. Aber tatsächlich gibt es Beschränkungen im Ausland. Wenn ihr ein festgelegtes Datenvolumen habt, dann könnt ihr das im EU-Ausland normal nutzen. Aber bei Unlimited-Tarifen gibt es die sogenannte Fair-Use-Policy. Mhm. Also das Volumen wird begrenzt, weil die Anbieter erreichen wollen, dass niemand im günstigen EU-Land einen Unlimited-Tarif kauft und den dann in seine Heimat benutzt. Weil bei uns ja halt einfach Datenvolumen sehr teuer ist, könnte man ja sonst in Frankreich sich einen günstigen Tarif holen und den in Deutschland nutzen. Ja.
0: Guck mal, aber wieder ein Fehler, den Axel netterweise schon für uns alle ausprobiert hat, damit wir das nicht mehr machen.
2: So.
0: Wunderbar.

0: FFN ist hier am Freitagmorgen, 7.47 Uhr. Das ist ja wirklich scheiße. Gestern war ein Tag, dass du spät kommst. Mhm. Aber verpasst. Du bist einen Tag zu spät dran, ne?
1: Naja, gut. Halb so wild. Solange die Ausrede stimmt.
0: Ja.
1: Wir haben euch mal nach den Besten gefragt.
2: Ich bin von Außerirdischen entführt worden.
3: Ach, ein Kunde hat noch angerufen, musste unbedingt noch bedient werden.
4: Meine Großmutter hat heute Morgen ihr Gebiss noch gesucht.
5: Also ich sag immer, dass meine Fahrradkette rausgesprungen ist.
6: Ich habe meine Bahn verpasst oder meine Bahn kam zu spät.
7: Man muss das Eis essen, bevor es schmilzt. Deshalb kommt man leider zu spät.
0: Ja. So, zu spät kommen. Also liebe Chefinnen und Chefs, dafür müsst ihr doch Verständnis haben. Schön verspäteten Start in den Freitag mit FFN. 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
9: 8 Uhr ist es am Freitag. Ein abgesagtes Konzert und ein paar umgestürzte Bäume. Die Unwetterbilanz bei uns in Niedersachsen hätte schlimmer ausfallen können, Maxi Wilsmann.
10: Ja, zum Glück war es nicht so schlimm wie vor 3 Wochen bei dem Unwetter. In Niedersachsen sind soweit alle verschont geblieben.
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10: Das Unwetter hat in Niedersachsen gestern für vereinzelte Schäden und Absagen gesorgt. Im Landkreis Celle sind mehrere Bäume umgestürzt und Dachziegel weggeflogen. FFN Niedersachsen-Reporter Christoph Knigger. Verletzte gab es dort den Einsatzkräften aber nicht.
11: Das Unwetter war nicht so heftig wie das vor gut 2 Wochen, als ganze Straßen unter Wasser standen. Dieses Mal ist es bei kleineren Sachschäden geblieben, wie zum Beispiel auch in der Region Hannover. Da sind an 2 Orten Bäume auf Autos gestürzt, aber auch hier ist niemand verletzt worden. Auch im Süden Niedersachsens war die Feuerwehr vor allem wegen umgestürzter Bäume im Einsatz. In Hannover waren allerdings schon im Vorfeld Sicherheitsvorkehrungen verschärft worden. Ein Konzert von Alvaro Soler wurde wegen des Unwetters abgesagt und auch das Maschseefest hat erst im Laufe des Abends geöffnet, als sich die Wetterlage wieder entspannt hat.
10: Weiter oben im Nordosten von Deutschland hat das Unwetter dagegen auch für Verletzte gesorgt. In Mecklenburg-Vorpommern mussten mehrere Wassersportler gerettet werden. Und in Redefin nahe der niedersächsischen Grenze hat ein umgestürzter Baum 2 Personen in einem Auto verletzt. Vor dem Unwetter gestern gab es auch wieder mehrere Hitzerekorde. In Sachsen-Anhalt, Baden-Württemberg und Bayern sind neue Temperaturrekorde fürs jeweilige Bundesland gemessen worden. Der Friedensrat von Donald Trump hat offenbar Fortschritte bei der Entwaffnung der Hamas erzielt. In der Nacht hat der US-Präsident verkündet, dass unter den Mitgliedern eine Einigung erzielt worden sei. Und laut Vertretern aus dem Rat hat die Terrororganisation diesem Plan dann auch kurz darauf zugestimmt. Genaue Details und ein Zeitplan müssen allerdings noch ausgearbeitet werden. Auf der Bahnstrecke zwischen Hamburg und Hannover kommt es auch heute Morgen noch zu Problemen. Wegen eines Oberleitungsschadens bei Bad Bevensen müssen die Züge zum Teil über Umleitungen fahren. Deswegen kann es auch heute Morgen noch zu Verspätungen oder sogar Ausfällen kommen. Das heiße Wetter hat auch den Verkauf von Klimaanlagen im letzten Monat ordentlich angekurbelt. Laut Marktforschern sind in Deutschland bis Ende Juni insgesamt knapp 390.000 mobile Klimageräte verkauft worden. Das sind 130% mehr als letztes Jahr. Ein Großteil davon wurde dann auch erst im Juni verkauft, als es so heiß war. 160.000 Klimageräte sind allein da über die Ladentheke gegangen.
9: Heute zum Glück nicht ganz so heiß bei uns im Niedersachsen-Wetter, aber auch wieder bis zu 30 Grad. Ist ein bisschen abgekühlt. Es gibt auch die nächsten Stunden nochmal Schauer, teilweise auch kurze Gewitter. Alles ein bisschen wechselhaft heute. 16 Grad in Verden am Dom, 17 haben wir jetzt in Salzgitter am Herthasee. Der FFN-3-Tage-Trend, morgen dann so ein richtig schöner, entspannter Sommertag. Bis 25 Grad können wir uns, glaube ich, alle gut drauf einigen. Weitestgehend trocken. Auch Sonntag und Montag gibt es viel Sonne, dann wird es aber auch schon schnell wieder wärmer.
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12: Nur eine Meldung heute Morgen für euch. Vorsicht, ein Liegenbleiber auf der A28 Oldenburg Richtung Leer in der Ausfahrt Leer Ost.
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12: Es blitzt im Landkreis Friesland in Jever auf der Wittmunder Straße aus Wiefels kommt und im Landkreis Lüneburg im Badowieg am Ortsausgang Richtung Scharnebeck. Danke Lara und Stefan fürs Bescheid sagen. Wenn ihr auch einen Stau oder Blitzer gesehen habt, ruft gerne an. Kostenlos 0800 529 und 4x die 5. Euch allen eine gute Fahrt.
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9: Wir haben jetzt eine gute und eine schlechte Nachricht. Hm? Die gute, es ist fast Wochenende.
12: Yay.
9: Die eher schlechte, heute ist Fristende für die Steuererklärung, wenn ihr sie nicht von einem Steuerberater machen lasst.
12: Ja, zum Glück.

0: habt ihr uns. Wir haben noch ein bisschen Last-Minute-Schwung-Motivation. Im Durchschnitt bekommen wir 1240 Euro Steuern zurück und brauchen auch nur maximal 4 Stunden, bis alles fertig ist. Dann bekommen wir auch einen Stundenlohn von unfassbaren 310 Euro.
1: Guck mal, und dafür lohnt es sich doch, loszulegen, auch an einem Freitag.

0: Und hier geht's in den Freitag und natürlich mit uns hier bei FFN. Viele kommen so langsam schon aus dem Urlaub zurück. Andere starten jetzt dieses Wochenende. So oder so steht viel Orga.
1: Oh, Koffer ein- und auspacken, Drogerieeinkauf, Hund verplanen, Auto packen, auch im Urlaub. Machen vor allem Mamas nie nur eine Sache.
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3: Mütter können ja zugleich mit ihren Kindern reden und sich mit anderen Müttern austauschen.
4: Ja, und seit wann macht ihr hier Urlaub?
5: Matteo, nicht barfuß über die Muscheln, sonst gibt's wieder ein Aua.
4: Ja, wir sind gestern gerade angereist.
5: Matteo, das Förmchen gehört der Paula.
3: Und ganz beeindruckend wird's dann ja, wenn die Mama auch noch ihren Hund dabei hat und mit ihrer Mutter zu Hause telefoniert.
4: Ja, fein, Rocky. Wo kann man denn hier im Ort mal schön essen gehen?
5: Matteo, nicht an den Haaren ziehen!
4: Ja, Mama, gießt du bitte auch die Blume im Arbeitszimmer?
5: Rocky, sitz!
4: Gibt's hier denn einen schönen Italiener?
5: Matteo, noch einmal und wir gehen nach Hause!
3: Fragt sich nur, wann und wie diese Mama sich im Urlaub entspannt.
4: Oh, wir lassen einfach mal die Seele baumeln. Wir haben hier im Urlaub gar keinen Stress.
5: Rocky, Mama, Matteo!

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0: Schönen guten Morgen, Imke vom TVDH Oldenburg.
3: Hallo Julia, hallo Axel.
0: Imke, wofür steht denn TVDH?
3: Turnverein vor dem Harentor.
0: Ah!
2: Guck mal!
0: Okay, ich hab gedacht, das heißt Turn von
2: jetzt
0: dem Handballsport, weil es geht um Handball. Ja.
3: Es geht um Handball, genau.
2: Um die C2, in der auch dein Sohn Karl spielt. Was macht diese Mannschaft so besonders?
3: Diese Mannschaft macht es so besonders, dass wir ein ganz tolles Team sind, was sich gerade neu zusammengefunden hat, da wir jetzt ein neues Team aus der ehemaligen D-Jugend und der bestehenden C-Jugend sind und nun neu in der C2, in der Landesliga, in die neue Saison starten mit einem neuen Trainer und alle ganz motiviert sind, jetzt in die nächste Saison zu starten. Mhm. Die Jungs machen gerade einen riesen Wachstumsschub und es gibt nichts Schlimmeres, als wenn die Trikots zu klein und zu eng sitzen. Das heißt, es wäre eine super große Überraschung, wenn wir da vielleicht etwas Gutes tun können.
2: Tja, liebe Imke, diese Überraschung machen wir doch möglich. Ihr bekommt einen Satz Trikots im Wert von 1000 Euro.
3: Mega, och, wie geil. Toll. Richtig cool. Oh, da freue ich mich super. Die Jungs wissen auch noch nicht. Das wird die super Überraschung werden beim Training.
0: Ach, mega.
2: Richtig cool. Dann liebe Grüße an die ganze C2 vom TVDH Oldenburg.
3: Ganz gerne richtig in eurem Namen aus.
0: Na denn.
3: FFN.
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3: Am Freitagmorgen. Die Terrororganisation Hamas ist offenbar bereit, ihre Waffen abzugeben. Schönen guten Morgen, Maxi Wilsmann.
4: Guten Morgen.
3: Der Friedensrat von Donald Trump hat wohl eine Vereinbarung getroffen.
5: Ja, laut Trump haben die beteiligten Länder einen Plan ausgearbeitet, nachdem sich Israel aus den besetzten Gebieten in der Region zurückzieht und die Hamas im Gegenzug ihre Waffen abgibt. Ob das tatsächlich so passiert und vor allem, wie lange diese Entwaffnung dauern soll, ist aber noch offen. In der spanischen Region Ceuta im Norden von Marokko ist es zu Zusammenstößen zwischen spanischen Einwohnern und geflüchteten Menschen aus Marokko gekommen. In den letzten Tagen sind viele Menschen über die Grenze gekommen. Deswegen setzt Spanien zur Verstärkung der Kontrollen jetzt auch das Militär ein. Und heute startet die Regionalliga Nord in ihre neue Saison. Cool. Für 8 Teams aus Niedersachsen geht es damit auch wieder los. Und eins davon ist sogar beim Eröffnungsspiel heute Abend dabei. Der VfB Oldenburg ist ab 19 Uhr bei Werder Bremen 2 zu Gast.
3: Danke Maxi, ich drücke die Daumen, ich sage aber nicht wie. Das möchte ich für mich behalten, weil ich bin ja Werder-Fan, aber ich mache auch Oldenburg. Also, wir schauen jetzt mal auf die weiteren Nachrichten aus Niedersachsen.
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6: Ich bin Christoph Niege. Schönen guten Morgen. Es gibt mal wieder Probleme bei der Bahn. Wegen eines Oberleitungsschadens gibt es zwischen Hannover und Hamburg Verspätung. Fernzüge werden über Rothenburg-Würme umgeleitet und verspäten sich um etwa eine halbe Stunde, so die Bahn. Es gibt den Oberleitungsschaden demnach bei Bad Bevensen. Wann wieder alles nach Plan fährt, steht noch nicht fest. Auf der A2 bei Hannover, da wird es an diesem Wochenende richtig eng. Richtung Berlin ist die Strecke ab heute Abend für 58 Stunden voll gesperrt. Betroffen ist der Abschnitt vom Dreieck Hannover West bis zur Anschlussstelle Langenhagen. Dort die alte Asphaltdecke Tag und Nacht erneuert. Eine Umleitung ist eingerichtet. Und in der Wedemark in der Region Hannover, da werden noch Wahlhelferinnen und Wahlhelfer für die Kommunalwahl Mitte September gesucht. Unter anderem in Bissendorf und Mellendorf. Die Gemeinde braucht Unterstützung in 28 Wahllokalen, besonders als Wahlvorsteher oder als Schriftführer, auch als Vertretung.
7: Niedersachsenwetter ist gerade noch mal so ein bisschen durchatmen angesagt. Nach den Schauern und Gewittern ist es zumindest etwas abgekühlt, aber das hält nicht so lange. Auch heute bekommen wir wieder bis zu 30 Grad. Allerdings gibt es auch heute noch mal Schauer, besonders an der Küste, dann so in den nächsten Stunden, später aber auch in anderen Regionen noch mal kurze Gewitter. 19 Grad sind es jetzt in Fahrel am Fahreler Wald. In Resse auf dem Moorerlebnispfad haben wir 20 Grad. Der FFN-Tagetrend fürs Wochenende sieht es dann echt gut aus. Morgen und auch Sonntag meistens trocken, können wir uns auf viel Sonne freuen und bis 28 Grad.
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3: Eine Meldung heute Morgen nur für euch. Vorsicht, ein Liegenbleiber auf der A28 Oldenburg Richtung Leer in der Ausfahrt Leer Ost.
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3: Es blitzt im Landkreis Friesland in Jever auf der Wittmunder Straße aus Wievels kommt und im Landkreis Lüneburg im Badowiek am Ortsausgang Richtung Scharnebeck. Danke Lara und Stefan fürs Bescheid sagen. Wenn ihr auch noch einen Stau oder Blitzer gesehen habt, ruft gerne an. Kostenlos 0800 529 und 4x5. Euch allen eine gute Fahrt.
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0: genießt das nochmal. FFN am Freitagmorgen. Die freien Straßen heute Morgen. Später dürfte es voll werden. Einige sprechen schon vom staureichsten Wochenende des Sommers. Kein Wunder, ab heute haben alle Bundesländer gleichzeitig Ferien.
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3: Halligen.
4: Halligen sind immer wieder vom Meer überspült. Dann ist Land unter.
5: Ja, entweder du kannst schwimmen oder du hast eine Warft.
4: Darum gibt es diese hübschen Hügel, auf denen die Häuser stehen. Die Warften. Das Leben hier ist einsam und hart.
5: Aber Stress haben wir nicht.
4: Diese einzigartigen Orte von Hoge über Oland bis Gröde sind das perfekte Gegenstück zu unserer hektischen, digitalisierten Welt. Wir sollten sie gezielt nutzen. Erstens, für verwöhnte Influencer.
6: Wo kriege ich denn hier einen Matcha Latte und habt ihr hier gar kein 5G?
5: Nee, gibt's nicht. Wenn du Netz suchst, haben wir im Hafen, im Kutter.
4: Zweitens, Halligen sind toll für Klimawandelleugner.
7: Na, so schlimm wird's schon nicht werden. Ich hab Wasser im Gummistiefel.
4: Drittens, toll für alle, die Achtsamkeits-Apps nutzen.
6: Oh wow, das ist ja echtes Meeresrauschen. Analog.
5: Ja, da kommst du runter, ne? Und keiner fragt dich, in welche Bar du heute Abend gehen willst. Es gibt nämlich keine.
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0: Das ist gute Käse. Dieser Vorschlag für das Jugendwort des Jahres hat für ordentlich Wirbel gesorgt. Bedeutet ja so viel wie etwas ist gut. Axel knüpft sich jetzt lieber ein altes Wort vor.
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2: Ei der Daus. Das ist so ein wunderschöner altmodischer Begriff, um Überraschung oder Verwunderung auszudrücken. Ei der Daus, ist Benzin wieder teuer. Mhm. So, und diese Bezeichnung kommt von einem Kartenspiel. Hier war der Daus die höchste Karte. So, und wenn dann jemand am Tisch den Daus gespielt hat, dann dachten sich alle anderen,
0: Ei! Der Daus. Also es sind drei Wörter eigentlich.
2: Es sind drei Wörter, ne? Und so mit ein bisschen Vernuscheln ist dann ein Wort draus geworden und dieser Begriff entstanden.
0: Was du alles weißt.
2: Wahnsinn, ne?
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11: 9 Uhr am Freitagmorgen. Die spanische Region Ceuta ist in den letzten Jahren schon häufiger mal Ziel von Menschen gewesen, die aus ihrer Heimat geflüchtet sind. Maxi Wilsmann, jetzt gerade ist das auch wieder so.
12: Ja, seit einigen Tagen kommen viele Menschen in die Stadt, weil sie von dort aus in die EU wollen. Die spanischen Behörden sind überfordert.
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12: In der spanischen Region Ceuta im Norden des afrikanischen Kontinents sind in dieser Woche mindestens 1500 Menschen aus Marokko über die Grenze gekommen. Die regionale Regierung hat die spanische Zentralregierung deswegen aufgefordert, den Notstand auszurufen. FFN-Reporter Christoph Knigger.
14: Vor allem über das Meer sind in den letzten Tagen viele Menschen aus Afrika in die EU gekommen. Ceuta liegt zwar im Norden des afrikanischen Kontinents, gehört aber durch seine Zugehörigkeit zu Spanien zum EU-Gebiet. Die spanische Regierung will den Notstand nicht ausrufen und hat stattdessen das Militär eingesetzt, um die Grenzkontrollen zu unterstützen. Unklar ist, warum es in den letzten Tagen wieder einen Strom an Grenzübertritten gegeben hat. Spanische Medien spekulieren, dass die Reise von Ministerpräsident Sanchez nach Algerien der Auslöser war. Weil man das in Marokko nicht gerne sieht, könnten deswegen die Grenzkontrollen gelockert worden sein.
12: Die Unwetter haben in Niedersachsen an einigen Stellen für Schäden gesorgt. Im Landkreis Celle sind Dachpfannen weggeflogen und in der Region Hannover sind Bäume auf Autos gefallen. Verletzt wurde laut der Polizei aber niemand. Wiederum auch im Raum Celle sowie im Süden von Niedersachsen musste die Feuerwehr auch umgestürzte Bäume von der Straße räumen. In Hannover ist außerdem ein Konzert des Sängers Alvaro Soler abgesagt worden. Die Waldbrände im Süden von Europa entwickeln sich weiter unterschiedlich. In Frankreich konnten mittlerweile mehr als 140.000 Menschen zurück nach Hause. Zwei Brände sind dann noch aktiv, den Rest hat die Feuerwehr unter Kontrolle. Und auch in Spanien sind die Feuer größtenteils eingedämmt. In Griechenland und der Türkei breiten sich die Brände dagegen weiter aus. Vor allem der Wind sorgt da dafür, dass immer wieder neue Feuer ausbrechen. Die neue Sternbrücke in Hamburg hat in der Nacht ihr Ziel erreicht. Seit Mittwoch ist die Brücke als ganzes Stück in Millimeterarbeit zu der Kreuzung transportiert worden, über die sie in Zukunft führen soll. Wie mehrere Medien berichten, ist der Transport dann heute Nacht um 3 Uhr beendet worden. Jetzt wird die Brücke abgesenkt, das dauert auch nochmal mehrere Stunden. Heute endet in Deutschland offiziell das aktuelle Schuljahr. Als letzte starten die Schülerinnen und Schüler in Bayern heute Vormittag in die Ferien. Dann haben alle 16 Bundesländer Sommerferien. Es bleibt gut eine Woche so, bevor Hessen, Saarland und Rheinland-Pfalz dann am 10. August wieder loslegen. Bei uns in Niedersachsen startet das neue Schuljahr am 13. August.
11: Das Niedersachsenwetter wird heute nicht ganz so heiß wie gestern, aber auch nochmal bis zu 30 Grad. Relativ bewölkt ist es allerdings heute. Gibt auch immer noch mal ein paar Schauer zwischendurch, kleinere Gewitter. Nur so ein bisschen Sonne mal zwischendurch. 19 Grad sind es jetzt in Emden am Ottohus, wo es heute eine Autogrammstunde mit Otto gibt. Der ist auf Heimatbesuch. 14 Uhr geht's los, aber seid am besten früh da. Ihr werdet wahrscheinlich nicht die Einzigen sein. Wird ein großer Andrang erwartet.
15: Zum Glück hat er einen kurzen Namen zum Unterschreiben.
11: Damit das schnell geht. 21 Grad sind es jetzt in Göttingen am Kiessee. Gucken wir noch auf den FFN-3-Tage-Trend. Morgen dann angenehmer, was die Temperaturen angeht, nur noch bis zu 25 Grad. Ab Sonntag schon wieder wärmer und generell sieht es fürs Wochenende eigentlich ganz gut aus mit relativ viel.

0: Sonne.
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2: Vorsicht, ein liegen gebliebener LKW auf der A2 Hannover Richtung Dortmund in der Ausfahrt Wunstorf-Lute. Wegen einer Baustelle ist die Ausfahrt gesperrt auf der A7 Hamburg Richtung Hannover, im Dreieck Hannover Nord, der Überleitung zur A352 Richtung Hannover West. Vorsicht, ein Liegenbleiber auf der A28 Oldenburg Richtung Leer in der Ausfahrt Leer Ost. Und Vorsicht, Rehe auf der A28 Oldenburg-Bremen zwischen Ganderkesee Ost und Delmhorst-Deichhorst.
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2: Es blitzt im Landkreis Friesland in Jever auf der Wittmunder Straße aus Wiefels kommt und im Landkreis Lüneburg im Badeweg am Ortsausgang Richtung Scharnebeck. Danke Lara und Stefan. Wenn ihr auch noch einen Stau oder Blitzer gesehen habt, ruft gerne an. Kostenlos 0800 529 und 4x die 5. Euch allen eine gute Fahrt.
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2: Geht's ins Wochenende mit Christina Aguilera und Genie in a Bottle. Vorher ein Song mit vielen Weltraumbegriffen und ein Musikvideo, das mit vielen, vielen rosa und lila Autos in der spanischen Wüste gedreht wurde. Freut euch auf Jamiroquai mit Cosmic Girl.
0: Und los geht's jetzt mit Nick Cayman und I Promise Myself. Viel Spaß!

0: Schönen Freitag. Wir stehen mit euch auf. Hier ist FFN. Schön beim entspannten Urlaubsfrühstück auf der Terrasse oder dem Balkon. Da sehen wir sie dann immer. Es wird dann weniger entspannt. Die Wespen. Wir sind in der absoluten Hochsaison angekommen und hoffen, dass ihr nicht gestochen werdet, so wie Julia diese Woche.
1: Du warst ja sogar dabei.
0: Ich habe das alles mitbekommen, ja.
1: Die ist unter mein Kleid geflogen. Ja. Ich habe es erst nicht gemerkt und dann bin ich natürlich nervös und dann habe ich sie wahrscheinlich verärgert und dann hat sie mich wirklich gestochen. Und wir haben schnell gekühlt mit einem Bier in meinem Dekolleté.
0: Die direkt Bier vom Kiosk geholt, das haben wir aber gegen ein Kratzeis ausgetauscht, weil das günstiger war.
1: Ja, vielen Dank auch nochmal dafür. Paulina aus dem Guten Morgen Niedersachsen-Team ist da, hallo.
2: Hallo.
1: Es fühlt sich gerade irgendwie an, als ob die Wespen richtig aggressiv sind.
2: Das wirkt aber gerade nur so, weil die Wespen auf Eiweißsuche sind, um ihre Larven zu versorgen. Sie stehen da gerade also so ein bisschen unter Druck und freuen sich dann ganz besonders über uns, hat Melamin Nefati vom NABU Niedersachsen gesagt.
3: Dafür nutzen sie gerne kleinere Insekten, kommen aber natürlich auch zu uns an die bereitgestellten Nahrungsquellen beim Grillen oder auch im Eiskaffee. Also da wirken diese eiweißhaltigen oder zuckerhaltigen Speisen einfach wie ein Magnet.
2: Und nicht nur Essen zieht Wespen an, auch bunte, grelle und gemusterte Farben finden sie ganz, ganz toll.
1: Okay, dann war mein rotes Kleid wahrscheinlich auch dann das Thema.
0: Ja, ja, klar.
1: Was machen wir denn, wenn wir gestochen werden? Also welche Hausmittel helfen wirklich, frage ich jetzt auch aus persönlichem Interesse.
2: Kühlen hilft auf jeden Fall sehr, vor allem direkt nach dem Stich. Gut. Auch unbedingt schauen, ob nicht doch vielleicht noch ein Stachel in der Haut steckt und dann unbedingt Zwiebel drauf. Eine aufgeschnittene Zwiebel wirkt entzündungshemmend und lindert den Juckreiz. Direkt auf den Stich drücken, 15 Minuten drauf lassen. Auch Wärme hilft, gibt ja diese teuren Stichsticks.
0: Ja. Mhm.
2: Geht aber auch einfach mit einem heiß gemachten Löffel. Die Wärme spaltet das Eiweiß und hilft so dann das Gift zu neutralisieren.
0: Perfekt. Ja. Danke, Pauli. Gerne. Wenn euch das alles ein bisschen zu schnell ging oder ihr abgelenkt wart, weil ihr von einer Wespe angegriffen worden seid. Wir haben euch das nochmal alles online zusammengestellt. Findet ihr auf ffn.de.

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2: Ich bin Christoph Knigge. Schönen guten Morgen. Gewitter mit teils heftigem Wind haben für einige Schäden bei uns in der Region gesorgt. In Hannover sind Bäume umgekippt und Äste abgebrochen. In Celle, da gab es 7 Feuerwehreinsätze im Stadtgebiet. In der Innenstadt wurden Dachziegel entfernt, die auf die Straße zu fallen drohten. Außerdem war ein größerer Ast auf die Straße gefallen. An der Sachsenringbrücke in Hildesheim, da lösen sich unten Betonteile. Deshalb wird die wichtige Verbindung zwischen der B6 und der B494 ab heute bis Mitte August für Autos vollgesperrt. Fußgänger und Radfahrer können die Brücke weiter nutzen. Wenn das Miraluna-Festival in einer Woche startet, kann es zu zusätzlichen Verkehrsbehinderungen kommen. Die Arbeiten kosten knapp 50.000 Euro. Und vor der Saisoneröffnung haben die Fußballprofis von Hannover 96 heute noch ein Testspiel. Ab 17 Uhr geht's gegen Zweitligist Fortuna Düsseldorf. Zuschauen vor Ort ist nicht möglich, es gibt aber einen Livestream im Internet.
3: Für alle, die es nicht so heiß mögen, im Niedersachsen-Wetter wird es heute nicht ganz so heiß wie gestern. Also 37 Grad toppen wir nicht nochmal, heute aber auch bis zu 30. Aber durch die Show und Gewitter ist es so ein bisschen abgekühlt. Aktuell haben wir 21 Grad in Brelingen am Brelinger Riesen, in Quakenbrück an der Artland Arena 20 Grad. Vor allem an der Küste müssen wir auch so die nächsten Stunden noch mit einzelnen Schauern rechnen. Ansonsten gibt es aber auch mal so ein bisschen Sonne. Schöner wird dann das Wochenende. Der FFN-3-Tage-Trend morgen sehr entspannt, bis 25 Grad, weitestgehend trocken. Auch Sonntag und Montag gibt es noch viel Sonne und dann wird es auch schon wieder wärmer.
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4: Vorsicht, Reifenteile auf der A1 Osnabrück Richtung Bremen zwischen Groß-Ippenau und Delmhorst Ost. Vorsicht, ein liegen gebliebener LKW auf der A2 Hannover Richtung Dortmund in der Ausfahrt Wunstorf-Lute. Und wegen einer Baustelle ist die Ausfahrt gesperrt auf der A7 Hamburg Richtung Hannover im Dreieck Hannover Nord in der Überleitung zur A352 Richtung Hannover West.
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4: Es blitzt auf AB61 Minden Richtung Uchte in Höhe Höfen und im Landkreis Friesland in Jever auf der Wittmunder Straße aus Wiefeld kommt. Danke Stefan und Mike fürs Bescheid sagen. Wenn ihr auch noch einen Stau oder Blitzer gesehen habt, ruft gerne an. Kostenlos 0800 529 und 4x5. Euch allen eine gute Fahrt.
3: Habt einen schönen Freitag, schon mal einen schönen Start ins Wochenende mit uns hier bei FFN. Wir sind Julia und Axel.
5: Moin.
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0: FFN am Freitag, morgen, / Vormittag. Wir wechseln die Uhrzeit, Tageszeit und auch die Show. Jonas ist da von FFN am Vormittag. Hallo Jonas.
1: Hallo, ja, und es ist ja eigentlich der beste Vormittag, weil man weiß, es geht Richtung Wochenende. Yes. Ja. Ich habe gerade schon gesehen, der Kollege Maxi aus den Nachrichten hat ein Weekend-Loading-T-Shirt an. Das finde ich auch total toll.
0: Aber dieser Ladebalken, der hat sich nicht fortbewegt im Laufe des Morgens.
1: Ich werde es im Blick behalten.
0: Ja, mach das mal.
2: Axel hatte gerade schon einen Edding in der Hand und wollte schon händisch den nächsten Balken aufmalen. Haben wir uns gegen entschieden.
1: Ja, also ich gucke, ob ich das noch mache, aber ansonsten bereite ich euch auch perfekt aufs Wochenende vor. Wir schauen mal schon, was so los ist. Also eigentlich kann man sagen, es ist die Sendung, die euch quasi direkt mit großen Schritten ins Wochenende führt heute.
2: Cool. Perfekt. Dann wünschen wir euch ganz viel Spaß mit Jona und FFN am Vormittag. Gleich geht's los.

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7: Gleich haben wir es, 10 Uhr. Und der Friedensrat von Donald Trump, der ist ja schon fast wieder in Vergessenheit geraten. Maxi Wilsmann, in der letzten Nacht hat er aber offenbar was erreicht. Das, jetzt bist du auch an. So.
8: Es geht um die Terrororganisation Hamas. Die soll, wenn wir diesen Mitgliedern des Rats glauben können, einer Entwaffnung zugestimmt haben.
7: Man, in der letzten Nacht hat er aber offenbar was erreicht.

0: vollständigen Entwaffnung der Hamas getroffen worden sei und kurz davor hat die Hamas diesem Vorschlag laut den Vertretern zugestimmt. In den kommenden Wochen will der Rat weitere Details ausarbeiten. Die Mitglieder sprechen davon, dass das mehrere Monate dauern dürfte. Den Friedensrat hatte Trump Anfang des Jahres als Gegenentwurf zu den Vereinten Nationen gegründet. 28 Staaten sind derzeit Mitglied. Deutschland ist nicht dabei.
1: Auf der Bahnstrecke zwischen Hamburg und Hannover kommt es auch heute Vormittag noch zu Problemen wegen eines Oberleitungsschadens. Bei Bad Bevensen müssen die Züge zum Teil über Umleitungen fahren. Deswegen kann es immer noch zu Verspätungen oder sogar Ausfällen kommen. Auch zwischen Hannover und Berlin sowie auf der Bahnstrecke zwischen Bremen und Uelzen kommt es heute zu Ausfällen. In der spanischen Exklave Ceuta in Nordafrika sind in den letzten Tagen mehrere tausend geflüchtete Menschen über die Grenze geströmt. Die spanische Regierung setzt deswegen jetzt das Militär ein, um die Grenzkontrollen zu verstärken. Warum plötzlich so viele Menschen aus Marokko in die spanische Stadt gestürmt sind, ist noch unklar. Spanische Medien vermuten, dass Marokko die Grenzkontrollen gelockert haben könnte, weil die Algerienreise des spanischen Ministerpräsidenten in dem Land für Unmut gesorgt hatte. Spaniens Ministerpräsident Sanchez will sich die Lage vor Ort heute auch angucken. Die ukrainische Armee hat erneut Ziele in Russland angegriffen. Ein Lagerhaus sowie eine Ölraffinerie sind dabei in Brand gesetzt worden. Laut der russischen Verwaltung sind auch 5 Menschen durch die Angriffe verletzt worden. Endlich wieder Fußball. 12 Tage nach dem WM-Finale geht es für einige Clubs bei uns in Niedersachsen wieder los, denn die Regionalliga Nord startet in ihre neue Saison. Das Auftaktspiel wird heute um 19 Uhr angepfiffen. Wer das zweite Mannschaft empfängt, da den VfB Oldenburg. 8 Clubs aus Niedersachsen sind dieses Jahr in der Regionalliga Nord dabei.
2: Da, die krasse Hitze, die ist nicht mehr im Niedersachsen-Wetter mit bis zu 30 Grad, bleibt aber sommerlich. Aber immer wieder auch Schauer und Gewitter möglich, vor allem gerade bei euch im Nordwesten. Dazu haben wir im Moment 21 Grad in Hannover an den Herrenhäuser Gärten, 22 in Wolfenbüttel am Blauen Rathaus und 19 in Ramelsloh am Skulpturenpark. Der FFN3-Tage-Trend, ja, die Temperaturen und das Wetter generell spielt so ein bisschen Achterbahn. Morgen mit 26 Grad eigentlich am frischesten, Richtung neue Woche geht es dann schon wieder hoch auf über 30 Grad. Dazu gibt es immer wieder Schauer und Gewitter am Wochenende. Der schönste Tag ist dann noch der Sonntag. Ach, da ist es meistens sonnig und trocken.
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2: Mit der A1 Osnabrück Richtung Bremen zwischen Bremen-Brinkum und Bremen-Hemeling. 4 Kilometer Stocken vor der Baustelle. Hier braucht ihr 15 Minuten länger. Dann Vorsicht, ein liegen gebliebener LKW auf der A2 Hannover Richtung Dortmund in der Ausfahrt Wunstorf-Lute. Wegen einer Baustelle ist die Ausfahrt gesperrt auf der A7 Hamburg Richtung Hannover im Dreieck Hannover Nord in der Überleitung zur A352 Richtung Hannover West. Und Vorsicht, ein Plastikteil haben wir auf der A33 Bielefeld Richtung Osnabrück zwischen Borgholzhausen und Dissen Süd.
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2: Auf der B61 Minden Richtung Uchte in Höhe Höfen. In Lüchow auf der Dannenberger Straße in Höhe des Supermarktes beidseitig. Und im Kreis Friesland in Jever auf der Wittmunder Straße aus Wiefels kommend. Dankeschön, Stefan, Mike und David fürs Bescheid geben. Und wenn ihr auch noch was seht, ein Stau oder ein Blitzer, ruft gern an. Ist wie immer kostenlos 0800 529. Und 4x die 5. Gute Fahrt euch.
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2: So, da ist direkt der erste Fehler. Ruven ist leider heute nicht da. Ich begrüße euch sehr herzlich. Ich bin Jona. Moin zusammen. Und ich wollte sagen, wir merzen diesen Fehler jetzt einfach mal aus und starten direkt preisverdächtig in die Sendung. Zumindest er hier ist ja gerade der absolute Shootingstar, Grammy nominiert und überhaupt, da werden wir noch ganz viel von hören. Teddy Swims macht den Anfang an diesem Freitagvormittag. Das ist Mr. Know-It-All. Moin zusammen.

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2: Ich bin Christoph Knigge, schönen guten Tag. Lieber zwei kurze Sperrwochenenden als wochenlange Bauarbeiten auf der A2 bei Hannover. Da wird im Sprinttempo in Richtung Berlin saniert. Die Autobahn GmbH erneuert zwischen dem Dreieck Hannover West und der Anschlussstelle Bodfeld die alte Fahrbahndecke und sperrt dafür jeweils für 58 Stunden die Autobahn komplett. Los geht's heute Abend um 19 Uhr und bis Montag früh um 9 Uhr bleibt die A2 dann Richtung Berlin gesperrt. Das zweite Bauwochenende startet dann nächste Woche Freitag. Gearbeitet wird im 24-Stunden-Betrieb. Insgesamt werden rund 90.000 Quadratmeter Asphalt auf knapp 6 Kilometern erneuert. Umgeleitet wird über die A352 und die A7 bis zum Kreuz Hannover Ost. Die Gegenrichtung bleibt frei.
3: Es ist ja fast schon erfrischend heute, mal nicht mehr irgendwie 37 Grad zu haben. Das Niedersachsenwetter ist ein bisschen abgekühlt, aber trotzdem immerhin noch bis zu 30 Grad drin heute. Dazu viele Schauer und Gewitter, vor allem gerade bei euch im Nordwesten. Die Temperaturen 21 Grad im Moment in Visselhövede am Visselhof. In Wipping an der Wippinger Mühle sind es 22 und 19 in Celle am Kunstmuseum. Der FFN 3 Tage Trend, insgesamt eine ziemliche Achterbahn. Morgen 26 Grad, fast schon am frischesten, geht dann Richtung neue Woche wieder auf die über 30 Grad rauf. Schauer und Gewitter sind das ganze Wochenende möglich, außer am Sonntag. Schon mal frei halten, das ist der schönste und trockenste Tag.
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3: Mit der A1 Osnabrück Richtung Bremen. Zwischen Bremen-Brinkum und Bremen-Hemeling. 4 Kilometer stockend vor der Baustelle. 15 Minuten dauert's länger. Vorsicht, ein liegen gebliebener LKW auf der A2. Hannover Richtung Dortmund in der Ausfahrt Wunstorf-Lute. Wegen einer Baustelle ist die Ausfahrt gesperrt. Auf der A7 Hamburg Richtung Hannover. Im Dreieck Hannover Nord. In der Überleitung zur A352 Richtung Hannover West. Vorsicht, ein Plastikteil auf der A27 Walsrode Richtung Bremen zwischen Verden Ost und Verden Nord. Dann Vorsicht, Fahrzeugteile auf der A30 Amsterdam Richtung Rheine zwischen Gelderhaus und Nordhorn Bad Bentheim. Und an der Elbfähre Glückstadt Wischhafen habt ihr ab Wischhafen eine Wartezeit von 1,5 Stunden.
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3: Auf der B61 Minden Richtung Uchte in Höhe Höfen, in Lüchow auf der Dannenberger Straße in Höhe des Supermarktes, hier beidseitig, und im Kreis Friesland in Jever auf der Wittmunder Straße, wenn ihr aus Wiefels kommt. Dankeschön Stefan, Mike und David fürs Bescheid geben. Und wenn ihr auch noch was seht, ein Stau oder Blitzer, ruft auch gern kostenlos an 0800 529 und 4x5. Gute Fahrt und einen richtig schönen Sommertag, auch wenn es gerade noch ein bisschen donnert hier und da. Genießt diesen Freitag auf dem Weg ins Wochenende mit FFN. Ich bin Jona. Hi!
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Jetzt wieder was mit was ganz Neuem von U.S. und Daddy DJ. So, und diese Melodie, die werdet ihr auch direkt wiedererkennen. Wa? Also ich habe mich heute Morgen die ganze Zeit gefragt, woher kenne ich denn das? Habe hier nach Redaktion gefragt und siehe da, zum Beispiel 2006 war das ein totaler Hit, nämlich bei Bass Hunter, Dota. Schwedische Band war das und klingt euch immer noch schön, ne? So ein bisschen Dubstep hat man, glaube ich, in den 2000ern gesagt. So, merkt euch die Melodie kurz. Und jetzt, hoch, was ist denn das? Ist ja genau dasselbe. Jetzt neu von U.S. und Daddy DJ, Flipside, neu bei FFN.

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10: 11 Uhr haben wir's und die spanischen Gebiete im Norden von Marokko, die noch auf dem afrikanischen Kontinent liegen, die sind aktuell das Ziel vieler geflüchteter Menschen. Maxi Wilsmann, auch der spanische

0: Das Meer. Und hier sind auch schon mehrere Menschen tot aus dem Wasser geborgen worden. In Melilla sprechen die Behörden von 400 Menschen, die das spanische Gebiet über einen Damm betreten haben. Die spanische Regierung hat angeordnet, dass das Militär die Beamten an der Grenze bei den Kontrollen unterstützt. Spaniens Ministerpräsident Sanchez will sich in Ceuta heute außerdem ein Bild von der Lage machen. In der Stadt haben letzte Nacht hunderte Menschen auf der Straße geschlafen, weil die Aufnahmelager überfüllt sind.
1: Zwei Männer, die Ende Januar an dem Einbruch in eine Bank in Wilhelmshaven beteiligt gewesen sein sollen, sind jetzt festgenommen worden. Bei dem Einbruch waren mehrere Schließfächer geöffnet worden. 230.000 Euro haben die Täter damals erbeutet. Beide Männer sind vorerst in Haft. Die Ermittlungen gegen sie laufen weiter. Die Zahl der Arbeitslosen ist im Juli gestiegen. In Niedersachsen sind aktuell gut 282.000 Menschen ohne Job. Das sind knapp 12.000 mehr als im Monat davor. Weil sich mehr Menschen Ende Juli nach einer abgeschlossenen Ausbildung oder nach der Schule arbeitslos melden, steigen die Zahlen in dieser Zeit auch jedes Jahr. Deutschlandweit sind derzeit mehr als 3 Millionen Menschen ohne Job. Der Friedensrat von Donald Trump hat offenbar Fortschritte bei der Entwaffnung der Hamas erzielt. In der Nacht hat der US-Präsident verkündet, dass unter den Mitgliedern eine Einigung erzielt worden sei. Und laut Vertretern aus dem Rat hat die Terrororganisation diesem Plan dann auch kurz darauf zugestimmt. Genaue Details und ein Zeitplan müssen allerdings noch ausgearbeitet werden. Das heiße Wetter hat auch den Verkauf von Klimaanlagen im letzten Monat ordentlich angekurbelt. Laut Marktforschern sind in Deutschland bis Ende Juni knapp 390.000 mobile Klimageräte verkauft worden. Das sind 130% mehr als im letzten Jahr. Ein Großteil davon wurde auch erst im Juni verkauft. 160.000 Klimageräte sind da allein über die Ladentheke gegangen.
2: Ja, heute braucht ihr sie zum Glück nicht und ich habe ja auch mich mal umgehört die Tage. Es gibt gerade sowieso in den meisten Läden gerade keine Klimaanlagen auf Lager. Zum Glück geht heute auch durchlüften. Das Niedersachsen-Wetter, ja, ist ein bisschen entspannter geworden, bleibt trotzdem recht warm, bis zu 30 Grad sind drin, aber gerade nachts und so kühlt es dann doch wieder runter zum Glück. Dazu gibt es Schauer und Gewitter, vor allem bei euch im Nordwesten. Im Moment 24 Grad in Schöppenstedt am Till-Eulenspiegel-Museum, 20 sind es in Handelow an der Alten Schmiede und 22 in Gärten am Stadtmuseum. Der von 3-Tage-Trend, ja, am besten wirklich durchlüften in der Nacht von heute auf morgen. Da sind wir nämlich nur bei 26 Grad. Nächste Woche wird es wieder heißer bei bis zu 32. Immer wieder sind Schauer und Gewitter dabei. Sonntag ist der schönste und trockenste Tag des Wochenendes.
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2: Mit der A1 Osnabrück Richtung Bremen zwischen Bremen-Brinkum und Bremen-Hemeling. 4 Kilometer stocken vor der Baustelle. Hier sind es 25 Minuten mehr. In der Gegenrichtung 3 Kilometer Stau. Hier 10 Minuten länger. Vorsicht, ein liegen gebliebener LKW auf der A2 Hannover Richtung Dortmund in der Ausfahrt Wunstorf-Lute. Die A7 Hannover Richtung Flensburg zwischen Hamburg-Waltershof und dem Elbtunnel. 5 Kilometer stocken. 15 Minuten mehr für euch. Und an der Elbfähre Glückstadt-Wischhafen habt ihr ab Wischhafen eine Wartezeit von 1,5 Stunden.
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2: Auf der B61, Minden Richtung Uchte in Höhe Höfen. In Lüchow auf der Dannenberger Straße in Höhe des Supermarktes beidseitig. Und im Kreis Friesland in Jever auf der Wittmunder Straße, wenn ihr aus Wiefels kommt. Dankeschön Stefan, Mike und David fürs Bescheid geben. Und wenn ihr auch noch einen Stau oder Blitzer gesehen habt, dann ruft doch gern kostenlos durch. 0800 529 und 4x5. Gute Fahrt euch.
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2: Ja, und während schon wieder ganz viel über die nächste WM im Fußball diskutiert wird, ja, die FIFA möchte da ja irgendwelche Investoren reinholen, die UEFA sagt nein. Wir erinnern uns einfach an die schönen Momente dieser WM. Das war jetzt nicht unbedingt die deutsche Nationalmannschaft, aber auf jeden Fall dieser Hit von Shakira und Burner Boy. Der offizielle WM-Song Die Die habe ich gleich für euch. Vorher starten wir mit Lost Frequencies. Das ist The Feeling.

0: Ohrwurms. Und gleich was ganz Neues von Michael Schulte. Und das hatte ich auch noch nie. Ein Ohrwurm von einem Michael Schulte-Song. Aber bei Lovesick hat er es geschafft. Gibt's gleich, ist neu bei uns. Und damit herzlich willkommen, liebe Urlauber, bei uns in Niedersachsen. Gerade sind wirklich überall in Deutschland Sommerferien. Es wird also voll, auch auf den Inseln. Vor allem, wenn die nur ganz klein sind.
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4: Halligen sind immer wieder vom Meer überspült. 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
3: 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Ich hab Wasser im Gummistiefel.
4: Drittens, toll für alle, die Achtsamkeits-Apps nutzen.
6: Oh wow, das ist ja echtes Meeresrauschen. Analog.
5: Ja, da kommst du runter, ne? Und keiner fragt dich, in welche Bar du heute Abend gehen willst. Es gibt nämlich keine.
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3: Ich bin Christoph Knigge. Schönen guten Tag. Lieber zwei kurze Sperrwochenenden als wochenlange Bauarbeiten auf der A2 bei Hannover. Da wird im Sprinttempo in Richtung Berlin saniert. Die Autobahn GmbH erneuert zwischen dem Dreieck Hannover West und der Anschlussstelle Bodfeld die alte Fahrbahndecke und sperrt dafür jeweils für 58 Stunden die Autobahn komplett. Los geht's heute Abend um 19 Uhr und bis Montag früh um 9 Uhr bleibt die A2 dann Richtung Berlin gesperrt. Das zweite Bauwochenende startet dann nächste Woche Freitag. Gearbeitet wird im 24-Stunden-Betrieb. Insgesamt werden rund 90.000 Quadratmeter Asphalt auf knapp 6 Kilometern erneuert. Umgeleitet wird über die A352 und die A7 bis zum Kreuz Hannover-Ost. Die Gegenrichtung bleibt frei.
4: Heute lässt sich die Terrasse oder der Balkon wieder ein bisschen entspannter genießen. Im Niedersachsenwetter ist es warm, bis zu 30 Grad sind drin, aber diese extreme Hitze von gestern, die ist erstmal weitergezogen. Dafür haben wir aber auch so ein paar Schauer und Gewitter, vor allem gerade bei euch im Nordwesten. 22 Grad messen wir in Böhme am Bahnhof, auch in Löningen an der Schutenmühle und 22 in Vechta, auch am Rathaus. Der FFN 3 Tage Trend. Ja, morgen wird es dann mit 26 Grad fast schon frisch, zumindest so, wenn man auf die letzten Tage schaut. Ab Montag dreht der Sommer wieder auf, bringt bis zu 32 Grad. Der Sonntag, der trockenste Tag des Wochenendes, ansonsten immer wieder Schauer und Gewitter dabei.
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4: Mit der A1 Osnabrück Richtung Bremen. Zwischen Bremen-Brinkum und Bremen-Hemelingen 4 Kilometer stockend vor der Baustelle. 25 Minuten mehr. In der Gegenrichtung 3 Kilometer Stau. 10 Minuten dauert's länger. Vorsicht, ein liegen gebliebener LKW auf der A2 Hannover Richtung Dortmund in der Ausfahrt Wunstorf-Lute. Die A7 Hannover Richtung Flensburg. Zwischen Hamburg-Waltershof und dem Elbtunnel 5 Kilometer stockend. 15 Minuten mehr. Und an der Elbfähre Glückstadt-Wischhafen habt ihr ab Wischhafen eine Wartezeit von 1,5 Stunden.
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4: Auf der B61 mitten Richtung Uchte in Höhe Höfen. In Lüchow auf der Dannenberger Straße in Höhe des Supermarktes beidseitig. Und im Kreis Friesland in Jever auf der Wittmunder Straße, wenn ihr aus Wiefels kommt. Danke schön an Stefan, Mike und David fürs Bescheid geben. Und wenn ihr auch noch was seht, ein Stau oder Blitzer, ruft uns gern kostenlos an 0800 529 und 4x5. Gute Fahrt und einen richtig schönen Freitag mit FFN. Ich bin Jona. Hi.
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0: All the Things She Said hier bei FFN an eurem Freitagvormittag.
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0: spanischen Exklaven Ceuta und Melilla sind schon seit Jahren das Ziel von Menschen, die aus Afrika in die EU flüchten. In dieser Woche ist die Situation erneut angespannt. FFN-Reporterin Julia Zions, die regionalen Behörden fordern sogar, dass der Notstand ausgerufen wird.
1: Laut Polizei sind innerhalb weniger Tage bis zu 20.000 Menschen aus Marokko nach Ceuta gekommen, die meisten davon übers Meer. Hier sind auch schon mehrere Menschen tot aus dem Wasser geborgen worden. In Melilla sprechen die Behörden von 400 Menschen, die das spanische Gebiet über einen Damm betreten haben. Die spanische Regierung hat angeordnet, dass das Militär die Beamten an der Grenze bei den Kontrollen unterstützt. Spaniens Ministerpräsident Sanchez will sich in Ceuta heute außerdem ein Bild von der Lage machen. In der Stadt haben letzte Nacht hunderte Menschen auf der Straße geschlafen, weil die Aufnahmelager überfüllt sind.
0: Die Zahl der Arbeitslosen ist im Juli gestiegen. In Niedersachsen sind aktuell gut 282.000 Menschen ohne Job. Das sind knapp 12.000 mehr als im Monat davor. Weil sich mehr Menschen Ende Juli nach einer abgeschlossenen Ausbildung oder nach der Schule arbeitslos melden, steigt die Zahl aber jedes Jahr zu dieser Zeit. Deutschlandweit sind mehr als 3 Millionen Menschen ohne Arbeit. Die Warnstreiks in der Süßwarenindustrie in Niedersachsen sind beendet. Die Arbeitgeber haben sich mit den Gewerkschaftsvertretern auf einen neuen Tarifvertrag geeinigt. Mehr als 3.600 Beschäftigte verdienen damit in Zukunft mehr Geld. Verteilt auf 2 Jahre gibt es insgesamt 6% mehr Lohn. Dass ein KI-Modell eigenständig Hackerangriffe durchführt, ist offenbar wahrscheinlicher als gedacht. Auch das Programm der Firma Anthropic hat eigenständig Computersysteme von Firmen angegriffen, ohne dass die Entwickler das bemerkt haben. Laut dem Hersteller ist das während eines Tests passiert, bei dem geprüft werden sollte, welche Hackerfähigkeiten die KI besitzt. Ob den betroffenen Firmen ein Schaden entstanden ist, ist noch unklar. Nach dem Europäischen Fußballverband haben sich jetzt auch der nordamerikanische und der asiatische gegen die Investorenpläne der FIFA ausgesprochen. Damit würde jetzt mehr als die Hälfte der 211 FIFA-Mitgliedsverbände gegen die Pläne stimmen. Die UEFA hatte gestern sogar einen WM-Boykott angedroht, sollte die FIFA ihre Anteile tatsächlich an Investoren verkaufen.
2: Das ist schon ein bisschen krass, ne? 30 Grad hören sich auf einmal fast harmlos an nach diesem heißen Tag gestern. Im Niedersachsen-Wetter sind heute eben bis zu 30 Grad drin, also deutlich entspannter. Vor allem im Nordwesten müsst ihr immer wieder mit Schauern und Gewittern rechnen. 25 Grad haben wir aktuell schon in Königslutter am Geopark-Infozentrum, 24 in Eigenrode am Zwei-Ständer-Haus und 24 auch in Bad Pyrmont am Schellenturm. Der FFN3-Tage-Trend. Morgen gibt es nochmal eine kleine Verschnaufpause, bis zu 26 Grad sind drin. Und Gewitter dabei. Wird dann wieder heißer. Sonntag auch trocken. Montag bis zu 32 Grad und dann auch schon wieder erste Gewitter.
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2: A1 Lübeck Richtung Bremen. Zwischen Hamburg-Ühlendorf und Stillhorn. 6 Kilometer stockend. Hier braucht ihr 25 Minuten mehr. A1 Osnabrück Richtung Bremen. Zwischen Bremen-Brinkum und Bremen-Hemelingen. 6 Kilometer Stau. 40 Minuten dauert es länger. In der Gegenrichtung sind es 5 Kilometer Stau und 20 Minuten mehr. Die A7 Hannover Richtung Hamburg. Zwischen Dreieck Walsrode und Dorfmark. 10 Kilometer stockend. 25 Minuten plus. Weiter auf der A7 Hannover Richtung Hamburg. Vorsicht, ein Holzbalken zwischen Dorfmark und Soltau Süd. Nochmal weiter auf der A7 Hannover Richtung Flensburg zwischen Hamburg-Waltershof und dem Elbtunnel. 7 Kilometer stockend, 25 Minuten dauert es hier länger. Und an der Elbfähre Glückstadt-Wischhafen habt ihr eine Wartezeit von 1,5 Stunden inzwischen in beiden Richtungen.
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2: Auf der B61 Minden Richtung Uchte in Höhe Höfen. In Lüchow auf der Dannenberger Straße in Höhe des Supermarktes hier beidseitig. Und im Kreis Friesland in Jever auf der Wittmunder Straße aus Wiefels kommend. Dankeschön an Stefan, Mike und David fürs Bescheid geben. Und wenn ihr auch noch was seht, ein Stau oder ein Blitzer, ruft gern kostenlos an 0800 529 und 4x5. Gute Fahrt euch.
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2: Es ist auch die schönste Mittagspause am Freitag. Man kann sich schon mal mit den Kollegen austauschen. Was machen die am Wochenende? Also hier im Kollegium ist viel los. Ich habe schon gehört, es geht unter anderem nach Köln. Es geht nach Berlin. Also ganz wild verstreut. Egal, was ihr macht, auch wenn ihr im schönen Niedersachsen bleibt. Habt einen richtig schönen Start so langsam ins Wochenende mit uns und jetzt mit Alex Warren.

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2: Turnverein vor dem Harentor.
3: Ah! Guck mal!
4: Okay, ich hab gedacht, das heißt Turn von
3: jetzt
4: dem Handballsport. Weil es geht um Handball. Ja.
2: Es geht um Handball, genau.
3: Um die C2, in der auch dein Sohn Karl spielt. Was macht diese Mannschaft so besonders?
2: Dass wir ein ganz tolles Team sind, das sich gerade neu zusammengefunden hat und alle ganz motiviert sind, jetzt in die nächste Saison zu starten. Mhm. Die Jungs machen gerade einen riesen Wachstumsschub und es gibt nichts Schlimmeres, als wenn die Trikots zu klein und zu eng sitzen. Das heißt, es wäre eine super große Überraschung, wenn wir da vielleicht etwas Gutes tun könnten.
3: Diese Überraschung machen wir doch möglich. Ihr bekommt einen Satz Trikots im Wert von 1000 Euro.
2: Mega, ach, wie geil. Richtig cool. Die Jungs wissen auch noch nichts. Das wird die super Überraschung werden beim Training.
0: Tja, mega. Seit den nächsten genau in einer Woche hauen Julia und Axel schon den nächsten Trikotsatz raus.
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16: Ich bin Christoph Knigge. Schönen guten Tag. Feuerwehrleute aus Niedersachsen unterstützen ihre Kollegen in Spanien beim Kampf gegen die Waldbrände. Mit dabei 9 Einsatzkräfte aus der Einheit zur Vegetationsbrandbekämpfung aus dem Landkreis Celle und dem Heidekreis. Sie haben sich auf den Weg gemacht mit 2 Waldbrand-Tanklöschfahrzeugen und einem Mannschaftstransportwagen. Zuvor gab es ein Hilfeersuchen der spanischen Behörden im Rahmen des EU-Katastrophenschutzverfahrens. Seit Tagen, da kämpfen Feuerwehrleute unter anderem im Westfrankreich und in Spanien gegen schwere Waldbrände. Wo genau die Einsatzkräfte aus Niedersachsen nun eingesetzt werden sollen, ist bislang nicht klar. Noch liefen dazu Abstimmungen mit den spanischen Behörden, hieß es. Der Einsatz ist erstmal auf 2 Wochen ausgelegt.
17: Wer heute noch Besorgung macht, ja, heute Mittag jetzt vielleicht am Wochenmarkt ein bisschen schlendert, der hat zumindest sommerliches Wetter, aber sicherheitshalber nochmal einen Blick Richtung Himmel. In Niedersachsen Wetter sind heute bis zu 30 Grad drin, aber vor allem im Nordwesten auch immer wieder Schauer und Gewitter, die durchziehen. Bei im Moment 24 Grad in Aalten am Bahnhof Eilte, 19 in Upgarn-Schott am Zugschlot und 22 haben wir in Wischhafen am Küstenschifffahrtsmuseum. Der FFN3-Tage-Trend mit einer Achterbahn der Gefühle, morgen maximal 26 Grad. Der frischeste Tag wird dann wieder heißer, Schritt für Schritt. Immer wieder Schauer und Gewitter mit drin, außer Sonntag, da könnt ihr jetzt schon mal den Familienausflug planen und die neue Woche startet dann sogar wieder mit bis zu 32 Grad.
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17: Osnabrück Richtung Bremen. Zwischen Bremen-Brinkum und Bremen-Hemeling 6 Kilometer Stau, 40 Minuten dauert es länger. In der Gegenrichtung sind es 5 Kilometer Stau, 20 Minuten mehr. Weiter auf der A1 Bremen Richtung Hamburg. Vorsicht, ein Plastikteil liegt zwischen Euthen und Posthausen. Nochmal ein Stück weiter auf der A1 Lübeck Richtung Bremen. Zwischen Hamburg-Ilchendorf und Stillhorn 6 Kilometer stockend. Hier sind es 25 Minuten mehr für euch. Vorsicht, eine ungesicherte Unfallstelle auf der A1 Hamburg Richtung Bremen zwischen Hollenstedt und Heidenau. Dann Vorsicht, auch ein Unfall auf der A2 Dortmund Richtung Hannover zwischen Rehren und Lauenau. Die A7 Hannover Richtung Hamburg zwischen Dreieck Walsrode und Dorfmark 10 Kilometer stockend, 25 Minuten mehr. Weiter auf der A7 Hannover Richtung Flensburg zwischen Hamburg-Waltershof und dem Elbtunnel 7 Kilometer stockend, hier 25 Minuten mehr. Vorsicht, ein Liegenbleiber haben wir auf der A27 Bremerhaven Richtung Bremen zwischen Bremerhaven-Geestemünde und Bremerhaven-Wulsdorf. Vorsicht, ein Liegenbleiber auch auf der A29 Wilhelmshaven Richtung Oldenburg zwischen Sande und Zetel. Und an der Elbfähre Glückstadt-Wischhafen habt ihr eine Wartezeit von 1,5 Stunden hier in beiden Richtungen.
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17: Auf der A1 Bremen Richtung Lohne in Vechta an der Baustelle. Auf der B61 Minden Richtung Uchte in Höhe Höfen. Und in Lüchow auf der Dannenberger Straße in Höhe des Supermarktes. Hier beidseitig. Dankeschön, Mike, David und Daniel fürs Bescheid geben. Und wenn ihr auch noch was seht, einen Stau oder Blitzer, macht es einfach wie die drei. Ruft gern kostenlos an. 0800 529 und 4x5. Gute Fahrt in Richtung Wochenende mit uns, mit FFN, mit mir. Ich bin Jona und mit Kamrad. Das ist Be Mine. Moin zusammen.

Mit mehr Musik und mehr Abwechslung geht's in Richtung Wochenende. Hier ist FFN, jetzt mit was Neuem von einer absoluten 2000er und 2010er Ikone. Katy Perry ist zurück.

0: krass, wie viele Hits sie einfach hatte und dass sie einfach immer noch so erfolgreich ist. Watch It Burn heißt ihre neue Nummer. Darin geht es mal so ein bisschen tiefsinniger darum, dass sie nicht länger ihre Gefühle unterdrücken möchte. Ja, Schmerz und Wut einfach mal rauslassen, und deswegen klingt dieser Song auch so ein bisschen rockiger. Kennen wir gar nicht von ihr. Katy Perry, Watch It Burn, neu bei FFN.
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2: Ist es und eine Fußball-WM, ja, die könnte so schön sein. Einfach viele verschiedene Mannschaften, tolle, spannende Spiele. Aber irgendwie passiert da immer sehr viel im Hintergrund. Es geht um viel Geld und ja, jetzt wird das Ganze nochmal auf eine Spitze getrieben. Es sollen Investoren einsteigen bei der FIFA-WM. Gibt da viel Kritik? Mehr dazu jetzt in unseren Nachrichten mit Holger Dick.
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2: Mehr dazu jetzt in unserer Nachricht.

0: Das ist hochgradig korrupt. Das sind einfach mafiöse Strukturen. Das weiß eigentlich jeder. Und dann muss es auch ausgesprochen werden. Das sind Mafia, ist Mafia-Gehabe, was da abläuft. Und da muss man sich mit allem wehren. Und da bin ich froh, dass Europa da dagegen spricht.
1: Verbraucher in der Europäischen Union haben seit heute ein Recht auf Reparatur. Es gilt für kaputte Elektrogeräte wie Waschmaschinen, Fernseher oder Smartphones. Hersteller müssen Ersatzteile bereitstellen und Geräte kostenlos oder zu einem angemessenen Preis reparieren. Ann-Kathrin Beermann vom Verbraucherzentrale Bundesverband sagte bei NTV:
2: Wir werden jetzt in der Praxis rausfinden müssen, wo ist die Angemessenheit vom Preis, wo werden auch zum Beispiel die Arbeitskosten angemessen abgedeckt von den Reparateuren. Und da müssen wir einfach gucken, wenn das von den Herstellern ausgenutzt wird, dass das nicht klar definiert ist, dass da nochmal klarere Schranken gesetzt werden.
1: In Deutschland sind wieder mehr als 3 Millionen Menschen arbeitslos. Im Juli kamen rund 71.000 dazu. Die Agentur für Arbeit hat den Anstieg erwartet. Viele haben ihre Ausbildung abgeschlossen. Außerdem haben Firmen weniger Menschen eingestellt. Am Wattenmeer in Friesland ist die kommenden Tage wieder einiges los. Das ausverkaufte Watten-Schlick-Festival in Dangast startet. Bis Sonntag gibt es Musiklesungen und auch Filme am Strand. Tausende Besucherinnen und Besucher werden erwartet. Das Festival findet bereits zum 13. Mal statt.
3: Und da haben wir natürlich auch ein Auge für euch drauf, was so los ist beim Wattenschlick. Morgen auch in der Morningshow am Samstag ab 7. Und haben auch perfektes Festivalwetter, weil die ganz große Hitzewelle, die gönnt sich gerade eine kleine Pause. Bleibt sommerlich heute im Niedersachsen-Wetter mit bis zu 30 Grad. Im Nordwesten kann es heute aber auch nochmal ein paar Schauer und Gewitter geben. 23 Grad aktuell in Bisping am Verrückten Haus. 24 in Rastede am Ellernteich und 26 in Bad Grund am Höhlenerlebniszentrum im Harz. Der FFN3-Tage-Trend. Ja, wenn ihr fürs Festival packt, dann nehmt Schirm mit, Sonnenbrille, Sonnencreme und vielleicht auch was Windfestes, also mehrere Heringe fürs Zelt, weil es ist alles mit drin. Gibt immer wieder Schauer und Gewitter. Morgen noch recht frisch, bis zu 26 Grad. Die neue Woche startet mit über 30 Grad und immerhin Sonntag bleibt es dann größtenteils trocken.
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3: Mit der A1 Lübeck Richtung Bremen. Zwischen Hamburg-Ilgendorf und dem Dreieck Norderelbe 6 Kilometer Stau. 50 Minuten dauert es länger. A1 Hamburg Richtung Bremen. Zwischen Hollenstedt und Heidenau nach einem Unfall 5 Kilometer Stau. 25 Minuten mehr. A1 Osnabrück Richtung Bremen. Zwischen dem Dreieck Stur und Hemelingen 8 Kilometer Stau. 50 Minuten mehr. In der Gegenrichtung sind es ab dem Bremer Kreuz 30 Minuten mehr. Die A2 Dortmund Richtung Hannover. Zwischen Rehren und Launau nach einem Unfall 6 Kilometer Stau, eine halbe Stunde mehr für euch. Die A7 Hamburg Richtung Hannover zwischen Schneverdingen und Soltau Süd 7 Kilometer stockend, 25 Minuten mehr für euch. Die A7 Hannover Richtung Hamburg zwischen Dreieck Walsrode und Dorfmark 10 Kilometer stockend, 25 Minuten mehr. Weiter auf der A7 Richtung Flensburg vor dem Elbtunnel 10 Kilometer Stau und 2 Stunden mehr. Richtung Süden braucht ihr über eine Stunde länger. Die A7 Hannover Richtung Kassel zwischen dem Dreieck Hannover Süd und Hildesheim 7 Kilometer Stau vor der Baustelle, eine Stunde mehr. Und an der Elbfähre Glückstadt-Wischhafen in beiden Richtungen 1,5 Stunden Wartezeit.
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3: Auf der A1 Bremen Richtung Lohne in Vechta in der Baustelle. Auf der B61 Minden Richtung Uchte in Höhe Höfen und in Lüchow auf der Dannenberger Straße in Höhe des Supermarktes beidseitig. Danke Mike, David und Daniel fürs Bescheid geben. Und seht ihr auch noch was, ein Stau oder Blitzer, ruft gern kostenlos an. 0800 529 und 4x5. Gute Fahrt euch.
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3: Tja, und Grüße gehen raus in die Schlange vom Otto Hus in Emden. Heute ist Otto Walkes wieder mal höchstpersönlich da. Gibt ab 14 Uhr Autogramme. So, natürlich warten die Fans da schon. Zum Glück ist da eine Eisdiele auch in der Nähe. Fischbude auch ein bisschen weiter. Also, ich glaube, die sind ganz gut versorgt. Haltet trotzdem durch und habt einen schönen Freitag.

0: FFN am Freitag und wir haben jetzt das perfekte Gesprächsthema für eure Mittagspause. Hier in der FFN-Redaktion ist eine sehr witzige Diskussion ausgebrochen über Momente, die im Urlaub einfach richtig uncool sind. Ja, wo man einfach auch immer doof bei aussieht. Hier unsere Top 3.
1: Platz 3.
0: Wenn man aus dem Wasser kommt, also muss man wirklich immer Bikini und Badehose richten. Im Zweifel am Strand tritt man dann auch irgendwie auf dem Stein oder der Sand ist super heiß. Mega belastend.
1: Platz 2.
0: Tja, wenn man sich versucht auf einer Liege umzudrehen. Also man hieft sich irgendwie so komisch hoch und dann verrutscht das Handtuch, die Sonnenbrille fällt runter, es klebt irgendwie alles von der Sonnencreme, muss ich noch nachcremen. Auch super nervig.
1: Platz 1.
0: Am Flughafen schon, bei der Sicherheitskontrolle. Dieser Scanner, in dem man sich da stellen muss. Irgendwie so komisch breitbeinig und dann die Arme so links und rechts irgendwie hoch, aber so richtig sagt einem auch keiner, wie es sein soll und es sieht einfach nur von außen mega scheiße aus. Aber wir müssen ja alle durch, das ist ja das Schöne. Also, denkt an diesen Situationen gerne an uns und auch an Mark Atlas. Was der damit zu tun hat, ich weiß es auch nicht, aber ich habe ihn jetzt für euch. Mehr Musik und mehr Abwechslung. Das ist You Against My Love, neu bei FFN.

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2: Ich bin Christoph Knigge. Schönen guten Tag. Feuerwehrleute aus Niedersachsen unterstützen ihre Kollegen in Spanien beim Kampf gegen die Waldbrände. Mit dabei 9 Einsatzkräfte aus der Einheit zur Vegetationsbrandbekämpfung aus dem Landkreis Celle und dem Heidekreis. Sie haben sich auf den Weg gemacht mit 2 Waldbrand-Tanklöschfahrzeugen und einem Mannschaftstransportwagen. Zuvor gab es ein Hilfeersuchen der spanischen Behörden im Rahmen des EU-Katastrophenschutzverfahrens. Seit Tagen, da kämpfen Feuerwehrleute unter anderem in Westfrankreich und in Spanien gegen schwere Waldbrände. Wo genau die Einsatzkräfte aus Niedersachsen nun eingesetzt werden sollen, ist bislang nicht klar. Noch liefen dazu Abstimmungen mit den spanischen Behörden, hieß es. Der Einsatz ist erstmal auf 2 Wochen ausgelegt.
3: Heute ist wieder ein Tag für Sonnenbrille und Regenschirm gleichzeitig. In Niedersachsen-Wetter gibt es bis zu 30 Grad, vor allem im Nordwesten, aber auch immer wieder Schauer und Gewitter. Bei 26 Grad aktuell in Celle am Landgestüt, 24 in Esterwegen am Moor-Infofahrt und 20 sind es in Emden am Ottohus, wo ja schon die ersten Schlange stehen. Da kommt gleich Otto höchstpersönlich und gibt Autogramme. Bei 20 Grad und ein bisschen Regen, haltet durch, falls da der ein oder andere Tropfen gleich runterkommt. Der FFN-3-Tage-Trend. Morgen wird ein bisschen angenehmer. 26 Grad können wir nochmal schön durchlüften. Ab Montag wieder heißer bis 32 Grad und immer wieder Schauer und Gewitter dabei. Der Sonntag ist dann noch der trockenste und schönste Tag.
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3: Mit der A1 Lübeck Richtung Bremen zwischen Hamburg-Oegendorf und dem Dreieck Norderelbe 6 Kilometer Stau. 50 Minuten dauert es hier länger. Die A1 Hamburg Richtung Bremen zwischen Hollenstedt und Heidenau nach einem Unfall 5 Kilometer Stau. 25 Minuten mehr. Die A1 Osnabrück Richtung Bremen zwischen dem Dreieck Stur und Hemelingen 8 Kilometer Stau und 50 Minuten mehr. In der Gegenrichtung sind es übrigens auch ab dem Bremer Kreuz noch mal eine halbe Stunde mehr. Die A2 Dortmund Richtung Hannover zwischen Bad Eilsen und Lauenau 6 Kilometer Stau, 35 Minuten mehr für euch. Die A7 Hamburg Richtung Hannover zwischen Schneverding und Soltau Süd 7 Kilometer stocken, 25 Minuten mehr. Die A1 Hannover Richtung Hamburg zwischen dem Dreieck Walsrode und Dorfmark 10 Kilometer stocken, 25 Minuten mehr. Weiter auf der A7 Richtung Flensburg vor dem Elbtunnel 8 Kilometer Stau und 40 Minuten dauert es hier länger. Richtung Süden braucht ihr eine halbe Stunde mehr. Die A7 Hannover Richtung Kassel zwischen Hildesheim und der Hildesheimer Börde. Vollsperrung nach einem Unfall in der Baustelle. 11 Kilometer Stau ab Hannover Süd. Denkt hier an die Rettungsgasse und weicht weiträumig aus. In der Gegenrichtung sind es ab Hildesheim-Dristenstedt 8 Kilometer Stau und eine Stunde mehr. Die A31 Gronau Richtung Meppen zwischen Emsbüren und Lingen. 5 Kilometer Stau, 35 Minuten mehr. Und an der Elbfähre Glückstadt-Wischhafen in beiden Richtungen 1,5 Stunden Wartezeit.
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3: Auf der A1 Bremen Richtung Osnabrück in Höhe Vechta in der Baustelle. Und im Emsland einer in Schöningsdorf Richtung Twiest. Dankeschön, Daniel und Torben, fürs Bescheid geben. Und wenn ihr auch noch was seht, ein Stau oder Blitzer, gebt uns gern Bescheid. Ist wie immer kostenlos. 0800 529 und 4x5. Gute Fahrt mit FFN und mit mir. Ich bin Jona. Hi.
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Den Song haben auch beim Hurricane in Schesel in diesem Jahr ganz viele mitgesungen. Natasha Bedingfield, Unwritten, einfach ein toller Hit aus den 2000ern. Gleich mehr davon, ganz viel am Stück, drei Stück sind um genau zu sein in unseren 2000ern. Ab zwei hier übernimmt dann der liebe Kollege Jan im neuen Nachmittag. Und es gibt nicht nur die besten 2000er von ihm. Er schaut auch auf eine neue Regelung in Sachen KI. Videos und Fotos, die mit KI erstellt oder bearbeitet wurden, müssen nämlich jetzt bald gekennzeichnet werden. Wie genau, was genau und wer das kontrolliert? Das alles gleich im neuen Nachmittag mit Jan. Ich wünsche euch noch ein richtig schönes Wochenende mit

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4: FIFA-Boss Infantino kann seine Investorenpläne wohl in die Tonne kicken. Nach den Europäern sowie den Nord- und Mittelamerikanern sagt auch der asiatische Verband Nein. Damit steht eine stabile Mehrheit gegen Infantinos Idee, Teile der WM an Investoren zu verkaufen. Im Machtkampf hat die UEFA ja sogar mit einem WM-Boykott gedroht. Richtig so, meint Trainerlegende Christian Streich bei Sky Sport.
5: Ich hoffe, dass sie eine super Europameisterschaft machen, dass sie Preise decken, dass sie dann keine 10 Milliarden Gewinn machen, sondern halt vielleicht nur 2 und dass sie den Lloyds Spiel zurückgebe.
4: Verbraucher in der EU haben seit heute ein Recht auf Reparatur. Es gilt für kaputte Elektrogeräte wie Waschmaschinen, Fernseher oder Smartphones. Hersteller müssen Ersatzteile bereitstellen und Geräte kostenlos oder zu einem angemessenen Preis reparieren. Ann-Kathrin Beermann vom Verbraucherzentrale Bundesverband sagte bei NTV:
6: Wir werden jetzt in der Praxis rausfinden müssen, wo ist die Angemessenheit vom Preis, wo werden auch zum Beispiel die Arbeitskosten angemessen abgedeckt von den Reparateuren. Und da müssen wir einfach gucken, wenn das von den Herstellern ausgenutzt wird, dass das nicht klar definiert ist, dass da nochmal klare Schranken gesetzt werden.
4: Der Massenansturm auf die spanische Exklave Ceuta ist deutlich größer als bislang angenommen. Rund 60.000 Menschen haben laut spanischem Innenministerium der Massenansturm auf die spanische Exklave

0: schönen sonnigen Momente, aber auch viele Wolken sind am Himmel und teilweise kann es Schauer und Gewitter geben und die können örtlich auch wieder sehr kräftig sein. Die aktuellen Temperaturen in Oldenburg am Lappern 24 Grad, 25 in Mellendorf am Eisstadion und 26 in Holzminden am Rabebrunnen. Der FFN-3-Tage-Trend am Wochenende sieht ganz gut aus. Morgen Sonne und Wolken, nur vereinzelt mal ein Schauer oder Gewitter. Das Ganze bei 26 Grad maximal. Sonntag dann überwiegend trocken.
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0: Geht los mit der A1 Lübeck Richtung Bremen zwischen Hamburg-Oegendorf und dem Dreieck Norderelbe. 6 Kilometer Stau, da braucht ihr gerade 50 Minuten mehr. A1 Hamburg Richtung Bremen zwischen Hollenstedt und Heidenau wegen eines Unfalls. 6 Kilometer Stau, 35 Minuten mehr. Nochmal die A1 Osnabrück Richtung Bremen. Hier zwischen dem Dreieck Stur und Hemelingen 8 Kilometer Stau und 50 Minuten mehr. In der Gegenrichtung kommen ab dem Bremer Kreuz 30 Minuten obendrauf. Jetzt rüber auf die A2 Dortmund Richtung Hannover. Zwischen Bad Eilsen und Lauenau 6 Kilometer Stau, 35 Minuten mehr. A7 Hamburg Richtung Hannover. Zwischen Schneverdingen und Soltau Süd 5 Kilometer stockend, eine Viertelstunde braucht ihr mehr. Dann A7 Hannover Richtung Hamburg, zwischen dem Dreieck Walsrode und Dorfmark, 10 Kilometer Stop and Go, 35 Minuten mehr. Nochmal A7 Hannover Flensburg, vor dem Elbtunnel, in beiden Richtungen 8 Kilometer Stau, 40 Minuten plus. Jetzt die A7 in Richtung Kassel, zwischen Hildesheim und der Hildesheimer Börde, keine Vollsperrung mehr, das ist die gute Nachricht, aber noch 8 Kilometer Stau und 40 Minuten mehr. Auch in der Gegenrichtung staut es sich, hier braucht ihr ab Hildesheim-Dristenstedt 40 Minuten mehr. A31, Gronau Richtung Meppen, zwischen Emsbüren und Lingen 5 Kilometer Stau, 35 Minuten mehr und zum Schluss noch die Elbfähre Glückstadt-Wischhafen in beiden Richtungen 1,5 Stunden Wartezeit.
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0: Auf der A1 Bremen Richtung Osnabrück in Höhe Vechta in der Baustelle und im Emsland, da wird in Schöningsdorf Richtung Twiest geblitzt. Dankeschön an Daniel und Torben und wenn ihr noch einen Stau oder Blitzer gesehen habt, ruft an, kostenlos 0800 529 und 4x5. Gute Fahrt.
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0: Ja, hi zusammen und einen schönen Freitag. Welche Songs müssen auf jeden Fall in die Sommerplaylist?
2: Halt diese 2000er-Songs, finde ich.
0: Ja, welcher so zum Beispiel?
2: Weiß ich gar nicht, aber so von Rihanna oder so.
0: Mhm.
2: So ein paar Songs davon.
3: Rihanna, ja. So ein bisschen oldschooler 2000er-Vibes.
0: Ja, na dann seid ihr doch hier genau richtig in den 2000ern um zwei. Rihanna, kein Problem, spiele ich gleich mit Disturbia. Vorher Silbermond mit Irgendwas bleibt und wir starten mit der wunderschönen Ballade von The Fray, How to Save a Life.

0: Das bleibt.
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0: FFN am Freitagnachmittag, wenn uns bei TikTok so eine überdimensional große Katze angezeigt wird, die eine Kochschürze um hat und Pommes in der Fritteuse brät, dann dürfte, glaube ich, allen klar sein, dass dieses Video nicht echt ist. Lustig, aber nicht echt. Bei anderen KI-Videos, da weiß man manchmal gar nicht so genau, ob das Video jetzt echt ist oder nicht. Das könnte sich aber ändern, Björn aus dem FFN-Team.
1: Ja, ab August, also ab übermorgen, müssen KI-Inhalte wie Bilder, Videos oder auch Texte eindeutig gekennzeichnet werden. Dazu gibt es jetzt neue Regeln von der EU. Das soll vor allem verhindern, dass wir auf Fakes reinfallen und Kriminelle das auch ausnutzen können. Heißt, in KI-Videos muss direkt am Anfang ein Hinweis zu sehen sein oder bei Bildern werden Wasserzeichen eingefügt. Das werdet ihr ab sofort also öfter mal sehen.
0: Finde ich grundsätzlich erstmal eine gute Idee. Die neuen Regeln gelten aber nicht für alle und jeden, ne?
1: Ja, vor allem Firmen wie Meta und Google, die sollen damit in der Verordnung in die Pflicht genommen werden. Aber auch andere Unternehmen, die ihre Kunden mit einem Chatbot sprechen lassen zum Beispiel, die müssen das klarer kennzeichnen. Sonst sind bis zu 15 Millionen Euro Bußgeld fällig. Für private Zwecke gilt das übrigens nicht. Ihr könnt euch also gerne weiter direkt an den Nordseestrand oder auch vor den Eiffelturm beamen. Und das wurde natürlich auch in der Familiengruppe posten. Oft wird aber auch nach Einzelfall entschieden. Deswegen sagen Experten, die neue Verordnung braucht auf jeden Fall noch ein Update.
0: Okay, da bin ich ja froh, dass ich weiterhin KI für meine Familienfotos nutzen darf. Und jetzt zeige ich dir nochmal diese Katzen hier, Björn. Guck mal, also die sind doch...
1: Ja, total. Also,
0: und lustig.
1: So, die können doch so bleiben, oder?

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9: Ich bin Julia Zajons. Schönen guten Tag. Bei einem Richter sollen Ermittler 1,7 Millionen Dateien mit Darstellungen von sexuellem Missbrauch von Kindern gefunden haben. Das Landgericht Hannover prüft, ob ein Hauptverfahren gegen ihn eröffnet wird. Laut Bild-Zeitung lebt der Mann hier in Niedersachsen, arbeitet aber in Thüringen. Die Dateien waren demnach auf fast 40 Festplatten, Datensticks und Laptops verteilt. Nach einem Feuer auf einem Stoppelfeld im Kreis Hildesheim sitzt der mutmaßliche Brandstifter jetzt in Untersuchungshaft. FFN-Reporterin Antonia Brandt. Der wohnungslose Mann soll das Feld zwischen Beteln und Heiersum vorgestern Abend angezündet haben.
10: Polizisten haben ihn noch am Tatort erwischt, die Flammen gelöscht und so verhindert, dass das Feuer auf den nahegelegenen Wald übergreift. Jetzt prüfen Staatsanwaltschaft und Polizei, ob der 48-Jährige auch für weitere Brände verantwortlich sein könnte, die es seit Juni zwischen Alfeld und Hildesheim begeben hat. Außerdem wird dem Mann vorgeworfen, sich mehrere Wochen in einem Hildesheimer Hotel eingemietet und die Rechnung in Höhe von mehreren tausend Euro nicht bezahlt zu haben.
9: In Wunstorf hat heftiger Regen letzte Nacht viele Straßen und Häuser unter Wasser gesetzt. Die Feuerwehr ist zu rund 60 Einsätzen ausgerückt. Keller und Tiefgaragen sind teils innerhalb weniger Minuten vollgelaufen. Und der ADAC erwartet dieses Wochenende besonders viel Stau auf den Autobahnen. Und ab heute sind in allen Bundesländern Sommerferien. Und Probleme gibt es unter anderem auf der A2 bei Hannover. Die ist das ganze Wochenende in Richtung Braunschweig gesperrt. Und der ADAC warnt auch auf den Umleitungsstrecken vor Staus.
11: Das Niedersachsenwetter mit einer Unwetterwarnung vom Deutschen Wetterdienst. Im Weser-Ems-Gebiet besteht heute Nachmittag stellenweise Unwettergefahr durch schwere Gewitter, heftigen Starkregen und Hagel. Später kann dann aber auch noch weiter südlich ein bisschen was runterkommen. Also stellt euch auf Regenschauer und auf Blitz und Donner ein. Wir gucken auf die aktuellen Temperaturen. In Peine am Burgpark 27 Grad im Moment. In Cuxhaven an der Kugelbarke sind es im Moment 21 Grad und in Schwarmstedt 26 an der KGS. Der FFN 3-Tage-Trend. Morgen eigentlich ganz schön mit Sonne und Wolken. Nur vereinzelt kann es mal einen Schauer geben. Das Ganze bei 26 Grad maximal. Sonntag schön bis zu 30 Grad. Der Start in die neue Woche dann wieder ein bisschen durchwachsener.
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11: A1 Lübeck Richtung Bremen zwischen Hamburg-Oegendorf und dem Dreieck Norderelbe. 6 Kilometer Stau, da braucht ihr gerade 50 Minuten mehr. Nochmal A1 Osnabrück Richtung Bremen zwischen dem Dreieck Stur und Hemelingen. 8 Kilometer Stau und 50 Minuten mehr. In der Gegenrichtung ab dem Bremer Kreuz 30 Minuten plus. A2 Dortmund Richtung Hannover zwischen Bad Eilsen und Lauenau. 4 Kilometer Stau und 20 Minuten mehr. Weiter auf der A2 Richtung Hannover zwischen Bad Nenndorf und Wunstorf-Kohlenfeld. 3 Kilometer nach einem Unfall, 15 Minuten kommen obendrauf. Dann rüber auf die A7 Hannover Richtung Hamburg zwischen dem Dreieck Walsrode und Dorfmark. 10 Kilometer Stop and Go, 35 Minuten mehr. A7 Hannover Flensburg vor dem Elbtunnel in beiden Richtungen 8 Kilometer Stau und 40 Minuten mehr. Dann nochmal die A7 in Richtung Kassel zwischen Hannover Süd und Hildesheim. 8 Kilometer Stau, 1,5 Stunden braucht ihr da länger. In der Gegenrichtung Stau ab der Hildesheimer Börde plant mal so eine halbe Stunde mehr ein. A31 Gronau Richtung Meppen zwischen Emsbüren und Lingen 5 Kilometer Stau, 35 Minuten mehr. Vorsicht, ein LKW-Unfall in Hannover auf dem Westschnellweg in Höhe Schwanenburg-Kreuzung und an der Elbfähre Glückstadt-Wischhafen in beiden Richtungen 1,5 Stunden Wartezeit.
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11: Im Landkreis Lüchow-Dannenberg in Bergen-Dumme wird in beiden Richtungen geblitzt und im Emsland stehen sie in Schöningsdorf Richtung Twiest. Dankeschön an Alex und Tom fürs Bescheid sagen und wenn ihr noch was gesehen habt, Staus oder Blitzer, ruft gerne an, kostenlos 0800 529 und 4 mal die 5. Euch allen eine gute Fahrt und es ist wirklich skurril, wo bestimmte Worte oder Redewendungen ihren Ursprung haben. Ein sehr, sehr skurriles Beispiel gleich in Axels Klugschiss hier im neuen Nachmittag bei FFN. Ich bin Jan, schönen Freitag euch. Moin!

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0: FFN, wir wünschen euch einen schönen Start ins Wochenende. Gleich mit ganz, ganz neuer Musik von Taylor Swift, der Soundtrack aus dem neuen Toy Story Film I Knew It, I Knew You ist neu hier bei uns.
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2: Boah, Digga, ich geh Crash Out. Axel von Guten Morgen Niedersachsen ist extra nochmal reingekommen heute Nachmittag.
3: Hallihallo.
2: Ja, diese Woche wurde das Jugendwort des Jahres 2026 noch nicht bekannt gegeben, aber 10 Kandidaten, die es werden könnten. Und du hast eine sehr alte Formulierung, Redewendung für uns mitgebracht.
3: Ei der Daus. Das ist ja so ein Ausruf der Überraschung, wenn man zum Beispiel sagt, Ei der Daus, Benzin ist aber teuer. Und das kommt von einem alten Kartenspiel. Da war der Daus die höchste Karte.
2: Ach Quatsch.
3: Und wenn dann jemand am Tisch diese Karte gespielt hat, haben natürlich alle anderen gesagt, Ei, der Daus. Das sind also eigentlich drei Worte. Ei, der Daus. Und irgendwann hat man das vernuschelt und zusammengezogen und dann Ei der Daus draus gemacht.
2: Das ist ja der absolute Wahnsinn.
3: Ist super, wir
2: das noch,
3: oder?
2: Können wir das noch nominieren fürs Boomer Award 2026?
3: Sehr gerne.
2: Vielleicht ist Crash Out ja eigentlich auch aus einem Kartenspiel. Wer weiß das schon?
3: Nein, ist es nicht.
2: Nein? 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
6: FIFA-Boss Infantino steht vor einer Riesenschlappe. Er hat keine Mehrheit für seine Idee, die WM teilweise an Investoren zu verkaufen. Nach der europäischen UEFA und den Nord- und Mittelamerikanern lehnt jetzt auch der asiatische Verband das Ganze ab. Damit kann Infantino seine Idee wohl begraben. Der DFB-Aufsichtsratsvorsitzende Alexander Werle sagte bei Sky Sport:
7: Ich habe da wirklich Sorge, dass ein einzelner Mann den Weltfußball zerstören kann. Und deswegen ist für mich jetzt auch wirklich die rote Linie überschritten. Und ich finde es gut von UEFA, dass sich klar positioniert hat.
6: Der Massenansturm auf die spanische Exklave Ceuta hält an. Rund 60.000 Menschen haben laut Innenministerium die Grenze aus Marokko übertreten und es kommen noch weiter welche an. Offenbar hat die Schleusermafia Gerüchte über bessere Bleibechancen in Spanien verbreitet. Zigtausende Schulabgänger starten nächste Woche ihre Ausbildung im Handwerk. Laut Zentralverband des Deutschen Handwerks wurden bundesweit im ersten Halbjahr fast 68.000 Ausbildungsverträge abgeschlossen. Das war nochmal 5% mehr als im Vorjahr. Zu den beliebtesten Ausbildungen sagte uns ZDH-Geschäftsführer Dirk Pilage:
8: Trends in der Ausbildung sind tatsächlich auch die großen Trends, die uns alle beschäftigen. Energie- und Klimawende, Digitalisierung.
6: Geschäftsführer Dirk Pilage:
8: Trends in der Ausbildung

0: oder zu einem angemessenen Preis reparieren. Außerdem müssen passende Ersatzteile verfügbar sein.
1: Das Niedersachsenwetter mit einer Unwetterwarnung vom Deutschen Wetterdienst in Bremen und im Weser-Ems-Gebiet. Müsst ihr euch stellenweise auf Unwettergefahr einstellen durch schwere Gewitter, durch heftigen Starkregen und Hagel. Passt auf euch auf und später am Nachmittag zieht das Ganze dann weiter in Richtung Süden, also auch da kommt noch ein bisschen was runter. Wir gucken auf die aktuellen Temperaturen. 24 Grad in Rodenkirchen am Marktplatz, in Maschen am Rangierbahnhof auch 24 Grad im Moment und 29 in Helmstedt am Hausmannsturm. So ein paar schöne sonnige Phasen gibt es heute Nachmittag aber auch und der FFN-3-Tage-Trend. Morgen im Großen und Ganzen freundlich, von so ein paar leichten Schauern mal abgesehen, das Ganze bei 26 Grad maximal. Sonntag bis zu 30 Grad und meistens trocken. Der Start in die neue Woche wird dann wieder ein bisschen durchwachsen.
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1: A1 Lübeck Richtung Bremen zwischen Hamburg-Ögendorf und dem Dreieck Norderelbe 6 Kilometer Stau und 50 Minuten mehr. Dann A1 aus Hamburg Richtung Bremen zwischen dem Dreieck Stur und Hemelingen 8 Kilometer Stau, 50 Minuten braucht ihr mehr. In der Gegenrichtung ab dem Bremer Kreuz 30 Minuten plus. A7 Hannover Richtung Hamburg zwischen dem Dreieck Walsrode und Dorfmarkt 10 Kilometer stockend, 35 Minuten mehr. Dann haben wir die A7 Hannover Flensburg vor dem Elbtunnel in beiden Richtungen 8 Kilometer Stau, 40 Minuten mehr. Nochmal die A7 in Richtung Kassel zwischen Hannover Süd und Hildesheim, 8 Kilometer Stau. 1,5 Stunden braucht ihr länger, in der Gegenrichtung ab der Hildesheimer Börde 30 Minuten plus. Vorsicht, ein Unfall auf der A28, leer Richtung Oldenburg zwischen Westerstede West und Westerstede. Vorsicht, noch ein Unfall auf der A29 Wilhelmshaven Richtung Oldenburg zwischen Farel oben Struhe und Jaderberg. A31 Gronau Richtung Meppen zwischen Emsbüren und Lingen, 4 Kilometer Stau und 20 Minuten plus. Dann ist ein LKW-Unfall in Hannover auf dem Westschnellweg in Höhe der Schwanenburg-Kreuzung. Vorsicht, Bäume liegen auf der B401 Dörpen-Oldenburg zwischen Süddorf und Wischenstraße. Und an der Elbfähre Glückstadt-Wischhafen in beiden Richtungen 1,5 Stunden Wartezeit.
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1: Im Landkreis Lüchow-Dannenberg wird in Bergen-Dumme in beiden Richtungen geblitzt. Und im Emsland in Schöningsdorf Richtung Zwiest. Danke an Alex und Torben fürs Bescheid sagen. Und wenn ihr noch was gesehen habt, macht das genauso. Ruft kostenlos an 0800 529 und 4x5. Gute Fahrt.
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1: Alle Bundesländer haben Sommerferien. Das ist auf jeden Fall ein Grund dafür, warum es heute Nachmittag so krass voll auf den Straßen ist. Da hilft nur gute Musik. Dafür bin ich verantwortlich. Miles Smith spiele ich jetzt als nächstes mit Stay. Und für alle, die gerade auf dem Weg in Richtung Urlaub sind, in Richtung Nordseeküste, bei uns bekommt ihr die perfekte Vorbereitung in unserer Comedy. Bestes Strandwetter gibt's gleich.

0: Fury in the Slaughterhouse. Bei FFN am Freitagnachmittag. Die spielen übrigens heute Abend live in Lüneburg beim Kultursommer. Das ist zwar schon ausverkauft, aber für das Konzert in Northeim Ende August gibt es noch Tickets. Und für mehr Musik und mehr Abwechslung bekommt ihr gleich was ganz, ganz Neues von Ray Dalton. Freut euch auf Go That High. So, Bayern hat es jetzt mittlerweile auch in die Sommerferien geschafft. Damit sind alle Bundesländer in den Ferien. Alle haben schulfrei. Das erklärt die vollen Straßen hier bei uns in Niedersachsen. Und hier bei uns bekommt ihr die perfekte Vorbereitung auf euren Urlaub. Heute geht es um winzige Inseln.
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2: Willkommen an der Küste.
3: Halligen.
4: Halligen sind immer wieder vom Meer überspült. Dann ist Land unter.
5: Ja, entweder du kannst schwimmen oder du hast eine Warft.
4: Darum gibt es diese hübschen Hügel, auf denen die Häuser stehen. Die Warften. Das Leben hier ist einsam und hart.
5: Aber Stress haben wir nicht.
4: Diese einzigartigen Orte von Hoge über Oland bis Gröde sind das perfekte Gegenstück zu unserer hektischen, digitalisierten Welt. Wir sollten sie gezielt nutzen. Erstens, für verwöhnte Influencer.
6: Wo kriege ich denn hier einen Matcha Latte und habt ihr hier gar kein 5G?
5: Nee, gibt's nicht. Wenn du Netz suchst, haben wir im Hafen, im Kutter.
4: Zweitens, Halligen sind toll für Klimawandelleugner.
3: Na, so schlimm wird's schon nicht werden. Ich hab Wasser im Gummistiefel.
4: Drittens, toll für alle, die Achtsamkeits-Apps nutzen.
6: Oh wow, das ist ja echtes Meeresrauschen. Analog.
5: Ja, da kommst du runter, ne? Und keiner fragt dich, in welche Bar du heute Abend gehen willst. Es gibt nämlich keine.
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9: Ich bin Julia Zajons. Schönen guten Tag. Bei einem Richter sollen Ermittler 1,7 Millionen Dateien mit Darstellungen von sexuellem Missbrauch von Kindern gefunden haben. Das Landgericht Hannover prüft, ob ein Hauptverfahren gegen ihn eröffnet wird. Laut Bild-Zeitung lebt der Mann hier in Niedersachsen, arbeitet aber in Thüringen. Die Dateien waren demnach auf fast 40 Festplatten, Datensticks und Laptops verteilt. Nach einem Feuer auf einem Stoppelfeld im Kreis Hildesheim sitzt der mutmaßliche Brandstifter jetzt in Untersuchungshaft. FFN-Reporterin Antonia Brandt, der wohnungslose Mann soll das Feld zwischen Beteln und Heiersum vorgestern Abend angezündet haben.
10: Polizisten haben ihn noch am Tatort erwischt, die Flammen gelöscht und so verhindert, dass das Feuer auf den nahegelegenen Wald übergreift. Jetzt prüfen Staatsanwaltschaft und Polizei, ob der 48-Jährige auch für weitere Brände verantwortlich sein könnte, die es seit Juni zwischen Alfeld und Hildesheim begeben hat. Außerdem wird dem Mann vorgeworfen, sich mehrere Wochen in einem Hildesheimer Hotel eingemietet und die Rechnung in Höhe von mehreren tausend Euro nicht bezahlt zu haben.
9: In Wunstorf hat heftiger Regen letzte Nacht viele Straßen und Häuser unter Wasser gesetzt. Die Feuerwehr ist zu rund 60 Einsätzen ausgerückt. Keller und Tiefgaragen sind teils innerhalb weniger Minuten vollgelaufen. Und der ADAC erwartet dieses Wochenende besonders viel Stau auf den Autobahnen. Denn ab heute sind in allen Bundesländern Sommerferien. Und Probleme gibt es unter anderem auf der A2 bei Hannover. Die ist das ganze Wochenende in Richtung Braunschweig gesperrt. Und der ADAC warnt auch auf den Umleitungsstrecken vor Staus.
11: Das Niedersachsenwetter. Es gilt weiterhin die Unwetterwarnung vom Deutschen Wetterdienst. Im Weser-Ems-Gebiet und in Bremen besteht heute Nachmittag stellenweise Unwettergefahr durch schwere Gewitter, durch heftigen Starkregen und Hagel. Im Rest von Niedersachsen lässt sich sonst immer wieder die Sonne blicken. Vereinzelte Schauer oder Gewitter kann es aber auch da geben. Die aktuellen Temperaturen in Hachmühlen an der Feuerwehr 28 Grad, 25 in Langwedel an der Schleuse und 20 Grad in Norddeich an der Seehundstation. Der FFN-3-Tage-Trend am Wochenende sieht ganz gut aus im Großen und Ganzen. Morgen nur vereinzelt Schauer und Gewitter. Sonst Sonne und Wolken im Mix. 26 Grad maximal. Sonntag bis zu 30 Grad. Und es bleibt überwiegend trocken. Der Start in die neue Woche ist dann wieder so ein bisschen durchwachsener.
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11: Geht los mit der A1 Lübeck-Richtung Bremen zwischen Hamburg-Oehendorf und dem Dreieck Norderelbe. 6 Kilometer Stau und 50 Minuten mehr. A1 Osnabrück Richtung Bremen zwischen dem Dreieck Stur und Hemelingen. 8 Kilometer Stau. 50 Minuten braucht ihr auch hier länger. In der Gegenrichtung ab dem Bremer Kreuz 30 Minuten plus. A7 A7 Hannover Richtung Hamburg. Zwischen Bad Fallingbostel und Dorfmark 7 Kilometer stockend, 15 Minuten mehr. A7 Hannover Flensburg vor dem Elbtunnel in beiden Richtungen 9 Kilometer Stau, 50 Minuten mehr. Dann die A7 Hannover Richtung Kassel zwischen Hannover Süd und Hildesheim 6 Kilometer Stau, 30 Minuten mehr. In der Gegenrichtung ab der Hildesheimer Börde 20 Minuten plus. Nochmal A7 Kassel Richtung Hannover zwischen Lutherberg und dem Dreieck Drammetal 3 Kilometer Stau, da ist ein LKW liegen geblieben, 15 Minuten bitte mehr einplanen. A27 Bremen Richtung Walsrode zwischen dem Bremer Kreuz und Achim Nord 4 Kilometer Stau und 30 Minuten mehr. A28 leer Richtung Oldenburg zwischen Westerstede West und Westerstede eine Vollsperrung wegen eines Unfalls. A31 Gronau Richtung Meppen zwischen Emsbüren und Lingen 4 Kilometer Stau, 20 Minuten mehr. Hannover Westschnellweg Richtung Stadtauswärts vor der Schwanburg-Kreuzung 3 Kilometer Stau nach einem LKW-Unfall, 25 Minuten mehr. Bitte Vorsicht, Bäume liegen auf der B401 Dörpen-Oldenburg zwischen Süddorf und Wischenstraße und an der Elbfähre Glückstadt-Wischhafen in beiden Richtungen anderthalb Stunden Wartezeit.
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11: Im Landkreis Lüchow-Dannenberg wird in Bergen-Dumme geblitzt in beiden Richtungen und im Emsland habt ihr einen gesehen in Schöningsdorf Richtung Twies. Danke an Alex und Torben, wenn ihr noch einen Stau oder Blitzer gesehen habt. Ruft an, kostenlos 0800 529 und 4x5. Da wo es geht, gute Fahrt in Richtung Wochenende und was an diesem Wochenende so ansteht bei uns in Niedersachsen. Darüber reden wir gleich.
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0: am Freitagnachmittag. Wir wünschen euch einen wunderbaren Start ins Wochenende. Und falls ihr noch gar nichts vorhabt, dann kommt hier ein bisschen Inspiration. Es ist wirklich verdammt viel los. Zum Beispiel das Wattenschlick-Festival in Dangast am Jadebusen. Das Maschseefest in Hannover läuft noch. Dann steht das Lichterfest an in Altenau im Harz. Und in Hamburg ist CSD. Nach dem Anschlag letztes Wochenende in Berlin wurden die Sicherheitsvorkehrungen da nochmal verschärft. Das Motto ist Haltung zeigen für eine Zukunft ohne Angst. Und so sieht das Ganze auch Robert vom CSD Bremen. Wir haben mit ihm gesprochen und er wünscht sich, dass diese Anteilnahme, die es gerade gibt, dass die einfach noch länger anhält.
1: Es macht ja irgendwie keinen Sinn, jedes Mal, wenn was passiert, dann ist man füreinander da. Nein, man sollte eigentlich immer da sein, einfach das weitermachen und nicht aufhören, an unserer Seite zu stehen.
0: Das, was Robert sagt. Hier ist FFN. Schönen Freitagnachmittag.

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4: 16 Uhr haben wir es jetzt und es geht um Gianni Infantino. Der muss gerade feststellen, dass es Grenzen gibt, die sich nicht überschreiten lassen. Mehr dazu von Colin Moore.
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5: FIFA-Boss Infantino kann seine Investorenpläne wohl in die Tonne kicken. Nach den Europäern sowie den Nord- und Mittelamerikanern sagt auch der asiatische Verband Nein. Damit steht eine stabile Mehrheit gegen Infantinos Idee, Teile der WM an Investoren zu verkaufen. Im Machtkampf hat die UEFA ja sogar mit einem WM-Boykott gedroht. Richtig so, meint Trainerlegende Christian Streich bei Sky Sport.
6: Ich hoffe, dass sie eine super Europameisterschaft machen, dass sie Preise decken, dass sie dann keine 10 Milliarden Gewinn machen, sondern halt vielleicht nur zwei und dass ich den Lloyds Spiel zurückgebe.
5: Der Massenansturm auf die spanische Exklave Ceuta hält an. Rund 60.000 Menschen haben laut Innenministerium die Grenze aus Marokko überquert. 34 sind bereits im Meer ertrunken. Mehr von Silas Quiring.
7: Grund ist wohl ein Gerücht der Schleusermafia in Marokko. Demnach soll Spanien nach einem Gerichtsurteil niemanden mehr abschieben, der über den Seeweg kommt. Das ist allerdings eine Falschmeldung, heißt es von den spanischen Behörden. Die Exklave liegt nahe der Straße von Gibraltar, aber noch auf marokkanischer Seite. Dort leben eigentlich gerade mal gut 80.000 Menschen. Spanien spricht von einem Angriff und setzt jetzt verstärkt Militär ein.
5: Verbraucher in der EU haben seit heute ein Recht auf Reparatur. Es gilt für kaputte Elektrogeräte wie Waschmaschinen, Fernseher oder Smartphones. Hersteller müssen Ersatzteile bereitstellen und Geräte kostenlos oder zu einem angemessenen Preis reparieren. Was als angemessen gilt, ist aber nicht klar festgelegt. Die Waldbrandsituation in Europa bleibt angespannt. Während die Feuerwehren in Spanien und Frankreich die Flammen im Griff haben, breiten sich die Brände in der Türkei und Griechenland aus. Nicht nur Südeuropa ist betroffen, auch in Großbritannien sind hunderte Hektar Land durch Feuer zerstört worden.
4: Das Niedersachsenwetter mit guten Nachrichten. Die Unwetterwarnung für den Nordwesten vom Deutschen Wetterdienst ist aufgehoben. Nichtsdestotrotz kann es heute Nachmittag noch einzelne Schauer und Gewitter geben, aber die Sonne lässt sich auch immer wieder blicken. Und das hier sind die aktuellen Temperaturen in Wilhelmshaven am Südstrand 20 Grad, 25 Grad aktuell gemessen in Laatzen am Schwimmbad und in Göttingen 30 Grad am Gänseliesel. Der FFN-3-Tage-Trend. Wir schauen aufs Wochenende. Da gibt es morgen Sonne und Wolken im Mix. Ganz vereinzelt können Schauer und Gewitter mit dabei sein. Das Ganze bei 26 Grad maximal. Sonntag schön bei 30 Grad. Der Start in die neue Woche dann wieder so ein bisschen durchwachsen.
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4: Geht los. Schön bei 30 Grad. Der Start in die neue Woche.

0: Minuten plus. Rüber auf die A27 Bremen Richtung Walsrode zwischen dem Bremer Kreuz und Achim Nord, 4 Kilometer Stau, 30 Minuten mehr. A28 leer Richtung Oldenburg zwischen Apen-Remels und Westerstede West, 4 Kilometer Stau wegen eines Unfalls, 30 Minuten mehr. Dann haben wir die A29 Oldenburg Richtung Wilhelmshaven ab Oldenburg Ost, 4 Kilometer Stau und 30 Minuten mehr. A31 Kronau Richtung Meppen zwischen Emsbüren und Lingen, 5 Kilometer Stau, 35 Minuten braucht ihr hier länger. Es liegen Bäume auf der B401 Dörpen-Oldenburg zwischen Süddorf und Wischenstraße. Und zum Schluss noch die Elbfähre Glückstadt-Wischhafen in beiden Richtungen, 1,5 Stunden Wartezeit.
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0: Im Landkreis Lüchow-Dannenberg wird in Bergen-Dumme in beiden Richtungen geblitzt und im Emsland stehen sie in Schöningsdorf Richtung Twiest. Dankeschön an Alex und Torben fürs Bescheid sagen. Und wenn ihr noch was gesehen habt, dann macht's gerne genauso. Ruft kostenlos an 0800 529 und 4x5. Euch allen eine gute Fahrt.
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0: Die neue Sternbrücke in Hamburg ist endlich angekommen. Das war ja wirklich, also das war so ein Riesenevent, ne? Man konnte sich das Ganze ja sogar im Livestream anschauen, wie diese Brücke auf 1000 Rädern von ihrem Montageort zum Einsatzort gefahren wurde, im Schneckentempo, ganz eng vorbei an Häusern. Also das war wirklich spektakulär. Übrigens, einige nennen diese Brücke, weil sie so riesig ist, Kolossos. Aber Kolossos ist ja vor allem die Holzachterbahn im Heidepark. Und dafür schenken wir euch mit ein bisschen Glück freien Eintritt. Klickt ffn.de, da steht, wie es geht. Noch in dieser halben Stunde ist es soweit.

FFN am Freitagnachmittag. Wir wünschen euch einen schönen Start ins Wochenende, vielleicht ja sogar einen schönen Start in den Sommerurlaub. Und für mehr Musik und mehr Abwechslung gibt's jetzt Harry Styles mit American Girls ist neu.

0: kleine Bitte vorm Wochenende, schreit uns nochmal so richtig an. Aber so richtig.
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0: 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Unser WhatsApp-Kanal ist wirklich voll mit Schreien aus Niedersachsen und heute kommt der von Peter aus Vechta.
2: Oh, oh, oh.
0: Also ihr habt definitiv die ganzen Emotionen auf Kolossos durchgespielt. Also lieber Peter, für dich geht's mit 20 Personen in den Heidepark, wenn du jetzt oder jemand aus deiner Gruppe in den nächsten 20 Minuten anrufst. Kostenlos das Ganze. 0800 529 und 4x die 5. Peter aus Vechta, ran ans Telefon. 0800 529 und 4x die 5.
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10: Ich bin Julia Zajons. Schönen guten Tag. Künstliche Intelligenz soll Krebs früher erkennen, und zwar mit Daten, die Krankenkassen sowieso schon haben. Ein Team der Medizinischen Hochschule Hannover testet gerade, ob sich aus Abrechnungs- und Diagnosedaten Modelle bauen lassen, die ein persönliches Krebsrisiko vorhersagen. Mit 2 Kassen mit zusammen rund 1,3 Millionen Versicherten vergleichen die Forschenden klassische Statistik mit KI und klären auch, wie man Menschen fair und verständlich über ihr Risiko informiert. Das Projekt läuft 3 Jahre. Wer im Kreis Celle jetzt mit dem Kanu auf den Heidebächen unterwegs ist, soll vorher unbedingt den Wasserpegel checken, sonst leidet die Natur im Bachbett. Der Landkreis erinnert nochmal an die Regeln im Naturpark Südheide. Paddeln ist nur auf freigegebenen Abschnitten erlaubt und nur bei ausreichendem Wasserstand. Bei Niedrigwasser können Boote den Gewässergrund beschädigen. Und die Fußballer von Hannover 96 läuten morgen die neue Saison ein. Der niederländische Erstligist aus Zwolle kommt zum Testspiel in die Heinz von Heiden Arena. Und die sieht dann anders aus als bisher. In den letzten Wochen hat der Verein schwarz-weiß-grüne Stühle eingebaut und die alten blauen Sitzschalen an Fans und andere Vereine verschenkt. Auch neu, gestern hat 96 das neue Ausweichtrikot vorgestellt. Christoph Heckmann vom Verein hat uns gesagt, dass Hannover bei der Gestaltung der Trikots eine große Rolle gespielt hat.
11: Es gibt immer wieder Bezug zu Hannover, auch bei unserem Ausweichtrikot. Und da geht es dann um das neue Rathaus.
10: Die Farbe und das Muster des 96-Trikots sind von der Kuppel des Rathauses inspiriert.
12: Das Niedersachsenwetter ist heute Nachmittag teilweise schön sonnig, teilweise bewölkt, und Schauer und Gewitter kann es auch immer noch geben. Nicht mehr so unwetterartig. Die Unwetterwarnung vom Deutschen Wetterdienst ist mittlerweile aufgehoben, aber da kann noch was runterkommen. Bei 24 Grad im Moment in Bastal an der Kita, in Rodewald an der Feuerwehr 27 Grad und 28 in Hessisch-Oldendorf am Marktplatz. Der FFN-3-Tage-Trend morgen, Sonne und Wolken im Mix, 26 Grad maximal, nur ganz vereinzelt können mal ein paar Tropfen dabei sein. Sonntag schön bei 30 Grad maximal, der Start in die neue Woche dann wieder so ein bisschen wechselhafter.
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12: Geht los mit der A1 Lübeck Richtung Bremen zwischen Hamburg-Oehendorf und dem Dreieck Norderelbe. 6 Kilometer Stau, da braucht ihr gerade 40 Minuten mehr. Nochmal A1 aus Hamburg Richtung Bremen zwischen dem Dreieck Stur und Hemelingen. 8 Kilometer Stau und 50 Minuten mehr. In der Gegenrichtung ab dem Bremer Kreuz 30 Minuten plus. A2 Dortmund Richtung Hannover. Zwischen Launau und Wunstorf-Kohlenfeld 4 Kilometer Stau und 20 Minuten plus. A7 Hannover Richtung Flensburg. Vor dem Elbtunnel 7 Kilometer Stau und 35 Minuten mehr. Richtung Süden braucht ihr über eine Stunde länger. Dann die A7 von Hannover Richtung Kassel. Zwischen Hannover Süd und Hildesheim 6 Kilometer Stau, halbe Stunde mehr. Auch in der Gegenrichtung staut es sich. Hier braucht ihr ab der Hildesheimer Börde 20 Minuten länger. A27 Bremen Richtung Walsrode zwischen dem Bremer Kreuz und Achim Nord. 4 Kilometer Stau, halbe Stunde mehr. A31 Gronau Richtung Meppen zwischen Emsbüren und Lingen. 5 Kilometer Stau, gute halbe Stunde mehr. Und an der Elbfähre Glückstadt Richtung Wischhafen. 3 Stunden Wartezeit ab Wischhafen. Eine.
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12: Stehen heute Nachmittag im Landkreis Lüchow-Dannenberg in Bergen-Dummel. Da wird in beiden Richtungen geblitzt. Und im Emsland ist auch noch einer in Schöningsdorf Richtung Twies. Danke an Alex und Torben fürs Bescheid sagen. Und wenn ihr noch was gesehen habt, macht's genauso. Ruft kostenlos an 0800 529 und 4x5. Wir wünschen euch eine gute Fahrt. Da, wo es geht, rein ins Wochenende mit dem neuen Nachmittag bei FFN.

0: rein ins Wochenende mit ganz, ganz neuer Musik bei FFN. Fajan und Dalton mit Versprich mir spiele ich gleich für mehr Musik und mehr Abwechslung. Nachdem ich mein Versprechen eingelöst habe, ich sag nur, freier Eintritt im Heidepark.
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0: Zum Kolossos-Jubiläum schenken wir euch mit ein bisschen Glück freien Eintritt im Heidepark Resort. Ihr habt ganz, ganz viele Sprachnachrichten geschickt mit eurem lautesten Achterbahnschrei. Und gerade eben habe ich den unfassbar lauten und einzigartigen Achterbahnschrei von Peter aus Vechta gespielt. Wir hören da nochmal zusammen rein. So klang das gerade eben.
2: Oh, oh, oh.
0: Wow. Hallo Peter.
2: Ja, hallo lieber Jan aus der Stoppelmarktstadt Vechta.
0: Auf dem Stoppelmarkt kann man auch Achterbahn fahren.
2: Genau, das geht in 2 Wochen los. August ist Stoppelmarkt und im September ist Heidepark.
0: Ich merke schon, du bist ein absoluter Achterbahn-Fan.
2: Da habt ihr genau den richtigen Schrei erwischt. Wir sind eine Freundesklicke, sind total Achterbahn-Freaks und freuen uns des Lebens.
0: Wow, ich kann das so gut verstehen, weil ich bin auch ein absoluter Achterbahn-Fan. Ich liebe das komplett. Es gibt Fahrgeschäfte, die kosten mich immer so ein bisschen Überwindung, da muss ich mich trauen. Aber wenn man dann erstmal drin sitzt, ist es geil.
2: Auf jeden Fall, das lohnt sich. So viel Adrenalin und so viel Freude, die Aussicht, die frische Luft.
0: Peter, du hast ja genug Leute, die du mitnehmen würdest.
2: Auf jeden Fall. Und wir freuen uns nicht über den Heidepark, sondern auch über die tolle Jubiläumsparty am 12. September, wo Kai Kosinski ja quasi auflegt und da können wir noch richtig mitdancen nach der Achterbahnfahrt.
0: Boah, hast du die Teilnahmebedingungen auswendig gelernt?
2: Ich wollte unbedingt, dass Leute ein Ticket haben.
0: Ihr seid dabei.
2: Prima, prima, dankeschön. Ich habe viel zu viel gesprochen, oder? Das ist so viel Adrenalin, als wenn ich jetzt gerade Kolossus fahren würde.
0: Ganz ehrlich, ich hoffe, du redest in der Achterbahn nicht so viel. Man will doch die Fahrt und den Moment genießen.
2: Genau, weißt du was? Da bin ich total still. Deswegen fand ich das mit dem Schrei total
0: sehr
2: lustig.
0: Sehr gut.
2: Weil wir immer stille Genießer sind, aber wir hören halt immer die anderen schreien und jetzt mussten wir schreien, aber anders ging's da nicht, sonst wären wir ja gar nicht dabei gewesen.
0: Viel Spaß, schönes Wochenende und na denn.
2: FFN und Dankeschön.
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0: 17 Uhr ist es, am Freitagnachmittag. Alle haben gute Laune. Alle? Nicht ganz. FIFA-Boss Gianni Infantino vielleicht nicht so. Warum, erzählt uns jetzt Colin Mork.
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2: FIFA-Boss Infantino steht vor einer Riesenschlappe. Er hat keine Mehrheit für seine Idee, die WM teilweise an Investoren zu verkaufen. Nach der europäischen UEFA und den Nord- und Mittelamerikanern lehnt jetzt auch der asiatische Verband das Ganze ab. Damit kann Infantino seine Idee wohl begraben. Der DFB-Aufsichtsratsvorsitzende Alexander Werle sagte bei Sky Sport:
3: Ich habe da wirklich Sorge, dass ein einzelner Mann den Weltfußball zerstören kann. Und deswegen ist für mich jetzt auch wirklich die rote Linie überschritten. Und ich finde es gut von UEFA, dass sich klar positioniert hat.
2: Der Massenansturm auf die spanische Exklave Ceuta hält an. Rund 60.000 Menschen haben laut Innenministerium die Grenze aus Marokko übertreten und es kommen noch weiter welche an. Offenbar hat die Schleusermafia Gerüchte über bessere Bleibechancen in Spanien verbreitet. Verbraucher in der EU haben seit heute ein Recht auf Reparatur. Es gilt für kaputte Elektrogeräte wie Waschmaschinen, Fernseher oder Smartphones. Hersteller müssen Ersatzteile bereitstellen und Geräte kostenlos oder zu einem angemessenen Preis reparieren. Ann-Kathrin Beermann vom Verbraucherzentrale Bundesverband sagte bei NTV:
4: Wir werden jetzt in der Praxis rausfinden müssen, wo ist die Angemessenheit vom Preis, wo werden auch zum Beispiel die Arbeitskosten angemessen abgedeckt von den Reparateuren. Und da müssen wir einfach gucken, wenn das von den Herstellern ausgenutzt wird, dass das nicht klar definiert ist, dass da nochmal klare Schranken gesetzt werden.
2: Ein KI-Modell hat sich bei einem Test schon wieder selbstständig gemacht. Wie der US-Tech-Konzern Anthropic bestätigt, hatten Versionen des Modells Claude Zugriff aufs Internet und verschafften sich Zutritt zu den Systemen von 3 Organisationen. Einen ähnlichen Vorfall gab es schon vor ein paar Tagen.
0: Das Niedersachsenwetter ist zum Start ins Wochenende teilweise schön sonnig, teilweise auch bewölkt, und Schauer und einzelne Gewitter können auch heute Nachmittag noch mit dabei sein. Wir gucken auf die aktuellen Temperaturen. 27 Grad sind es im Moment in Goslar am Marktplatz. Dann haben wir 26 Grad in Worpswede am Niedersachsenstein und 27 Grad in Hannover auf dem Maschseefest. Der FFN 3 Tage Trend: Morgen meistens trocken, Sonne und Wolken im Mix bei 26 Grad maximal. Nur vereinzelt können mal ein paar Tropfen runterkommen. Der Sonntag wird dann schön bei 30 Grad maximal. Zum Start in die neue Woche können wieder ein paar Schauer und Gewitter dabei sein.
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0: Geht los mit der A1 Lübeck Richtung Bremen zwischen Hamburg-Oehendorf und dem Dreieck Norderelbe. 6 Kilometer Stau, hier braucht ihr eine halbe Stunde länger. Dann A1 Osnabrück Richtung Bremen zwischen dem Dreieck Stur und Hemelingen. 7 Kilometer Stau, 40 Minuten mehr. In der Gegenrichtung ab dem Bremer Kreuz 25 Minuten plus. Rüber auf die A7 Hannover Richtung Hamburg zwischen dem Dreieck Walsrode und Bad Fallingbostel. 4 Kilometer Stau, 25 Minuten mehr. Weiter auf der A7 Richtung Flensburg vor dem Elbtunnel. 8 Kilometer Stau und 40 Minuten.

0: gerne genauso. Ruft kostenlos an 0800 529 und 4x5. Euch allen eine gute Fahrt.
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0: Ja, hi zusammen und einen schönen Freitagnachmittag. Heute hat Kamrat einen neuen Song veröffentlicht. Das ist der Typ, der I Believe gesungen hat. Und sein neuer Song, der macht richtig Bock auf den Sommer, macht richtig gute Laune und

Einfach wenn am Freitagnachmittag, wenn der Zug am nächsten Bahnhof hält, dann kann ich ja mal kurz eine rauchen gehen und dann schnell wieder einsteigen. Das hat sich ein Mann am Bahnhof Bamberg gedacht. Dann passierte es, die Türen gingen zu, der Zug ist weitergefahren, der Mann stand noch draußen, seine einjährige Tochter hingegen im Zug. Puh. Happy End. Zum Glück. Der Mann hat schnell die Polizei angerufen und ist dann mit dem nächsten Zug hinterhergefahren. Da konnte er dann seine Tochter wieder in die Arme schließen. Ich musste sehr lachen über den letzten Satz in der Polizeimeldung. Da steht nämlich, ob der ganzen Aufregung musste der Mann erstmal einen Glimmstängel anzünden. Diesmal ließ er seine Tochter jedoch nicht aus den Augen. Schönes Wochenende euch mit

0: am Freitagnachmittag und jetzt gibt's was ganz, ganz Neues. Wenn Kamrad einen Song veröffentlicht, dann kann man sich ja wirklich sicher sein, dass das ein riesengroßer Hit wird, der rauf und runter läuft. Davon gibt's so viele Beispiele. Und heute ist sein neuer Song Love Sober erschienen.
1: Love Sober ist quasi das Gegenteil von Drunk in Love. Das heißt, das ist die Phase, wo die rosarote Brille ab ist, wo man die Realität wieder sieht und vielleicht auch realisiert, dass eine Person gar nicht so gut für einen ist.
0: Und Kamrad hat uns auch erzählt, wie dieser Song entstanden ist.
1: Also der Song ist als erster Song in L.A. entstanden und es war einfach so, dass wir draußen saßen. Wir hatten noch gar kein Mikrofon oder irgendwas aufgebaut und hatten einfach eine Melodie und eben diese Gitarrenlinie. Und das heißt, wir haben ganz viele Gitarren versucht aufzunehmen, hatten aber kein Mikrofon und mussten alles ins Handy aufnehmen. Sprich, jede einzelne Gitarre, die man da drin hört, ist mit dem Handy aufgenommen und irgendwie so bearbeitet, dass sie benutzbar ist. Was ich immer wieder ganz schön finde, weil man glaubt ja immer, alle Hits entstehen im Studio. Und so wie ich das so erlebt habe, entstehen ganz viele Songs und auch ganz große Songs eben irgendwo auf einer Terrasse, in einem Kinderzimmer, in einem Wohnzimmer, in der Küche. Und das liebe ich, weil es das viel natürlicher macht.
0: Ja, und spontan sowieso immer am besten. Der neue Song von Kamrad macht auf jeden Fall richtig gute Laune und passt perfekt zum Sommer. Love Sober gibt's jetzt für mehr Musik und mehr Abwechslung. Heute rausgekommen und jetzt schon bei FM.

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1: Ich bin Julia Zajons. Schönen guten Tag. Künstliche Intelligenz soll Krebs früher erkennen, und zwar mit Daten, die Krankenkassen sowieso schon haben. Ein Team der Medizinischen Hochschule Hannover testet gerade, ob sich aus Abrechnungs- und Diagnosedaten Modelle bauen lassen, die ein persönliches Krebsrisiko vorhersagen. Mit zwei Kassen mit zusammen rund 1,3 Millionen Versicherten vergleichen die Forschenden klassische Statistik mit KI und klären auch, wie man Menschen fair und verständlich über ihr Risiko informiert. Das Projekt läuft 3 Jahre. Wer im Kreis Celle jetzt mit dem Kanu auf den Heidebächen unterwegs ist, soll vorher unbedingt den Wasserpegel checken, sonst leidet die Natur im Bachbett. Der Landkreis erinnert nochmal an die Regeln im Naturpark Südheide. Paddeln ist nur auf freigegebenen Abschnitten erlaubt und nur bei ausreichendem Wasserstand. Bei Niedrigwasser können Boote den Gewässergrund beschädigen. Und die Fußballer von Hannover 96 läuten morgen die neue Saison ein. Der niederländische Erstligist aus Zwolle kommt zum Testspiel in die Heinz-von-Heiden-Arena. Und die sieht dann anders aus als bisher. In den letzten Wochen hat der Verein schwarz-weiß-grüne Stühle eingebaut und die alten blauen Sitzschalen an Fans und andere Vereine verschenkt. Auch neu, gestern hat 96 das neue Ausweichtrikot vorgestellt. Christoph Heckmann vom Verein hat uns gesagt, dass Hannover bei der Gestaltung der Trikots eine große Rolle gespielt hat.
2: Es gibt immer wieder Bezug zu Hannover, auch bei unserem Ausweichtrikot. Und da geht es dann um das neue Rathaus.
1: Die Farbe und das Muster des 96-Trikots sind von der Kuppel des Rathauses inspiriert.
3: Das Niedersachsenwetter. Kaum ist die eine Unwetterwarnung aufgehoben, kommt schon direkt die nächste rein. Betrifft das nördliche Niedersachsen, vor allem die Kreise Stade, Rothenburg, Verden und Harburg. Hier müsst ihr euch heute Nachmittag und heute Abend auf teilweise Unwetter mit schweren Gewittern, mit heftigem Starkregen, mit Sturmböen und mit Hagel einstellen. Passt auf euch auf. Ansonsten gibt es teilweise auch noch ein paar leichte Schauer, aber auch mal sonnige Momente zum Start ins Wochenende. Und die Temperaturen liegen aktuell bei 25 Grad, die haben wir gemessen in Schwarmstedt an der KGS. 27 Grad sind aktuell in Lehrte am Bahnhof und in Norddeich an der Seehundstation gerade frische 20 Grad. Der FFN 3-Tage-Trend. Morgen geht's im Großen und Ganzen freundlich weiter mit Sonne und Wolken im Mix. Ganz vereinzelt können ein paar Tropfen runterkommen. Nicht mehr so heiß, 26 Grad maximal. Der Sonntag wird dann schön, da lässt sich immer wieder die Sonne blicken, bis zu 30 Grad, und der Start in die neue Woche ist dann wieder so ein bisschen wechselhafter.
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3: Wir starten mit der A1 Lübeck Richtung Bremen zwischen Hamburg-Oehendorf und dem Dreieck Norderelbe. 6 Kilometer Stop and Go. Hier braucht ihr 25 Minuten mehr. A1 Osnabrück Richtung Bremen zwischen dem Dreieck Stur und Hemelingen. 6 Kilometer Stau, 30 Minuten plus. In der Gegenrichtung ab dem Bremer Kreuz bitte 20 Minuten mehr einplanen. Die A2 Dortmund Richtung Hannover wird zwischen dem Dreieck Hannover West und Langenhagen wegen Bauarbeiten von 19 Uhr an gesperrt. Das Ganze geht dann bis Montagmorgen 5 Uhr. Eine Umleitung ist eingerichtet. Weiter auf der A7 Richtung Flensburg vor dem Elbtunnel 8 Kilometer Stau und 40 Minuten mehr. Richtung Süden braucht ihr gerade eine Stunde länger. Dann A31 Gronau Richtung Meppen zwischen Emsbüren und Wittmarschen 8 Kilometer Stau, 45 Minuten plus. Und an der Elbfähre Glückstadt Richtung Wischhafen gerade 3 Stunden Wartezeit.
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3: Im Landkreis Lüchow-Dannenberg wird in Bergen-Dumme in beiden Richtungen geblitzt und im Emsland in Schöningsdorf Richtung Twiest. Vielen Dank an Alex und Torben fürs Bescheid sagen. Wenn ihr noch was gesehen habt, macht es gerne genauso, ruft kostenlos an 0800 529 und 4x5. Euch allen eine gute Fahrt in Richtung Wochenende, gleich mit einer neuen Folge Die Welt in 30 Sekunden hier im neuen Nachmittag bei FFN.
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0: gerade nach so einer langen Arbeitswoche wird es mit dem Multitasking richtig schwer, oder? FFN am Freitagnachmittag. Ihr kennt das doch auch, oder? Also wenn ich jetzt eine von meinen 5 unbeantworteten WhatsApp-Kontakten schreiben würde, ne? Und mich jemand dessen während was, also mich jemand, guck mal, ich kann schon gar nicht mehr reden, und mich währenddessen jemand was fragt, das wollte ich sagen, dann kann es halt echt passieren, dass ich die Person ignoriere. Großen Respekt vor allen Leuten, die das Multitasking beherrschen oder noch krasser, das Multitasking.
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2: Mütter können ja zugleich mit ihren Kindern reden und sich mit anderen Müttern austauschen.
3: Ja, und seit wann macht ihr hier Urlaub? Matteo, nicht barfuß über die Muscheln, sonst gibt's wieder ein Aua. Ja, wir sind gestern gerade angereist. Matteo, das Förmchen gehört der Paula.
2: Und ganz beeindruckend wird's dann ja, wenn die Mama auch noch ihren Hund dabei hat und mit ihrer Mutter zu Hause telefoniert.
3: Ja, fein, Rocky. Wo kann man denn hier im Ort mal schön essen gehen? Matteo, nicht an den Haaren ziehen! Ja, Mama, gießt du bitte auch die Blume im Arbeitszimmer? Rocky, sitz! Gibt's hier denn einen schönen Italiener? Matteo, noch einmal und wir gehen nach Hause!
2: Fragt sich nur, wann und wie diese Mama sich im Urlaub entspannt.
3: Oh, wir lassen einfach mal die Seele baumeln. Wir haben hier im Urlaub gar keinen Stress. Rocky, Mama, Matteo!

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9: 18 Uhr, ich bin Colin Mock. Guten Abend. Der Massenansturm auf die spanische Exklave Ceuta hält an. Rund 60.000 Menschen haben laut Innenministerium die Grenze aus Marokko überquert. 34 sind bereits im Meer ertrunken. Mehr von Silas Quiring.
10: Grund ist wohl ein Gerücht der Schleusermafia in Marokko. Demnach soll Spanien nach einem Gerichtsurteil niemanden mehr abschieben, der über den Seeweg kommt. Das ist allerdings eine Falschmeldung, heißt es von den spanischen Behörden. Die Exklave liegt nahe der Straße von Gibraltar, aber noch auf marokkanischer Seite. Dort leben eigentlich gerade mal gut 80.000 Menschen. Spanien spricht von einem Angriff und setzt jetzt verstärkt Militär ein.
9: FIFA-Boss Infantino kann seine WM-Pläne begraben. Nach Europa sowie Nord- und Mittelamerika hat jetzt auch der asiatische Verband sein Nein bekräftigt. Damit stellt sich eine Mehrheit gegen den FIFA-Boss. Der wollte eigentlich Teile der WM an private Investoren verkaufen, um noch mehr Geld einzunehmen. Zigtausende Schulabgänger starten nächste Woche ihre Ausbildung im Handwerk. Laut Zentralverband des Deutschen Handwerks wurden bundesweit im ersten Halbjahr fast 68.000 Ausbildungsverträge abgeschlossen. Das war nochmal 5% mehr als im Vorjahr. Zu den beliebtesten Ausbildungen sagte uns ZDH-Geschäftsführer Dirk Pilage.
11: Trends in der Ausbildung sind tatsächlich auch die großen Trends, die uns alle beschäftigen. Energie- und Klimawende, Digitalisierung, nachhaltige Mobilität, Gesundheit, vor allem mit Blick auf eine älter werdende Bevölkerung. Alle Berufe, die das abdecken, die liegen dann auch im Trend. Die werden nachgefragt, egal ob in der Stadt, egal auf dem Land. Das sind die Betriebe, die auch am schnellsten ihre Plätze besetzt bekommen.
9: Die Waldbrandsituation in Europa bleibt angespannt. Während die Feuerwehren in Spanien und Frankreich die Flammen im Griff haben, breiten sich die Brände in der Türkei und Griechenland aus. Nicht nur Südeuropa ist betroffen, auch in Großbritannien sind hunderte Hektar Land durch Feuer zerstört worden.
12: Es zieht sich so langsam ein bisschen zu im Niedersachsenwetter. Es kann heute Abend auch nochmal gewittern. Richtung Norden ist auch Hagel und starker Wind dabei. Da gibt es auch gerade eine Warnung vom Deutschen Wetterdienst. Gerade haben wir 22 Grad in Hemmo am Ziegelkamper See, 27 in Eule an der Feuerwehr und 28 Grad noch in Helmstedt am Brunnentheater. Dafür werden 3 Tage Trend. Die nächsten Tage werden schrittweise wieder schöner. Morgen noch ein Mix aus Sonne und Regen, ab dann jeden Tag freundlicher. Sonntag viel Sonne dabei und um die 28 Grad.
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12: A1 Lübeck Richtung Bremen zwischen Hamburg-Oehendorf und dem Dreieck Norderelbe. Grad 6 Kilometer Stock, da braucht ihr 25 Minuten mehr. A1 A1 Osnabrück Richtung Bremen zwischen dem Dreieck Stur und Hemelingen 6 Kilometer Stau, eine halbe Stunde mehr. In der Gegenrichtung sind es ab dem Bremer Kreuz 20 Minuten. Die A2 Dortmund Richtung Hannover wird zwischen dem Dreieck Hannover West und Langenhagen wegen Bauarbeiten von heute 19 Uhr bis Montag früh um 5 gesperrt. Umleitung ist eingerichtet. Rüber auf die A7 Hannover Richtung Hamburg zwischen dem Dreieck Walsrode und Bad Fallingbostel 5 Kilometer Stau, da braucht ihr gerade 25 Minuten mehr. Weiter auf der A7 Richtung Flensburg vor dem Elbtunnel gerade 8 Kilometer Stau, da steht ihr 40 Minuten. Richtung Süden braucht ihr eine Stunde länger. A31 Gronau Richtung Metten zwischen Emsbüren und Wiedmarschen 8 Kilometer Stau, eine Dreiviertelstunde plus. Und an der Elbfähre Glückstadt Bischhafen gerade 2 Stunden Wartezeit.
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12: Habt ihr gesehen, im Landkreis Celle auf der B191 am Ortseingang Altenhagen am Bahnübergang in beiden Richtungen und zwischen Habstedt und Bassum. Danke an Roman und Wolfgang fürs Melden. Und wenn ihr auch noch einen Stau oder Blitzer gesehen habt, dann ruft gerne kostenlos durch 0800 529 und 4x. Danke an Roman und Wolfgang fürs Melden. Und wenn ihr auch

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1: Michael Schulte, Love Sick.

0: Okay, Leute, wir haben ein Problem. Gestern war offiziell Tag des Zu-Spät-Kommens. Wir sind heute also leider auch ein bisschen zu spät dran. Aber ihr habt uns eure besten Ausreden verraten.
1: Ich bin von Außerirdischen entführt worden.
2: Ach, ein Kunde hat noch angerufen, musste unbedingt noch bedient werden.
3: Meine Großmutter hat heute Morgen ihr Gebiss noch gesucht.
4: Also ich sag immer, dass meine Fahrradkette rausgesprungen ist.
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6: Man muss das Eis essen, bevor es schmilzt. Deshalb kommt man leider zu spät.
0: Ja, also dafür muss man doch Verständnis haben, oder? Viel Spaß bei euren Verabredungen fürs Wochenende mit FFN. Und falls ihr zu spät kommt, wisst ihr ja jetzt, was ihr sagen könnt.

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2: Ich bin Julia Zajons. Schönen guten Abend. Wer am Wochenende bei uns auf die Autobahn will, sollte sich auf einiges gefasst machen. Der ADAC rechnet mit einem der staureichsten Wochenenden des Jahres. Ab heute haben nämlich alle Bundesländer gleichzeitig Ferien. FFN-Reporter Moritz Ort, heißt also volle Straßen, weil da Urlaubsstart und Rückreisewelle aufeinanderprallen.
3: Bei uns in Niedersachsen wird vor allem die A2 bei Hannover zum Nadelöhr. Die Autobahn ist Richtung Berlin dort komplett gesperrt. Für ganze 58 Stunden wird da im Sprinttempo neuer Asphalt verlegt. Das spart wochenlange Bauarbeiten, sagt die Autobahn GmbH. Die Umleitung läuft über die A352 und A7. Weil dort aber auch gebaut wird, kann es sich dann auch stauen. Und auch wer Richtung Norden will, braucht richtig gute Nerven. Rund um Hamburg wird es auf der A1 und A7 voll. Neben dem Ferienverkehr bremsen dort gleich mehrere Dauerbaustellen aus.
2: Lungenkrebs erkennen, noch bevor Beschwerden auftreten. Das soll ein neues CT am Evangelischen Krankenhaus Göttingen-Wehnde möglich machen. FFN-Reporterin Antonia Brandt. Die Klinik sagt, das ist bei uns in Niedersachsen das erste Zentrum dieser Art.
4: Ja, das CT dauert nur wenige Minuten, kommt ohne Kontrastmittel aus und belastet den Körper nur wenig mit Strahlung. Auffällige Befunde prüfen Fachleute aus mehreren Bereichen gemeinsam. Lungenkrebs zählt zu den häufigsten Krebsarten in Deutschland. Weil die Erkrankung oft lange keine Beschwerden verursacht, wird sie häufig erst in einem fortgeschrittenen Stadium entdeckt. Dann sind die Behandlungsmöglichkeiten deutlich schwieriger. Anspruch auf die Untersuchung haben gesetzlich Versicherte zwischen 50 und 75 Jahren, die seit mindestens 25 Jahren rauchen oder vor weniger als 10 Jahren aufgehört haben. Außerdem müssen sie 15 Jahre lang mindestens eine Packung täglich geraucht haben. Das Göttinger Zentrum ist Teil eines neuen Netzwerks zur Lungenkrebsfrüherkennung, in dem mehr als 100 Ärzte aus 5 Bundesländern zusammenarbeiten. Es bietet auch Unterstützung beim Abgewöhnen an.
2: Und noch mehr Meldungen aus Niedersachsen gibt's jetzt von Nele Oetgen im Kurzüberblick.
5: Ausgerechnet bei einem Richter sollen mehr als 1,7 Millionen Dateien mit kinderpornografischen Bildern und Videos gefunden worden sein. Das Landgericht Hannover prüft gerade, ob ein Hauptverfahren gegen ihn eröffnet wird. Laut Bild-Zeitung lebt der Mann hier in Niedersachsen, arbeitet aber in Thüringen. Die Dateien waren demnach auf fast 40 Festplatten, Datensticks und Laptops verteilt. Im Fall der aufgebrochenen Schließfächer in einer Bank in Wilhelmshaven hat die Polizei nach monatelangen Ermittlungen 2 Männer gefasst. Die beiden sollen 18 Schließfächer geknackt und Bargeld und Gold im Wert von 230.000 Euro gestohlen haben. Sie könnten auch für einen Einbruchsversuch in einer anderen Bank in Wilhelmshaven verantwortlich sein und möglicherweise noch für weitere Straftaten. Außerdem laufen noch Ermittlungen zu möglichen Mittätern. Und Feuerwehrleute aus Niedersachsen unterstützen Spanien im Kampf gegen die Waldbrände. Spezialisierte Einsatzkräfte aus dem Kreis Celle und dem Heidekreis haben sich mit 2 Tanklöschfahrzeugen und einem Mannschaftstransportwagen auf den Weg gemacht. Der Einsatz ist auf 2 Wochen ausgelegt.
2: In der Mittagspause im Café, beim Grillen im Garten oder dem Feierabendbier auf dem Balkon, überall, wo wir draußen sitzen, haben wir es jetzt wieder mit Wespen zu tun. Wir sind mittendrin in der Hochsaison, FFN-Reporter Christoph Knigge, und gefühlt sind die Wespen auch besonders aggressiv.
6: Aber das stimmt so nicht, hat uns Lamin Nefati vom NABU Niedersachsen erzählt. Er sagt, dieser Eindruck entsteht eigentlich jedes Jahr wieder. Das wirkt so, weil die Wespen gerade fleißig auf der Suche nach eiweißhaltiger Nahrung sind.
7: Weil die müssen derzeit ganz dringend ihre Larven versorgen. Dafür nutzen sie gerne kleinere Insekten, kommen aber natürlich auch zu uns an die bereitgestellten Nahrungsquellen beim Grillen oder auch im Eiscafé. Also da wirken diese eiweißhaltigen oder zuckerhaltigen Speisen einfach wie ein Magnet.
6: Aber auch von leuchtenden Farben oder Blumenmustern auf unserer Kleidung können sich Wespen angezogen fühlen, vor allem bei Gelbtönen, sagt der NABU-Experte. Wer dafür sorgen will, dass die Wespen beim Essen draußen erst gar nicht so nah kommen, am besten etwas entfernt altes Obst hinstellen, um sie damit abzulenken. Und wer doch gestochen wird, erstmal kühlen, nicht kratzen, beobachten, was der Kreislauf macht und falls nötig ärztliche Hilfe holen.
2: Ja, euch hoffentlich ein stichfreies Wochenende. Das war der Tag in Niedersachsen. 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
8: Holt die Wäsche lieber schon mal rein. Es kommt Regen ins Niedersachsenwetter. In vielen Orten auch noch kräftige Gewitter dabei. Aktuell haben wir 26 Grad in Goslar am Glockenspiel, 27 in Basinghausen am Klosterstollen und 26 Grad auch noch in Bad Bevensen am Kurpark. Der FFN-3-Tage-Trend, es wird ein durchwachsenes Wochenende. Viel Sonne dabei, aber immer wieder Gewitter. Der schönste Tag wird dann der Sonntag mit viel Sonne und bis zu 28 Grad.
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8: A1 Lübeck Richtung Bremen zwischen Hamburg-Oehlendorf und dem Dreieck Norderelbe 6 Kilometer stockend, da braucht ihr 25 Minuten mehr. A1 Osnabrück Richtung Bremen zwischen dem Dreieck Stur und Hemelingen 6 Kilometer stockend und 25 Minuten mehr. In der Gegenrichtung sind es ab dem Bremer Kreuz eine Viertelstunde. Vorsicht, ein Unfall auf der A1 Bremen Richtung Hamburg zwischen Hollenstedt und Rade. Die A2 Dortmund Richtung Hannover wird zwischen dem Dreieck Hannover West und Langenhagen wegen Bauarbeiten von heute 19 Uhr bis Montag früh um 5 gesperrt. Eine Umleitung ist eingerichtet. Aktuell sind da 9 Kilometer Stau ab Wunstorf-Kohlenfeld, da müsst ihr in einer Dreiviertelstunde warten. A7 Flensburg Richtung Hamburg vor dem Elbtunnel gerade 9 Kilometer stockend und 35 Minuten mehr. A7 Hannover Richtung Hamburg zwischen dem Dreieck Walsrode und Bad Fallingbostel 5 Kilometer Stau, da steht ihr 25 Minuten. A31 Gronau Richtung Meppen zwischen Emsbüren und Wiedmarschen 6 Kilometer Stau, 35 Minuten braucht ihr da länger. Und an der Elbfähre Glückstadt Richtung Wischhafen gerade 1,5 Stunden Wartezeit.
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8: Habt ihr uns gemeldet im Landkreis Celle auf der B191 am Ortsausgang Altenhagen am Bahnübergang. Der blitzt beidseitig und zwischen Habstedt und Bassum. Danke an Roman und Wolfgang fürs Melden. Und wenn ihr auch noch einen Stau oder Blitzer gesehen habt, ruft gerne kostenlos an 0800 529 und 4x5. Ich wünsche euch eine gute Fahrt, kommt sicher an. Ich bin Nike, moin.
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0: Ihr hört FFN am Freitagabend gleich mit neuer Musik von Shaboozey, Born to Die. 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
0: Warum trennen sich so viele Paare im oder kurz nach dem Urlaub? Diakonie-Paarbereiter Stefan Pödde aus Hannover sagt, dass viele Paare einfach mit zu großen Erwartungen in die gemeinsame freie Zeit starten.
2: Diese Vorstellung, wir haben freie Zeit, wir sind entspannt, wir können alles hinter uns lassen, den ganzen Alltag und komplett genießen und dann gibt es garantiert gar keine Konflikte, dann baut man sich schon so eine Latte hoch, wo ich dann sage, ja, letztendlich kann das dann ja nur scheitern, weil die Erwartungen so überbordend sind, dass das gar nicht mehr so mit dem Realen zu tun hat.
0: Häufig sorgen auch verschiedene Vorstellungen von der Urlaubsgestaltung für Streit, sagt der Experte.
2: Da kommt man nicht raus aus der Nummer leider. Genauso wie im Alltag, auch im Urlaub, dass man letztendlich sich immer wieder zusammensetzt, abspricht, jeder seine Wünsche deutlich macht und man schaut, wie man da eine gute Schnittmenge hinbekommt, dass beide damit gut gehen können.
0: Miteinander sprechen und planen kann also helfen, zum Beispiel indem sich beide eine Viertelstunde zusammensetzen und jeder erzählen kann, was ihn oder sie gerade beschäftigt.
2: Und man den anderen dann vielleicht nicht unterbricht, sondern einfach mal ausreden lässt und das einfach auch mal so stehen lässt und einfach mal aufnimmt und tatsächlich so eine Beziehung als etwas zu begreifen, was gepflegt werden sollte und was nicht einfach so, nur weil es über Jahre läuft, von sich aus immer weiter funktioniert.
0: Den Urlaub nicht mit Erwartungen überfrachten, über die unterschiedlichen Vorstellungen reden und sich dafür auch konsequent Zeit nehmen. Das sind Tipps von Diakonie-Paarberater Stefan Pödde aus Hannover.
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3: 19 Uhr, ich bin Colin Mock. Guten Abend. Die Situation an der spanischen Exklave Ceuta ist nach wie vor chaotisch. Spanien und Marokko versuchen, den Massenandrang an Geflüchteten in den Griff zu kriegen. Gut 60.000 Menschen hatten Ceuta in den vergangenen Tagen von Marokko aus erreicht. Knapp die Hälfte soll schon wieder ausgereist sein. Philipp Sandmann von der Europäischen Stabilitätsinitiative sagte bei NTV:
4: Solche Bilder sind überfordert. Sie erzeugen Emotionen, sie werden natürlich auch instrumentalisiert. Deswegen muss sich die Europäische Union eine realpolitische Frage stellen. Wenn sie diese Bilder nicht mehr haben will, dann braucht sie kluge Ideen, dann braucht sie Lösungen. Und die findet sie nur, wenn man auch kluge Kooperationen abschließt mit Ländern außerhalb der Europäischen Union. Stichwort sichere Drittstaaten.
3: FIFA-Boss Infantino steht vor einer Riesenschlappe. Er hat keine Mehrheit für seine Idee, die WM teilweise an Investoren zu verkaufen. Nach der europäischen UEFA und den Nord- und Mittelamerikanern lehnt jetzt auch der asiatische Verband das Ganze ab. Damit kann Infantino seine Idee wohl begraben. Der DFB-Aufsichtsratsvorsitzende Alexander Werle sagte bei Sky Sport:
5: Ich habe da wirklich Sorge, dass ein einzelner Mann den Weltfußball zerstören kann. Und deswegen ist für mich jetzt auch wirklich die rote Linie überschritten. Und ich finde es gut von UEFA, dass sich klar positioniert hat.
3: Waschmaschine kaputt, Smartphone-Defekt oder der Fernseher streikt? Seit heute gilt in der EU das Recht auf Reparatur. Hersteller müssen solche Geräte kostenlos oder zu einem angemessenen Preis reparieren. Außerdem müssen passende Ersatzteile verfügbar sein. Ein KI-Modell hat sich bei einem Test schon wieder selbstständig gemacht. Wie der US-Tech-Konzern Anthropic bestätigt, hatten Versionen des Modells Claude Zugriff aufs Internet und verschafften sich Zutritt zu den Systemen von 3 Organisationen. Einen ähnlichen Vorfall gab es schon vor ein paar Tagen.
6: Falls ihr heute Abend noch grillen wollt, denkt am besten nochmal drüber nach, das Ganze nach drinnen zu verlagern. Gerade zwar noch meist trocken, es kommen aber noch ein paar Unwetter ins Niedersachsenwetter. Da gab es auch gerade eine Unwetterwarnung vom Deutschen Wetterdienst zu. Gerade haben wir 22 Grad in Meppen am Stadtmuseum, 26 in Rodewald am Marktplatz und 27 Grad noch in Derneburg an der Labesbrücke. Der FFN 3-Tage-Trend, ja, also am Wochenende braucht ihr eine Regenjacke und einen Sonnenschirm. Alles von Sonne bis Gewitter mit dabei. Zur neuen Woche dann schon wieder richtig heiß mit über 30 Grad.
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6: Geht los auf der A1 Lübeck Richtung Bremen zwischen Hamburg-Oehlendorf und dem Dreieck Norderelbe. 6 Kilometer stockend, da braucht ihr 25 Minuten mehr. A1 Osnabrück Richtung Bremen zwischen dem Dreieck Stur und Hemelingen. 6 Kilometer stockend, 25 Minuten mehr. In der Gegenrichtung sind es ab dem Bremer Kreuz eine Viertelstunde. Dann Vorsicht, ein Unfall auf der A1 Bremen Richtung Hamburg zwischen Hollenstadt und Rade. Die A2 Dortmund Richtung Hannover ist zwischen dem Dreieck Hannover West und Langenhagen wegen Bauarbeiten bis Montag früh um 5 gesperrt. Eine Umleitung ist eingerichtet. Aktuell 10 Kilometer Stau ab Wunstorf-Kohlenfeld, da braucht ihr eine Stunde mehr. A7 Flensburg Richtung Hamburg vor dem Elbtunnel, gerade 9 Kilometer stockend, da steht ihr 35 Minuten. A31 Gronau Richtung Meppen zwischen Emsbüren und Wiedmarschen, 6 Kilometer Stau und 35 Minuten mehr. Und an der Elbwehre Glückstadt Richtung Wischhafen, gerade 1,5 Stunden Wartezeit.
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6: Habt ihr uns gemeldet im Landkreis Celle auf der B191 am Ortseingang Altenhagen am Bahnübergang in beiden Richtungen und zwischen Habstedt und Bassum. Danke an Roman und Wolfgang nochmals fürs Melden. Und wenn ihr auch noch einen Stau oder Blitzer gesehen habt, macht's wie die zwei, ruft gerne kostenlos durch. 0800 529 und 4x die 5. Ich wünsche euch eine gute Fahrt.
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6: Kleine Häschen, die lustig auf dem Trampolin springen oder eine Katze, die Stepptanz tanzt. Ja, solche Videos kennen wir alle aus dem Netz. Die sind mit KI, also mit künstlicher Intelligenz gemacht. Ab August gibt's dafür jetzt strengere Regeln, sprechen wir gleich drüber. Moin zusammen!

0: perfektes Feierabend-Feeling mit Madonna hier bei FFN. Like a Prayer, das ist mehr Musik. Und für mehr Abwechslung gibt's was Neues von Michael Patrick Kelly. Der hat sich mit Gentleman zusammengetan und rauskommt Wildfire. Mega cooler Song geworden. Hört ihr gleich, der ist neu bei FFN. Und wenn ihr durch Insta und TikTok scrollt, dann kennt ihr das. Da werden uns immer öfter KI-Videos angezeigt und man weiß manchmal gar nicht, ob das Video jetzt echt ist oder nicht. Das könnte sich aber bald ändern, Björn aus dem FFN-Team.
1: Ja, ab August, also ab übermorgen, müssen KI-Inhalte wie Bilder, Videos oder Texte eindeutig gekennzeichnet werden. Dazu gibt's neue Regeln von der EU. Mhm. Das soll vor allem verhindern, dass wir auf Fakes reinfallen und Kriminelle das ausnutzen können. Heißt, in KI-Videos muss direkt am Anfang ein Hinweis zu sehen sein oder bei Bildern werden Wasserzeichen eingefügt. Das werdet ihr ab sofort also öfter sehen.
0: Finde ich grundsätzlich echt eine gute Idee. Mhm. Die neuen Regeln, die gelten aber ja nicht für alles und jeden.
1: Ja, vor allem Firmen wie Meta oder Google, die sollen mit der Verordnung in die Pflicht genommen werden. Aber auch andere Unternehmen, die ihre Kunden zum Beispiel mit einem Chatbot sprechen lassen, die müssen das klarer kennzeichnen. Sonst sind bis zu 15 Millionen Euro Bußgeld fällig. Für private Zwecke gilt das übrigens nicht. Ihr könnt euch also gerne weiter direkt an den Nordseestrand oder vor den Eiffelturm beamen und das dann in die Familiengruppe stellen zum Beispiel. Oder oft wird ja auch im Einzelfall entschieden. Deswegen sagen Experten, die neue Verordnung, die braucht ihr auf jeden Fall nochmal ein Update.
0: Ja, ist ja zumindest schon mal ein Anfang, finde ich ganz gut. Danke dir, Björn, und euch einen schönen Start in den August mit FFN.

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4: Ich bin Julia Zajons. Schönen guten Abend. Wer am Wochenende bei uns auf die Autobahn will, sollte sich auf einiges gefasst machen. Der ADAC rechnet mit einem der staureichsten Wochenenden des Jahres. Ab heute haben nämlich alle Bundesländer gleichzeitig Ferien. FFN-Reporter Moritz Ort, heißt also volle Straßen, weil da Urlaubsstart und Rückreisewelle aufeinanderprallen.
5: Bei uns in Niedersachsen wird vor allem die A2 bei Hannover zum Nadelöhr. Die Autobahn ist Richtung Berlin dort komplett gesperrt. Für ganze 58 Stunden wird da im Sprinttempo neuer Asphalt verlegt. Das spart wochenlange Bauarbeiten, sagt die Autobahn GmbH. Die Umleitung läuft über die A352 und A7. Weil dort aber auch gebaut wird, kann es sich dann auch stauen. Und auch wer Richtung Norden will, braucht richtig gute Nerven. Rund um Hamburg wird es auf der A1 und A7 voll. Neben dem Ferienverkehr bremsen dort gleich mehrere Dauerbaustellen aus.
4: Lungenkrebs erkennen, noch bevor Beschwerden auftreten. Das soll ein neues CT am Evangelischen Krankenhaus Göttingen-Wehnde möglich machen. FFN-Reporterin Antonia Brandt. Die Klinik sagt, das ist bei uns in Niedersachsen das erste Zentrum dieser Art.
6: Ja, das CT dauert nur wenige Minuten, kommt ohne Kontrastmittel aus und belastet den Körper nur wenig mit Strahlung. Auffällige Befunde prüfen Fachleute aus mehreren Bereichen gemeinsam. Lungenkrebs zählt zu den häufigsten Krebsarten in Deutschland. Weil die Erkrankung oft lange keine Beschwerden verursacht, wird sie häufig erst in einem fortgeschrittenen Stadium entdeckt. Dann sind die Behandlungsmöglichkeiten deutlich schwieriger. Anspruch auf die Untersuchung haben gesetzlich Versicherte zwischen 50 und 75 Jahren, die seit mindestens 25 Jahren rauchen oder vor weniger als 10 Jahren aufgehört haben. Außerdem müssen sie 15 Jahre lang mindestens eine Packung täglich geraucht haben. Das Göttinger Zentrum ist Teil eines neuen Netzwerks zur Lungenkrebsfrüherkennung, in dem mehr als 100 Ärzte aus 5 Bundesländern zusammenarbeiten. Es bietet auch Unterstützung beim Abgewöhnen an.
4: Und noch mehr Meldungen aus Niedersachsen gibt's jetzt von Nele Oetgen im Kurzüberblick.
7: Ausgerechnet bei einem Richter sollen mehr als 1,7 Millionen Dateien mit kinderpornografischen Bildern und Videos gefunden worden sein. Das Landgericht Hannover prüft gerade, ob ein Hauptverfahren gegen ihn eröffnet wird. Laut Bild-Zeitung lebt der Mann hier in Niedersachsen, arbeitet aber in Thüringen. Die Dateien waren demnach auf fast 40 Festplatten, Datensticks und Laptops verteilt. Im Fall der aufgebrochenen Schließfächer in einer Bank in Wilhelmshaven hat die Polizei nach monatelangen Ermittlungen 2 Männer gefasst. Die beiden sollen 18 Schließfächer geknackt und Bargeld und Gold im Wert von 230.000 Euro gestohlen haben. Sie könnten auch für einen Einbruchsversuch in einer anderen Bank in Wilhelmshaven verantwortlich sein und möglicherweise noch für weitere Straftaten. Außerdem laufen noch Ermittlungen zu möglichen Mittätern. Und Feuerwehrleute aus Niedersachsen unterstützen Spanien im Kampf gegen die Waldbrände. Spezialisierte Einsatzkräfte aus dem Kreis Celle und dem Heidekreis haben sich mit 2 Tanklöschfahrzeugen und einem Mannschaftstransportwagen auf den Weg gemacht. Der Einsatz ist auf 2 Wochen ausgelegt.
4: In der Mittagspause im Café, beim Grillen im Garten oder dem Feierabendbier auf dem Balkon, überall wo wir draußen sitzen, haben wir es jetzt wieder mit Wespen zu tun. Wir sind mittendrin in der Hochsaison, FFN-Reporter Christoph Knigge, und gefühlt sind die Wespen auch besonders aggressiv.
8: Aber das stimmt so nicht, hat uns Lamin Nefati vom NABU Niedersachsen erzählt. Er sagt, dieser Eindruck entsteht eigentlich jedes Jahr wieder. Das wirkt so, weil die Wespen gerade fleißig auf der Suche nach eiweißhaltiger Nahrung sind.
9: Weil die müssen derzeit ganz dringend ihre Larven versorgen. Dafür nutzen sie gerne kleinere Insekten, kommen aber natürlich auch zu uns an die bereitgestellten Nahrungsquellen beim Grillen oder auch im Eiscafé. Also da wirken diese eiweißhaltigen oder zuckerhaltigen Speisen einfach wie ein Magnet.
8: Aber auch von leuchtenden Farben oder Blumenmustern auf unserer Kleidung können sich Wespen angezogen fühlen, vor allem bei Gelbtönen, sagt der NABU-Experte. Wer dafür sorgen will, dass die Wespen beim Essen draußen erst gar nicht so nah kommen, am besten etwas entfernt altes Obst hinstellen, um sie damit abzulenken. Und wer doch gestochen wird, erstmal kühlen, nicht kratzen, beobachten, was der Kreislauf macht und falls nötig ärztliche Hilfe holen.
4: Ja, euch hoffentlich ein stichfreies Wochenende. Das war der Tag in Niedersachsen. Das FFN Regionalmagazin gibt es immer abends um 19:30 und 19:30 und überall da, wo es Podcasts gibt.
10: Wird ein bisschen ungemütlich gerade im Niedersachsenwetter. Nach dem sonnigen Wetter heute jetzt viele Wolken. Es kann auch noch mal was runterkommen. Aktuell haben wir 27 Grad in Braunschweig am Kohlmarkt, 26 in Rehburg-Lockum am Kloster und 23 Grad noch in Bramsche am Hasesee. Der FFN-3-Tage-Trend am Wochenende ist für alle was dabei. Mal Sonne, mal Regen und auch immer mal wieder Gewitter. Sonntag aber viel Sonne und meistens trocken. Zur neuen Woche kommen auch neue Gewitter zu uns.
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10: A1 Lübeck Richtung Rehm zwischen Hamburg-Öhendorf und dem Dreieck Norderelbe 6 Kilometer stockend und 20 Minuten mehr. Die A2 Dortmund Richtung Hannover ist zwischen dem Dreieck Hannover West und Langhagen wegen Bauarbeiten bis Montag früh um 5 gesperrt. Nur Leitung ist für euch eingerichtet. Gerade 7 Kilometer Stau da, ab Wunstorf-Lute, da braucht ihr eine Stunde mehr. Rüber auf die A7 Flensburg Richtung Hamburg vor dem Elbtunnel 8 Kilometer stockend, das steht eine halbe Stunde. Die A33 Osnabrück Richtung Bielefeld wird zwischen Haderberg und Borglo Kloster Ösede wegen der Nachtbaustelle von 20 Uhr bis morgen um 6 gesperrt. Eine Umleitung ist eingerichtet über die U84. Und an der Elbfähre Glückstadt Richtung Wischhafen habt ihr gerade 1,5 Stunden Wartezeit.
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10: Im Landkreis Celle auf der B191 am Ortseingang Altenhagen am Bahnübergang in beiden Richtungen und zwischen Harpstedt und Bassum steht auch noch einer. Danke an Roman und Wolfgang fürs Melden. Und wenn ihr auch noch einen Stau oder Blitzer gesehen habt, ruft wie immer gerne kostenlos an 0800 529 und 4x5. Ich wünsche euch eine gute Fahrt durch diesen Freitagabend. Ich bin Nike, moin.
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0: FFN ist hier am Freitagabend.
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6: 20 Uhr, ich bin Colin Mock. Guten Abend. Immer mehr Geflüchtete kehren von der spanischen Nordafrika-Exklave Ceuta aus nach Marokko zurück. Fast 60.000 Menschen waren in den letzten Tagen nach Ceuta gekommen. Über 48.000 sind aber schon wieder ausgereist, heißt es von den spanischen Behörden. Der Migrationsexperte Daniel Thüm sagte in der ARD zu dem Massenandrang:
7: Für Europa stellt sich die Grundsatzfrage, wie sie einfach mit Situationen umgehen, wenn binnen kurzer Zeit sehr, sehr viele Menschen nach Europa kommen, vor allem wenn die dann einen Asylantrag stellen. Man hat sich da ja kürzlich neue Regeln gegeben, ein neues europäisches Asylrecht. Aber das würde bei so hohen Zugangszahlen, wenn die Leute einen Asylantrag stellen, auch nicht funktionieren.
6: Verbraucher in der EU haben seit heute ein Recht auf Reparatur. Es gilt für kaputte Elektrogeräte wie Waschmaschinen, Fernseher oder Smartphones. Hersteller müssen Ersatzteile bereitstellen und Geräte kostenlos oder zu einem angemessenen Preis reparieren. Ann-Kathrin Beermann vom Verbraucherzentrale Bundesverband sagte bei NTV:
8: Wir werden jetzt in der Praxis rausfinden müssen, wo ist die Angemessenheit vom Preis, wo werden auch zum Beispiel die Arbeitskosten angemessen abgedeckt von den Reparateuren. Und da müssen wir einfach gucken, wenn das von den Herstellern ausgenutzt wird, dass das nicht klar definiert ist, dass da nochmal klare Schranken gesetzt werden.
6: FIFA-Boss Infantino steht vor einer Riesenschlappe. Er hat keine Mehrheit für seine Idee, die WM teilweise an Investoren zu verkaufen. Nach der europäischen UEFA und den Nord- und Mittelamerikanern lehnt jetzt auch der asiatische Verband das Ganze ab. Die Waldbrandsituation in Europa bleibt angespannt. Während die Feuerwehren in Spanien und Frankreich die Flammen im Griff haben, breiten sich die Brände in der Türkei und Griechenland aus. Nicht nur Südeuropa ist betroffen, auch in Großbritannien sind hunderte Hektar Land durch Feuer zerstört worden.
9: Es zieht sich so langsam zu im Niedersachsen-Wetter. Es kann heute Abend noch mal gewittern. Da gibt es auch gerade eine Warnung vom Deutschen Wetterdienst zu. Gerade haben wir 21 Grad in Kloppenburg am Stadtpark, 26 noch in Springe am Jagdschloss, 26 auch in Kreiensen am Rathaus. Da werden 3 Tage Trend. Die nächsten Tage werden stetig wieder schöner. Morgen noch ein Mix aus Sonne und Regen. Ab dann jeden Tag freundlicher und Sonntag viel Sonne und um die 28 Grad.
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9: Die A2 Dortmund Richtung Hannover ist zwischen dem Dreieck Hannover West und Langhagen wegen Bauarbeiten bis Montag früh um 5 gesperrt. Eine Umleitung ist für euch eingerichtet. Aktuell 3 Kilometer Stau abgab's, da braucht ihr eine Viertelstunde mehr. Rüber auf die A7 Flensburg Richtung Hamburg, vor dem Elbtunnel gerade 6 Kilometer stocken, da steht ihr 20 Minuten. Und die A33 Osnabrück Richtung Bielefeld ist zwischen Haderberg und Burgloh Kloster Ösede wegen einer Nachbaustelle bis morgen um 6 gesperrt. Die Umleitung führt euch da über die U84.
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9: Habt ihr gesehen, im Landkreis Celle auf der B191 am Ortseingang Altenhagen am Bahnübergang, der blitzt in beide Richtungen und zwischen Habstadt und Bassum. Danke an Roman und Wolfgang fürs Melden und wenn ihr auch noch einen Stau oder Blitzer gesehen habt, ruft gerne wie immer kostenlos an 0800 529 und wie mal die 5, eine gute Fahrt.
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9: Es geht hier gerade viel ums Jugendwort des Jahres. Mit dabei wie immer Digger, aber auch Worte wie Schere und Peak. Verstehen Boomer jetzt ja eher nicht. Aber es gibt auch Wörter, die die junge Generation nicht versteht. Axel aus Guten Morgen Niedersachsen hat uns da mal eins erklärt. Hört ihr in wenigen Augenblicken.

0: kurz vorm Wochenende haben wir noch ein bisschen was zum Weitererzählen für euch.
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0: Das ist gute Käse. Dieser Vorschlag für das Jugendwort des Jahres hat ja für ordentlich Wirbel gesorgt. Bedeutet eigentlich nur so viel wie etwas ist gut. Axel von Guten Morgen Niedersachsen nutzt die ganze Diskussion um das Jugendwort, um sich mal ein neues, na, beziehungsweise altes Wort vorzuknüpfen.
2: Ei der Daus. Das ist so ein wunderschöner altmodischer Begriff, um so Überraschung oder Verwunderung auszudrücken. Ei der Daus, ist Benzin wieder teuer. Mhm. So zum Beispiel. Diese Bezeichnung kommt von einem Kartenspiel. Hier war damals der Daus eine sehr hohe Karte, die beste im ganzen Spiel. Und wenn jemand diesen Daus gespielt hat, dachten alle anderen Spieler, ei der Daus.
0: Ah, ja, so. Guck mal. Da haben wir auch wieder was gelernt. 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
4: Ich bin Christoph Knigge. Einen schönen guten Abend. Feuerwehrleute aus Niedersachsen unterstützen ihre Kollegen in Spanien beim Kampf gegen die Waldbrände. Mit dabei 9 Einsatzkräfte aus der Einheit zur Vegetationsbrandbekämpfung aus dem Landkreis Celle und dem Heidekreis. Sie haben sich auf den Weg gemacht mit 2 Waldbrand-Tanklöschfahrzeugen und einem Mannschaftstransportwagen. Zuvor gab es ein Hilfeersuchen der spanischen Behörden im Rahmen des EU-Katastrophenschutzverfahrens. Seit Tagen da kämpfen Feuerwehrleute unter anderem in Westfrankreich und in Spanien gegen schwere Waldbrände. Wo genau die Einsatzkräfte aus Niedersachsen nun eingesetzt werden sollen, ist bislang nicht klar. Noch liefen dazu Abstimmungen mit den spanischen Behörden, hieß es. Der Einsatz ist erstmal auf 2 Wochen ausgelegt.
3: Holt die Wäsche lieber mal rein. Es kommt Regen ins Niedersachsen-Wetter an vielen Orten. Auch noch kräftige Gewitter dabei. Aktuell haben wir 24 Grad in Einbeck am Stiftsgarten, 23 noch in Stolzenau am Mühlenteich und 21 Grad in Nordhorn am Stadtpark. Der FFN-3-Tage-Trend, es wird ein durchwachsenes Wochenende. Viel Sonne dabei, aber immer wieder Gewitter. Der schönste Tag wird Sonntag mit viel Sonne und bis zu 28 Grad.
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3: Die A2 Dortmund Richtung Hannover ist zwischen dem Dreieck Hannover West und Langhagen wegen Bauarbeiten bis Montag früh um 5 gesperrt. Eine Umleitung ist für euch eingerichtet. Und die A33 Osnabrück Richtung Bielefeld ist zwischen Haderberg und Borglo Kloster Ösert auch wegen einer Nachtbaustelle bis morgen um 6 gesperrt. Die Umleitung führt euch da über die U84.
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3: Habt ihr uns gemeldet im Landkreis Celle auf der B191 am Ortseingang Altenhagen am Bahnübergang in beiden Richtungen und zwischen Habstedt und Bassum. Danke an Roman und Wolf fürs Melden. Wenn ihr auch noch einen Stau oder Blitzer gesehen habt, ruft gerne kostenlos durch 0800 529 und 4x5. Ich wünsche euch eine gute Fahrt durch diesen Freitagabend. Ich bin Nike. Moin.

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Ihr hört FFN am Freitagabend und passend zum Wochenendstart habe ich jetzt ganz frische Musik für euch. Moskenna mit Rhythm Unknown. Ja, da singt ihr einfach Dance to the Rhythm Unknown. Also schon eine richtige Aufforderung an euch. Tanzt euch rein ins Wochenende mit Moskenna. 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
8: 21 Uhr, ich bin Colin Mock, guten Abend. Nach dem Massenandrang auf die spanische Exklave Ceuta sind viele Geflüchtete nach Marokko zurückgekehrt. Gut 60.000 Menschen waren in den letzten Tagen nach Ceuta gekommen, mehr als 48.000 sind schon wieder ausgereist. Der Migrationsexperte Daniel Thüm sagte in der ARD:
9: Ceuta gehört zwar zur Europäischen Union und da gibt es auch einen Außengrenzzaun, aber es wird da noch ein zweites Mal kontrolliert. Man kann also nicht jetzt einfach in Ceuta ein Schiff besteigen und ist dann 48 Stunden später in Paris, Mailand oder Dortmund, sondern da wird noch mal eine Grenzkontrolle durchgeführt. Das heißt, es führt jetzt nicht zur sofortigen Weiterwanderung.
8: FIFA-Boss Infantino kann seine Investorenpläne wohl in die Tonne kicken. Nach den Europäern sowie den Nord- und Mittelamerikanern sagt auch der asiatische Verband Nein. Damit steht eine stabile Mehrheit gegen Infantinos Idee, Teile der WM an Investoren zu verkaufen. Im Machtkampf hat die UEFA ja sogar mit einem WM-Boykott gedroht. Richtig so, meint Trainerlegende Christian Streich bei Sky Sport.
10: Ich hoffe, dass sie eine super Europameisterschaft machen, dass sie Preise decken, dass sie dann keine 10 Milliarden Gewinn machen, sondern halt vielleicht nur zwei und dass ich den Leuten Spiel zurückgebe.
8: Waschmaschine kaputt, Smartphone-Defekt oder der Fernseher streikt? Seit heute gilt in der EU das Recht auf Reparatur. Hersteller müssen solche Geräte kostenlos oder zu einem angemessenen Preis reparieren. Außerdem müssen passende Ersatzteile verfügbar sein. Ein KI-Modell hat sich bei einem Test schon wieder selbstständig gemacht. Wie der US-Tech-Konzern Anthropic bestätigt, hatten Versionen des Modells Claude Zugriff aufs Internet und verschafften sich Zutritt zu den Systemen von drei Organisationen. Einen ähnlichen Vorfall gab es schon vor ein paar Tagen.
11: Falls ihr noch draußen unterwegs seid, wägt vielleicht mal ab, ob ihr das bald nach drinnen verlagert. Es kommen noch ein paar Regenwolken ins Niedersachsenwetter. Gerade haben wir 17 Grad in Wittmund am Schlosspark, 22 noch in Walsrode am Heidekreisklinikum und 24 Grad in Salzgitter am See. Der FFN 3-Tage-Trend. Am Wochenende braucht ihr eine Regenjacke und einen Sonnenschirm. Alles von Sonne bis Gewitter mit dabei. Zur neuen Woche dann schon wieder richtig heiß mit über 30 Grad.
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11: Geht los mit der A2 Dortmund Richtung Hannover. Die ist zwischen dem Dreieck Hannover West und Langhagen wegen Bauarbeiten bis Montag früh um 5 gesperrt. Eine Umleitung ist eingerichtet. Die A33 Osnabrück Richtung Bielefeld ist zwischen Harderberg und Borglo Kloster Ösede wegen der Nachbaustelle bis morgen um 6 gesperrt. Die Umleitung führt euch da über die U84. Und Vorsicht, ein Liegenbleiber auf der A352, das ist die Eckverbindung Hannover. Hannover West Richtung Hannover Nord zwischen Langhagen, Kaltenweide und dem Dreieck Hannover Nord.
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11: Habt ihr gesehen im Landkreis Celle auf der B191 am Ortseingang Altenhagen am Bahnübergang in beiden Richtungen und zwischen Harbstedt und Bassum, danke an Roman und Wolfgang fürs Melden. Und wenn ihr auch noch einen Stau oder Blitzer gesehen habt, ruft gerne kostenlos durch 0800 529 und 4x5. Ich wünsche euch eine gute Fahrt.
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11: Schnell schnell noch die Haare kreppen und Boots anziehen. Es geht zurück in die 90er. Mit dabei heute Chumbawamba mit Tap Thumping. Die Boyband des Jahrzehnts ist auch mit dabei. Die Backstreet Boys mit Show Me the Meaning of Being Lonely. Und los geht's mit Nana Lonely. Moin zusammen.

0: mit FFN geht's ins Wochenende. Gleich mit was Neuem von Taylor Swift. I knew it, I knew you. Ist richtig entspannt und perfekt für eure Autofahrt nach Hause. Das ist mehr Musik und mehr Abwechslung. I knew it, I knew you von Taylor Swift. Der ist neu bei FFN. Vorher gucken wir aber noch aufs Wochenende. Wir haben nämlich noch ein paar Event-Tipps für euch. Es ist zum Beispiel das Watten-Schlick-Festival in Dangast am Jadebusen. Mit dabei sind dieses Jahr auch die Giant Rooks, Mark Atlas und das Bo. Das Maschsee-Fest in Hannover läuft auch noch und auch das Lichterfest in Altenau am Harz. Und in Hamburg ist Christopher Street Day. Auch da soll gefeiert werden, natürlich mit vielen Sicherheitsvorkehrungen, gerade nach dem Anschlag letztes Wochenende in Berlin. Das Motto ist Haltung zeigen für eine Zukunft ohne Angst. Und so sieht es auch Robert von CSD Bremen. Er wünscht sich, dass diese Anteilnahme noch länger hält.
1: Es macht ja irgendwie keinen Sinn, jedes Mal, wenn was passiert, dann ist man füreinander da. Nein, man sollte eigentlich immer da sein, einfach das weitermachen und nicht aufhören, an unserer Seite zu stehen.
0: Das sehe ich ganz genauso. Macht euch ein schönes Wochenende mit FFN.

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2: Ich bin Julia Zajons. Schönen guten Abend. Künstliche Intelligenz soll Krebs früher erkennen, und zwar mit Daten, die Krankenkassen sowieso schon haben. Ein Team der Medizinischen Hochschule Hannover testet gerade, ob sich aus Abrechnungs- und Diagnosedaten Modelle bauen lassen, die ein persönliches Krebsrisiko vorhersagen. Mit zwei Kassen mit zusammen rund 1,3 Millionen Versicherten vergleichen die Forschenden klassische Statistik mit KI und klären auch, wie man Menschen fair und verständlich über ihr Risiko informiert. Das Projekt läuft 3 Jahre. Wer im Kreis Celle jetzt mit dem Kanu auf den Heidebächen unterwegs ist, soll vorher unbedingt den Wasserpegel checken, sonst leidet die Natur im Bachbett. Der Landkreis erinnert nochmal an die Regeln im Naturpark Südheide. Paddeln ist nur auf freigegebenen Abschnitten erlaubt und nur bei ausreichendem Wasserstand. Bei Niedrigwasser können Boote den Gewässergrund beschädigen. Und die Fußballer von Hannover 96 läuten morgen die neue Saison ein. Der niederländische Erstligist aus Zwolle kommt zum Testspiel in die Heinz-von-Heiden-Arena. Und die sieht dann anders aus als bisher. In den letzten Wochen hat der Verein schwarz-weiß-grüne Stühle eingebaut und die alten blauen Sitzschalen an Fans und andere Vereine verschenkt. Auch neu, gestern hat 96 das neue Ausweichtrikot vorgestellt. Christoph Heckmann vom Verein hat uns gesagt, dass Hannover bei der Gestaltung der Trikots eine große Rolle gespielt hat.
3: Es gibt immer wieder Bezug zu Hannover, auch bei unserem Ausweichtrikot. Und da geht es dann um das neue Rathaus.
2: Die Farbe und das Muster des 96-Trikots sind von der Kuppel des Rathauses inspiriert.
4: Es wird ein bisschen ungemütlich bei uns im Niedersachsen-Wetter. Nach dem sonnigen Wetter heute jetzt viele Wolken. Es kann auch noch mal ein bisschen was runterkommen. Aktuell haben wir 24 Grad in Fallersleben an der Eulenschule, 23 in Celle am Französischen Garten und 22 Grad noch in Nienburg in der Altstadt. Der FFN 3-Tage-Trend. Am Wochenende ist für uns alle was dabei. Mal Sonne, mal Regen und auch mal wieder Gewitter. Sonntag aber viel Sonne und meistens trocken. Zur neuen Woche kommen dann auch neue Gewitter zu uns.
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4: Die A2 Dortmund Richtung Hannover ist zwischen dem Dreieck Hannover West und Langenhagen wegen Bauarbeiten bis morgen früh um 5 gesperrt. Eine Umleitung ist aber für euch eingerichtet. Dann Vorsicht, Metallteile liegen auf der A27 Bremerhaven Richtung Bremen zwischen Bremen Industriehäfen und dem Rastplatz Osterwiesen. Vorsicht, ein Liegenbleiber auf der A28 Oldenburg Richtung Leer zwischen Abend-Remels und Felsum. Vorsicht, es gab einen Unfall auf der A30 Rheine Richtung Osnabrück zwischen Hasbergen-Gaste und Osnabrück-Hellern. Und die A33 Osnabrück Richtung Bielefeld zwischen Haderberg und Borglo-Kloster Ösede. Wegen der Nachtbaustelle bis morgen früh um 6 gesperrt. Die Umleitung führt euch da über die U84.
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4: Habt ihr gesehen, im Landkreis Celle auf der B191 am Ortseingang Altenhagen am Bahnübergang in beiden Richtungen und zwischen Habstedt und Bassum. Danke an Roman und Wolfgang fürs Melden, und wenn ihr auch noch einen Stau oder Blitzer gesehen habt, ruft gerne kostenlos durch 0800 529. Und wie mal die 5, ich wünsche euch eine gute Fahrt durch diesen späten Freitagabend. Ich bin Nike, moin.
5: Das ist so eine Mischung zwischen kenne ich von früher und muss ich mir merken.
0: Wir spielen

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1: Ihr hört FFN am Freitagabend. Und manchmal wünschten wir uns doch, wir könnten gleichzeitig einkaufen gehen und die Wohnung putzen. Das wäre doch mal ein super Multitasking, oder? Mütter können aber noch mehr.
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3: Mütter können ja zugleich mit ihren Kindern reden und sich mit anderen Müttern austauschen.
4: Ja, und seit wann macht ihr hier Urlaub? Matteo, nicht barfuß über die Muscheln, sonst gibt's wieder ein Aua. Ja, wir sind gestern gerade angereist. Matteo, das Förmchen gehört der Paula.
3: Und ganz beeindruckend wird's dann ja, wenn die Mama auch noch ihren Hund dabei hat und mit ihrer Mutter zu Hause telefoniert.
4: Ja, fein, Rocky. Wo kann man denn hier im Ort mal schön essen gehen? Matteo, nicht an den Haaren ziehen. Ja, Mama, gießt du bitte auch die Blume im Arbeitszimmer? Rocky, sitz! Gibt's hier denn einen schönen Italiener? Matteo, noch einmal und wir gehen nach Hause!
3: Fragt sich nur, wann und wie diese Mama sich im Urlaub entspannt.
4: Oh, wir lassen einfach mal die Seele baumeln. Wir haben hier im Urlaub gar keinen Stress. Rocky! Mama! Matteo!

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1: 22 Uhr, ich bin Gisa Weber. Guten Abend. Immer mehr Geflüchtete kehren von der spanischen Nordafrika-Exklave Ceuta nach Marokko zurück. Fast 60.000 Menschen waren in den letzten Tagen nach Ceuta gekommen. Über 48.000 sind aber schon wieder ausgereist, heißt es von den spanischen Behörden. Der Migrationsexperte Daniel Thüm sagte in der ARD zu dem Massenandrang:
2: Vor Europa stellt sich die Grundsatzfrage, wie sie einfach mit Situationen umgehen, wenn binnen kurzer Zeit sehr, sehr viele Menschen nach Europa kommen, vor allem wenn die dann einen Asylantrag stellen. Man hat sich da ja kürzlich neue Regeln gegeben, ein neues europäisches Asylrecht, aber das würde bei so hohen Zugangszahlen, wenn die Leute einen Asylantrag stellen, auch nicht funktionieren.
1: Verbraucher in der EU haben jetzt ein Recht auf Reparatur. Es gilt für kaputte Elektrogeräte wie Waschmaschinen, Fernseher oder Smartphones. Hersteller müssen Ersatzteile bereitstellen und Geräte kostenlos oder zu einem angemessenen Preis reparieren. Ann-Kathrin Beermann vom Verbraucherzentrale Bundesverband sagte bei NTV:
3: Wir werden jetzt in der Praxis rausfinden müssen, wo ist die Angemessenheit vom Preis, wo werden auch zum Beispiel die Arbeitskosten angemessen abgedeckt von den Reparateuren. Und da müssen wir einfach gucken, wenn das von den Herstellern ausgenutzt wird, dass das nicht klar definiert ist, dass da nochmal klare Schranken gesetzt werden.
1: Viele Handwerker von morgen starten kommende Woche in ihre Ausbildung. Der Zentralverband des Deutschen Handwerks zählte allein im ersten Halbjahr 5% mehr Azubi-Verträge als im Vorjahr. 20.000 Plätze sind aber noch frei. Kurzentschlossene können sich noch bewerben, sagte uns ZDH-Geschäftsführer Pilage. Die Waldbrandsituation in Europa bleibt angespannt. Während die Feuerwehren in Spanien und Frankreich die Flammen im Griff haben, breiten sich die Brände in der Türkei und Griechenland aus. Nicht nur Südeuropa ist betroffen, auch in Großbritannien sind hunderte Hektar Land durch Feuer zerstört worden.
4: Mit vielen Wolken geht es durchs Niedersachsenwetter. Meistens trocken, nur Richtung Heide und Wendland kann es nochmal tröpfeln. Tiefstwerte so um die 14 Grad. Gerade haben wir 16 Grad in Bensersiel am Hafen, 20 in Lüneburg am Alten Kahn und 22 in Hannover am Maschsee. Der FFN 3-Tage-Trend, morgen fast schon frisch bei um die 23 Grad, natürlich nur in Anführungszeichen. Sonntag dann viel Sonne und zur neuen Woche wieder heiß mit um die 30 Grad.
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4: Die A2 Dortmund Richtung Hannover ist zwischen dem Dreieck Hannover West und Langenhagen wegen Bauarbeiten bis Montag früh um 5 gesperrt. Eine Umleitung ist aber für euch eingerichtet. Vorsicht, es liegen Metallteile auf der A27 Bremerhaven Richtung Bremen zwischen Bremen Industriehäfen und dem Rastplatz Osterfiesen. Dann Vorsicht, ein Liegenbleiber auf der A28 Oldenburg Richtung Leer zwischen Apen-Remels und Filsum. Und die A33 Osnabrück Richtung Bielefeld zwischen Haderberg und dem Burgloh-Kloster Ösede wegen einer Nachtbaustelle bis morgen früh um 6 gesperrt. Die Umleitung führt euch da über die U84.
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4: Habt ihr gemeldet in Landkreis Celle auf der B191 am Ortseingang Altenhagen am Bahnübergang. Der blitzt in beide Richtungen und zwischen Harbstedt und Bassum steht auch noch einer. Danke an Roman und Wolfgang fürs Bescheid geben. Und wenn ihr auch noch einen Stau oder Blitzer gesehen habt, dann ruft gerne kostenlos durch 0800 529 und 4x5. Ich wünsche euch eine gute Fahrt.
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4: Ein schöner Abend mit Freunden, ein leckeres Getränk, gute Gespräche und dann...
5: Oh, diese blöden Wespen.
4: Wir haben mal geschaut, wie ihr sie wirklich loswerdet. Hört ihr gleich. Moin.

0: Leute, wie geil war es diese Woche bitte? Ihr hört FFN und ja, es war so schön warm, man konnte lange draußen sitzen. Nur die Wespen, die nerven gerade irgendwie total. Sind super viele unterwegs, oder? Und Jona aus dem FFN-Team, irgendwie wirken die Wespen gerade auch richtig aggressiv.
1: Das wirkt gerade eher so, weil die Wespen auf Eiweißsuche sind, um ihre Larven zu versorgen. Sie stehen da gerade also schon unter Druck und freuen sich dann auch über uns, hat mir Lami Nefati vom NABU Niedersachsen verraten.
2: Dafür nutzen sie gerne kleinere Insekten, kommen aber natürlich auch zu uns an die bereitgestellten Nahrungsquellen beim Grillen oder auch im Eiskaffee. Also da wirken diese eiweißhaltigen oder zuckerhaltigen Speisen einfach wie ein Magnet.
1: Ja, und so magnetisch kommt uns das ja auch gerade irgendwie vor. Und übrigens, nicht nur Essen zieht Wespen an, auch bunte, grelle und gemusterte Farben finden sie sehr toll.
0: Ah ja, und was sollten wir denn tun, wenn wir gestochen werden? Welche Hausmittel helfen denn wirklich?
1: Ja, kühlen hilft natürlich vor allem direkt nach dem Stich. Auch unbedingt schauen, ob nicht doch vielleicht ein Stachel in der Haut steckt, dann natürlich rausziehen. Und eine Zwiebel drauf. Eine aufgeschnittene Zwiebel wirkt entzündungshemmend und lindert den Juckreiz. Direkt auf den Stich drücken und für so 15 Minuten drauf lassen. Auch Wärme hilft dann später. Gibt ja diese teuren Stichsticks, die brauchst aber gar nicht. Nimmt einfach einen heißgemachten Löffel. Die Wärme, die spaltet das Eiweiß und hilft so, das Gift zu neutralisieren.
0: Das muss ich mir mal merken. Danke dir, Jona. Guter Tipp ist auch, etwas entfernt ein bisschen altes Obst hinstellen. Dann bleiben die Wespen nämlich da und kommen uns nicht ganz so nahe. Euch ein stichfreies Wochenende mit FFN.

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0: hat sich ein bisschen zugezogen im Niedersachsen-Wetter. Es kann auch noch gewittern. Gerade haben wir 16 Grad in Papenburg am Alten Turm, 21 noch in Schwarmstedt an der KGS und 21 Grad auch in Herzberg am Schloss. Der FFN 3 Tage Trend. Die nächsten Tage werden stetig wieder schöner. Morgen noch ein Mix aus Sonne und Regen. Ab dann aber jeden Tag freundlicher. Sonntag viel Sonne dabei und um die 28 Grad.
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0: Die A2 Hannover. Anders. Die A2 Dortmund Richtung Hannover ist zwischen dem Dreieck Hannover West und Langenhagen wegen Bauarbeiten bis Montag früh um 5 gesperrt. Eine Umleitung ist da für euch eingerichtet. Dann Vorsicht, Metallteile liegen auf der A27 Bremerhaven Richtung Bremen zwischen Bremen Industriehäfen und dem Rastplatz Osterwiesen. Vorsicht, ein Liegenbleiber auf der A28 Oldenburg Richtung Leer zwischen Abendremels und Filsum. Vorsicht, es gab einen Unfall auf der A29 Oldenburg Richtung Wilhelmshaven zwischen dem Kreuz Oldenburg Ost und Oldenburg Hafen. Und die A33 Osnabrück Richtung Bielefeld ist zwischen Harderberg und Burglo-Kloster-Ösede wegen der Nachtbaustelle bis morgen um 6 gesperrt. Die Umleitung führt euch da über die U84.
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0: Habt da gerade keine gemeldet? Wenn ihr noch welche gesehen habt, dann ruft gerne kostenlos an 0800 529 und 4x5. Ich wünsche euch eine gute Fahrt durch diesen Freitagabend. Ich bin Nike. Moin.

geht's in euer wohlverdientes Wochenende. Jetzt mit neuer Musik von Harry Styles. Die meisten von euch wissen wahrscheinlich, dass er mit der Band One Direction bekannt geworden ist. Hat sich bei der britischen Talentshow X Factor zusammengefunden. Wusstet ihr aber auch, dass Harry sich 2010 bei seinem Auftritt da noch so angehört hat? Hey, soul sister, ain't that just a mister on the radio, stereo, the way you move ain't fair, you know. Oh, ja, das war noch ganz schön schief damals. Dieter Bohlen hätte ihn wahrscheinlich direkt rausgeschmissen. Zum Glück wurde ihm aber die Chance gegeben, sich zu verbessern. Heute ist er einer der bekanntesten Sänger der Welt und füllt mit seiner Kiss All The Time Disco Occasionally Tour die Stadien. Jetzt neu von Harry Styles, American Girls. Das ist mehr Musik und mehr Abwechslung bei FFN.

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1: 23 Uhr. Ich bin Gisa Weber. Guten Abend. Nach dem Massenandrang auf die spanische Exklave Ceuta sind viele Geflüchtete nach Marokko zurückgekehrt. Gut 60.000 Menschen waren in den letzten Tagen nach Ceuta gekommen. Mehr als 48.000 sind schon wieder ausgereist. Der Migrationsexperte Daniel Thüm sagte in der ARD:
2: Ceuta gehört zwar zur Europäischen Union und da gibt es auch einen Außengrenzzaun, aber es wird da noch ein zweites Mal kontrolliert. Man kann also nicht jetzt einfach in Ceuta ein Schiff besteigen und ist dann 48 Stunden später in Paris, Mailand oder Dortmund, sondern da wird noch mal eine Grenzkontrolle durchgeführt. Das heißt, es führt jetzt nicht zur sofortigen Weiterwanderung.
1: Mit Blick auf Ceuta will Innenminister Dobrindt die deutschen Grenzkontrollen dennoch über den September hinaus verlängern. Smartphone kaputt, Kühlschrank defekt oder Waschmaschine streikt? Ab sofort gilt europaweit ein Recht auf Reparatur. Heißt, Hersteller dürfen Reparaturen nicht durch Software oder die Bauweise erschweren. Sie müssen außerdem über Reparaturmöglichkeiten informieren und Ersatzteile anbieten. Die EU will damit Elektroschrott vermeiden, Ressourcen schonen und Verbrauchern Geld sparen. Kommende Woche starten viele in ihrer Ausbildung. Das Handwerk boomt wieder. So viele Verträge wie im ersten Halbjahr gab es seit 2018 nicht mehr, sagte man uns beim Zentralverband des Deutschen Handwerks. Im Trend liegen unter anderem Berufe, die zur Energiewende beitragen, wie Anlagenmechaniker. Ein KI-Modell hat sich bei einem Test schon wieder selbstständig gemacht. Wie der US-Tech-Konzern Anthropic bestätigt, hatten Versionen des Modells Claude Zugriff aufs Internet und verschafften sich Zutritt zu den Systemen von drei Organisationen. Einen ähnlichen Vorfall gab es schon vor ein paar Tagen. FIFA-Boss Infantino steht vor einer Riesenschlappe. Er hat keine Mehrheit für seine Idee, die WM teilweise an Investoren zu verkaufen. Nach der europäischen UEFA und den Nord- und Mittelamerikanern lehnt nun auch der asiatische Verband das Ganze ab.
3: Mit vielen Wolken geht's durch die Nacht. Meistens trocken im Niedersachsen, Wetter nur Richtung Heide und Wendland. Kann's nochmal tröpfeln. Tiefstwerte so um die 14 Grad. Gerade haben wir 16 in Wilhelmshaven an der Kaffeebrücke, 18 Grad noch in Schwarme an der Grasrennbahn und 18 auch in Osnabrück an der Bremer Brücke. Der FFN 3-Tage-Trend. Morgen fast schon frisch bei um die 23 Grad. Natürlich nur in Anführungszeichen. Sonntag dann wieder viel Sonne und zur neuen Woche wieder heiß mit um die 30 Grad.
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3: Die A2 Dortmund Richtung Hannover ist zwischen dem Dreieck Hannover West und Langenhagen wegen Bauarbeiten bis Montag früh um 5 gesperrt. Eine Umleitung ist eingerichtet. Dann Vorsicht, da leuchten Leute mit Laserpointern auf Autos auf der A2 Dortmund Hannover. Zwischen Hannover Herrenhausen und Hannover Langenhagen in beiden Richtungen fahrt da bitte besonders vorsichtig. Vorsicht, Metallteile liegen auf der A27 Bremerhaven Richtung Bremen zwischen Bremen Industriehäfen und dem Rastplatz Osterwiesen. Dann Vorsicht, es gab einen Unfall auf der A29 Oldenburg Richtung Wilhelmshaven zwischen dem Kreuz Oldenburg-Ost und Oldenburg-Hafen. Und die A33 Osnabrück Richtung Bielefeld zwischen Harderberg und Borklo Kloster Ösede. Wegen der Nachtbaustelle bis morgen früh um 6 gesperrt. Die Umleitung führt euch über die U84.
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3: Habt ihr gerade keine gemeldet? Wenn ihr noch welche gesehen habt, dann ruft gerne kostenlos durch 0800 529 und 4x5. Ich wünsche euch eine gute Fahrt.
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3: Wir sind gerne bei euch bei der Nachtschicht. In der nächsten halben Stunde mit Jennifer Lopez, Ain't Your Mama. Davor noch ein Kult-80er. Talk Talk mit It's My Life. Und los geht's mit Miles Smith und Stargazing. Schön, dass ihr dabei seid. Moin zusammen.

einfach ein cooler 80er hier bei FFN. It's My Life von Talk Talk. Das ist mehr Musik und für mehr Abwechslung gibt's gleich Fajan und Dalton mit Versprich mir. Darf ich im Flugzeug eigentlich... Ja, was darf ich denn im Flieger eigentlich? Außer Sicherheitsvorkehrungen muss ich ja nicht so viel beachten. Ein Reiseportal hat jetzt mal eine Umfrage durchgeführt, was die Fluggäste bei anderen Gästen am meisten stört. Ist ziemlich lustig geworden. Ich schaue mir das mal mit euch an. Platz 10. Dehn- oder Yoga-Übungen im Gang- oder Kabinenbereich machen. Ja, ehrlich gesagt finde ich das gar nicht so schlimm. Jetzt so auf so einem Langstreckenflug muss man sich auch ein bisschen dehnen. Platz 9. Zahnseide benutzen. Platz 8, während des Flugs Aufnahmen für Social Media oder TikToks machen. Ja gut, das wird jetzt auch immer mehr, ne? Platz 7, den Gang auf und ab gehen, um ein tägliches Schrittziel oder Fitnessziel zu erreichen. Kann ich gar nicht so sagen. Platz 6, an Bord barfuß unterwegs sein. Das finde ich ehrlich gesagt auch ein bisschen eklig. Platz 5, sich an Bord die Nägel pflegen, also zum Beispiel lackieren oder schneiden. Ja, also sorry, aber das macht man da einfach nicht. Das stinkt wie Sau, macht man nicht. Platz 4, in den Social Media Videos und Fotos von anderen Passagieren auftauchen. Ja, Leute, das geht gar nicht, da muss man drauf aufpassen. Platz 3, ohne Kopfhörer Videos ansehen oder Musik hören. Das macht mich immer wahnsinnig, auch in der Bahn. Ich verstehe das nicht, also dann mach halt leise. Platz 2, sich über andere lehnen oder ihnen zu nahe kommen, um ein Foto zu machen oder aus dem Fenster zu filmen. Also, das habe ich noch nie mitgekriegt. Leute, was macht ihr denn? Also bleibt doch einfach auf eurem Platz sitzen. Und Platz 1, Trommelwirbel, stark riechendes oder kleckeranfälliges Essen mit an Bord bringen. Also das verstehen wir, glaube ich, alle, wenn da dann auf einmal das Mettbrötchen ausgepackt wird. Das muss nicht sein. Na gut, jetzt wissen wir Bescheid. Euch gute und stressfreie Flüge mit FFN. Versprich.

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0: bisschen ungemütlich bei uns im Niedersachsen-Wetter. Nach dem sonnigen Wetter heute jetzt viele Wolken. Es kann auch noch mal was runterkommen. Gerade haben wir 22 Grad in Göttingen am Gänseliesel. 19 noch in Uelzen am Hundertwasserbahnhof und 15 in Emden an der Kesselschleuse. Der FFN-3-Tage-Trend am Wochenende ist für uns alle was dabei. Mal Sonne, mal Regen und auch immer mal wieder Gewitter. Sonntag aber viel Sonne und meistens trocken. Zur neuen Woche kommen dann auch neue Gewitter zu uns.
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0: Geht los auf der A2 Dortmund Richtung Hannover. Zwischen dem Dreieck Hannover-West und Langenhagen ist wegen Bauarbeiten bis Montag früh 5 Uhr gesperrt. Eine Umleitung ist eingerichtet. Dann Vorsicht, da leuchten Leute mit Laserpointern auf Autos auf der A2 Dortmund-Hannover zwischen Hannover-Herrenhausen und Hannover-Langenhagen in beiden Richtungen. Fahrt bitte besonders vorsichtig. Vorsicht, Metallteile liegen auf der A27 Bremerhaven Richtung Bremen zwischen Bremen-Industriehäfen und dem Rastplatz Osterwiesen. Dann gab es einen Unfall auf der A29 Oldenburg Richtung Wilhelmshaven zwischen dem Kreuz Oldenburg-Ost und Oldenburg-Hafen. Und die A33 Osnabrück Richtung Bielefeld ist zwischen Haderberg und Borglo Kloster Ösede wegen der Nachtbaustelle bis morgen früh um 6 gesperrt. Eine Umleitung ist über die U84 eingerichtet.
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0: Habt da keine gemeldet. Wenn ihr noch einen gesehen habt, dann ruft gerne kostenlos an 0800 529 und 4x5. Ich wünsche euch eine gute Fahrt durch diesen späten Freitagabend. Ich bin Nike, moin.
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0: Uhr. Ich bin Gisa Weber. Guten Abend. Löst sich der Massenandrang auf der spanischen Nordafrika-Exklave Ceuta von selbst wieder auf? Von rund 60.000 Menschen, die dort über die EU-Grenze kamen, sind fast 50.000 schon wieder nach Marokko zurückgekehrt. Silas Quiring.
1: Offizielle Gründe sind bisher nicht bekannt. Vielen ist aber wohl klar geworden, dass sie doch nicht auf eine Weiterreise aufs europäische Festland hoffen können. Das hatten die spanischen Behörden deutlich gemacht. In Marokko gestreute Gerüchte hatten zuvor offenbar etwas anderes behauptet. Zuvor hatte Kanzler Merz ein hartes Durchgreifen von Spanien gefordert. Bundesinnenminister Dobrindt sieht in dem Ansturm einen weiteren Grund, die Kontrollen an den deutschen Grenzen erneut zu verlängern.
0: Verbraucher in der EU haben jetzt ein Recht auf Reparatur. Es gilt für kaputte Elektrogeräte wie Waschmaschinen, Fernseher oder Smartphones. Hersteller müssen Ersatzteile bereitstellen und Geräte kostenlos oder zu einem angemessenen Preis reparieren. Ann-Kathrin Beermann vom Verbraucherzentrale Bundesverband sagte bei NTV.
2: Wir werden jetzt in der Praxis herausfinden müssen, wo ist die Angemessenheit vom Preis, wo werden auch zum Beispiel die Arbeitskosten angemessen abgedeckt von den Reparateuren. Und da müssen wir einfach gucken, wenn das von den Herstellern ausgenutzt wird, dass das nicht klar definiert ist, dass da nochmal klare Schranken gesetzt werden.
0: Viele Handwerker von morgen starten kommende Woche in ihre Ausbildung. Der Zentralverband des Deutschen Handwerks zählte allein im ersten Halbjahr 5% mehr Azubi-Verträge als im Vorjahr. 20.000 Plätze sind aber noch frei. Kurzentschlossene können sich noch bewerben, sagte uns ZDH-Geschäftsführer Pilage. In Deutschland sind mal wieder mehr als 3 Millionen Menschen arbeitslos. Im Juli kamen rund 71.000 dazu. Die Agentur für Arbeit hat den Anstieg erwartet. Viele haben ihre Ausbildung abgeschlossen. Außerdem haben Firmen weniger Menschen eingestellt.
3: Mit vielen Wolken geht's durch die Nacht. Meistens trocken im Niedersachsenwetter, nur Richtung Heide und Wendland kann's noch mal ein bisschen tröpfeln. Tiefstwerte so um die 14 Grad. Gerade haben wir 18 in Sulingen am Rathaus, 16 Grad noch in Oldenburg am Utkiek und 21 in Holzminden am Hexenhaus. Der wird 3 Tage trennt. Morgen fast schon frisch in Anführungszeichen bei um die 24 Grad. Sonntag dann wieder viel Sonne und zur neuen Woche wird's heiß mit um die 30 Grad.
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3: Da haben wir gerade keine Meldung. Kommt gut durch die Nacht.
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1: Ich bin Gisa Weber. Nach dem Massenandrang auf die spanische Exklave Ceuta sind viele Geflüchtete nach Marokko zurückgekehrt. Gut 60.000 Menschen waren in den letzten Tagen nach Ceuta gekommen. Mehr als 48.000 sind schon wieder ausgereist. Der Migrationsexperte Daniel Thüm sagte in der ARD:
2: Ceuta gehört zwar zur Europäischen Union und da gibt es auch einen Außengrenzzaun, aber es wird da noch ein zweites Mal kontrolliert. Man kann also nicht jetzt einfach in Ceuta ein Schiff besteigen und ist dann 48 Stunden später in Paris, Mailand oder Dortmund, sondern da wird noch mal eine Grenzkontrolle durchgeführt. Das heißt, es führt jetzt nicht zur sofortigen Weiterwanderung.
1: Mit Blick auf Ceuta will Innenminister Dobrindt die deutschen Grenzkontrollen dennoch über den September hinaus verlängern. Smartphone kaputt, Kühlschrank defekt oder Waschmaschine streikt? Ab sofort gilt europaweit ein Recht auf Reparatur. Heißt, Hersteller dürfen Reparaturen nicht durch Software oder die Bauweise erschweren. Sie müssen außerdem über Reparaturmöglichkeiten informieren und Ersatzteile anbieten. Die EU will damit Elektroschrott vermeiden, Ressourcen schonen und Verbrauchern Geld sparen. Auch der Sozialverband VdK fordert von der Koalition bessere Rentenpläne. Die Pläne, die abschlagsfreie Rente nach 45 Jahren abzuschaffen, stießen Menschen vor den Kopf, so Präsidentin Bentele in der Rheinischen Post. Auch drei CDU-Ministerpräsidenten haben bereits gefordert, auf die Abschaffung zu verzichten. FIFA-Boss Infantino steht vor einer Riesenschlappe. Er hat keine Mehrheit für seine Idee, die WM teilweise an Investoren zu verkaufen. Nach der europäischen UEFA und den Nord- und Mittelamerikanern lehnt nun auch der asiatische Verband das Ganze ab. Damit kann Infantino seine Idee wohl begraben. Trainerlegende Christian Streich findet das genau richtig. Bei Sky Sport sagte er über die FIFA:
3: Das, was da abläuft, das ist hochgradig korrupt. Das sind einfach mafiöse Strukturen. Das weiß eigentlich jeder und dann muss es auch ausgesprochen werden. Das sind Mafia-Gehabe, was da abläuft. Und da muss man sich mit allem wehren und da bin ich froh, dass Europa da dagegen spricht.
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1: Ich bin Gisa Weber. Immer mehr Geflüchtete kehren von der spanischen Nordafrika-Exklave Ceuta nach Marokko zurück. Fast 60.000 Menschen waren in den letzten Tagen nach Ceuta gekommen. Über 48.000 sind aber schon wieder ausgereist, heißt es von den spanischen Behörden. Der Migrationsexperte Daniel Thüm sagte in der ARD zu dem Massenandrang:
2: Für Europa stellt sich die Grundsatzfrage, wie sie einfach mit Situationen umgehen, wenn binnen kurzer Zeit sehr, sehr viele Menschen nach Europa kommen, vor allem wenn die dann einen Asylantrag stellen. Man hat sich da ja kürzlich neue Regeln gegeben, ein neues europäisches Asylrecht, aber das würde bei so hohen Zugangszahlen, wenn die Leute einen Asylantrag stellen, auch nicht funktionieren.
1: Verbraucher in der EU haben jetzt ein Recht auf Reparatur. Es gilt für kaputte Elektrogeräte wie Waschmaschinen, Fernseher oder Smartphones. Hersteller müssen Ersatzteile bereitstellen und Geräte kostenlos oder zu einem angemessenen Preis reparieren. Ann-Kathrin Beermann vom Verbraucherzentrale Bundesverband sagte bei NTV:
3: Wir werden jetzt in der Praxis rausfinden müssen, wo ist die Angemessenheit vom Preis, wo werden auch zum Beispiel die Arbeitskosten angemessen abgedeckt von den Reparateuren. Und da müssen wir einfach gucken, wenn das von den Herstellern ausgenutzt wird, dass das nicht klar definiert ist, dass da nochmal klarere Schranken gesetzt werden.
1: Die Rentenpläne der Koalition bekommen Gegenwind vom Sozialverband VdK. Nach 45 Beitragsjahren müsse der Ruhestand ohne Abschläge bleiben, so VdK-Präsidentin Bentele in der Rheinischen Post. Auch mehrere Ostministerpräsidenten haben sich bereits gegen das geplante Aus der abschlagsfreien Rente gestellt. FIFA-Boss Infantino steht vor einer Riesenschlappe. Er hat keine Mehrheit für seine Idee, die WM teilweise an Investoren zu verkaufen. Nach der europäischen UEFA und den Nord- und Mittelamerikanern lehnt nun auch der asiatische Verband das Ganze ab.
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